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1: Im Studio ist Theresa Eder. Es ist 3 Uhr. Beschimpfungen und Übergriffe gegen Zugbegleiterinnen und Zugbegleiter häufen sich, auch in Tirol, wie eine Umfrage zeigt. Wolfgang Böhmer, die Gewerkschaft, fordert dringend Maßnahmen ein.
2: 36% der 200 Zugbegleiterinnen und Begleiter in Tirol sind bereits körperlich angegriffen worden, 70% bedroht. Sie sind allein im Zug, haben oft selbst wenig Infos, warum der Zug zum Beispiel verspätet ist. Und da werden sie rasch zum Ziel einer immer aufgeheizteren Kundschaft, sagt Tirols ÖGB-Vorsitzende Sonja Föger-Kalschmidt.
3: Ein Drittel fühlt sich nicht mehr sicher bei der Ausübung der Tätigkeit als Zugbegleiterin oder Zugbegleiter. Und das darf nicht sein.
2: Gleichzeitig sagen aber 80%, sie mögen den Job prinzipiell, wenn nicht diese Bedingungen wären. 22% wollen den Job aber schnell wechseln.
3: Der Arbeitgeber hat grundsätzlich eine Fürsorgepflicht gegenüber den Beschäftigten und deshalb müssen sie dringend was tun.
2: Die Gewerkschaft fordert, ähnlich wie im Osten Österreichs, etwa Doppelbesetzungen in Problemzügen, die Möglichkeit, freiwillig Bodycams zu tragen oder auch Schutzausrüstung.
1: Strengere Regeln heute bei der Wahl in Bosnien-Herzegowina. Um möglichst faire Wahlen sicherzustellen, gibt es erstmals technologische Hilfsmittel, berichtet in Sarajevo Cornelia Primosch.
4: Die vielen Wahlplakate in der Hauptstadt Sarajevo verbreiten die Politslogans weiter. Für die Parteien aber gilt schon seit gestern früh in ganz Bosnien-Herzegowina verordnete Wahlruhe. Strenge Regeln sollen Wahlbetrug unterbinden, denn bisher waren mehr Wahlberechtigte eingetragen, als es Einwohner gibt. Einen Stimmzettel bekommen heute nur jene, die zuvor ihren Fingerabdruck gescannt haben. Die Technologie führe zusätzliche Kontrollen ein, sie ersetze jedoch nicht den Papierstimmzettel und die manuelle Auszählung, sagt Suat Arnautovic von der Zentralen Wahlkommission. Auch internationale Beobachter sind im Einsatz. Erste Ergebnisse gibt es ab 20 Uhr.
1: Und bis Mitternacht hat wieder die lange Nacht der Museen stattgefunden. Für 19 Euro hat man beliebig viele der rund 670 teilnehmenden Museen besuchen können. Ein sehr zeitintensiver Abend für manche Besucherinnen und Besucher.
5: Natürlich werden wir nicht zu allem kommen heute, aber wir versuchen es einmal.
6: Wir machen es noch zum Zeitrennen. Ich habe meine Stoppuhr auf dem Arm, das machen wir.
1: Der ORF hat heuer bereits zum 26. Mal zur langen Nacht der Museen geladen. Jetzt zum Wetter mit Nathalie Auer.
7: Viel Sonnenschein bringt der heutige Sonntag. Über weite Strecken ist es sogar vollkommen ungetrübt. Besonders vom Bodenseeraum bis zum oberösterreichischen Zentralraum sind aber auch ein paar Nebel- und Hochnebelfelder dabei. Und die können stellenweise recht hartnäckig sein. Spätestens am Nachmittag setzt sich dann auch in diesen Regionen die Sonne durch. Regenschauer bleiben weiterhin die Ausnahme. Am ehesten kann es sie noch westlich von Innsbruck geben. Außerdem wird es für Anfang Oktober warm. Die Temperaturen erreichen heute 18 bis 25 Grad.
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1: Im Studio ist Theresa Eder. Es ist 4 Uhr. Die Gasspeicher in Österreich sind im Moment nicht ganz gefüllt und das ausgerechnet jetzt, wo man wieder beginnt einzuheizen. Die Versorgung im Winter sei aber kein Problem, heißt es seitens der Regulierungsbehörde E-Control. Peter Daser berichtet.
2: Die Gasspeicher Österreichs sind derzeit zu 68% gefüllt. Das ist der niedrigste Stand seit 2021. Aber anders als damals, als Russland der einzige Lieferant war, hat Österreich inzwischen mehr Bezugsquellen über Pipelines aus Deutschland und Italien. Und es gibt inzwischen die strategische Gasreserve des Staates, dazu die Pflichtreserven der

0: Gasversorger und Reserven der Industrie. Carola Milgram von der E-Control sagt,
1: die Speicher haben eine gute Position, weil wir die strategische Gasreserve haben, aber wir sind auch von der Beschaffungsseite besser aufgestellt, weil es deutlich diversifizierter ist, als es in der Vergangenheit war.
0: Unklar ist aufgrund der Weltlage aber, wie sich der Gaspreis in nächster Zeit entwickelt. Die E-Control empfiehlt einen Preisvergleich und Verträge mit fixem Preis.
2: Auf Social Media sorgt ein Video vom Münchner Oktoberfest gerade für massive Kritik an einem Tiroler Gemüsebauer und ÖVP-Funktionär. Der Mann beleidigt einen schwarzen Besucher rassistisch. Er fordert ihn unter anderem auf, nach Hause zu gehen. Die Tiroler ÖVP und andere Parteien kritisieren die Aussagen scharf. Der Verein der Tiroler Gemüsebauern distanziert sich in einem öffentlichen Posting auf Facebook und Instagram deutlich. Und beim heutigen Formel 1 Grand Prix in Malaysia startet Max Verstappen von der Pole Position. Gerhard Prohaska, der Niederländer, hofft auf seinen ersten Saisonsieg.
3: Ja, der vierfache Weltmeister hat gestern noch angekündigt, er will heuer unbedingt noch ein Rennen gewinnen. Heute hat er die große Chance.
4: For sure I'm going to try to win. When you start first, that's the target.
3: Aber daneben, da steht sein Erzfeind Lewis Hamilton, der seinen vielen Fans in Malaysia heute auch einen Sieg schenken will.
5: Yeah, so I love this energy. Big, big thank you to Malaysia for welcoming us. It's so hot here, I keep saying it.
3: Und ein Fragezeichen steht ausnahmsweise hinter Mercedes, denn die Upgrades im Auto funktionieren überhaupt nicht, ärgert sich Toto Wolff.
6: Wir haben ein Upgrade aufs Auto gegeben, das überhaupt nicht funktioniert. Wir verlieren auf allen Geraden, das heißt, wir haben zu viel Luftwiderstand.
3: Kimi Antonelli startet als Dritter, George Russell als Siebter. Ein Fragezeichen steht auch hinter dem Wetter. Die gefürchteten sinnflutartigen Regenschauer haben in Malaysia schon oft zu chaotischen Rennen geführt.
2: Jetzt zum Wetter in Österreich mit Nathalie Auer.
7: Bis zu 11,5 Stunden Sonnenschein sind derzeit möglich und die erreichen wir heute im Großteil des Landes. Streckenweise halten sich eine Zeit lang aber auch Nebel- und Hochnebelfelder. Besonders hartnäckig sind sie wahrscheinlich wieder im oberösterreichischen Zentralraum. Am Nachmittag und Abend können sich dann auch einzelne Regenschauer bilden, und zwar am ehesten westlich von Innsbruck. Der Wind, der ist heute kein Thema und die Temperaturen steigen auf 18 bis 25 Grad. Morgen wird es dann um ein paar Grad frischer. Das Wetter stellt sich vorübergehend um.
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1: Im Nachrichtenstudio begrüßt sie Tom Brandenberger. In Brasilien finden heute Präsidentenwahlen statt. Der 80-jährige Amtsinhaber, der Sozialdemokrat Lula da Silva, strebt eine weitere Amtszeit an. Sein größter Herausforderer ist der rechtsgerichtete Flávio Bolsonaro, der Sohn des früheren Präsidenten. Rainer Mostbauer berichtet.
2: Rund 160 Millionen Brasilianerinnen und Brasilianer sind heute wahlberechtigt. Bis zuletzt haben Präsident Lula und Flávio Bolsonaro um jede Stimme gekämpft. Lula hat seinen Wahlkampf gestern mit einer Kundgebung in São Paulo beendet, Bolsonaro in Rio de Janeiro. Die letzten Umfragen zeigen ein äußerst knappes Rennen. Lula liegt nur wenige Prozentpunkte vor Bolsonaro. Gewählt wird in Brasilien elektronisch per Knopfdruck. Um 17 Uhr brasilianischer Zeit, 22 Uhr in Österreich, schließen die Wahllokale. Unmittelbar danach werden die ausgezählten Stimmen laufend veröffentlicht. Rund 3 bis 4 Stunden später ist mit dem Ergebnis zu rechnen. Erreicht keiner der Kandidaten mehr als 50%, was erwartet wird, dann kommt es in 3 Wochen am 25. Oktober zur Stichwahl.
1: Angesichts der von Medienmanager Zeiler ausgelösten Führungsdebatte kommt SPÖ-Chef Babler heute Nachmittag mit den SPÖ-Länderchefs, Gewerkschaftschef Kazian und Frauenvorsitzender Holzleitner zu einem Krisentreffen zusammen. Der Ausgang ist völlig offen. Medial wurde zuletzt kolportiert, dass Vizekanzler

0: Amt und Parteichefsessel auf zwei Personen aufgeteilt werden könnten. Russland hat Ausländer und Mitarbeiter diplomatischer Vertretungen in Kiew aufgefordert, die ukrainische Hauptstadt angesichts bevorstehender neuer Angriffe zu verlassen. Jeder, der bleibe, sei einer tödlichen Gefahr durch massive russische Vergeltungsschläge ausgesetzt, so das Außenministerium in Moskau. Kiews Bürgermeister Vitali Klitschko hatte die Situation in Kiew zuvor als extrem dramatisch bezeichnet und davor gewarnt, dass Kiew in Stücke gerissen werde. In Lettland hat die proeuropäische Partei von Ministerpräsident Kulbergs die Parlamentswahl überraschend deutlich gewonnen. Die Vereinte Liste kommt nach Auszählung von 72% der Stimmen auf 36,5%. Weit abgeschlagen dahinter liegt die populistische prorussische Partei Lettland zuerst mit 13%. Die Wahl stand im Schatten des Krieges in der Ukraine und der Sorge vor einer russischen Aggression. Das waren die Nachrichten mit Tom Brandenberger. Zum Wetter.
1: Enorme Regenmengen sind gestern im Südosten Frankreichs gefallen. 270 Liter Regen sind dort in nur 6 Stunden pro Quadratmeter zusammengekommen. Zum Vergleich, ungefähr so viel regnet es in Wien durchschnittlich in einem halben Jahr. Bei uns in Österreich bleibt das Wetter aber ruhig. Heute am Sonntag gibt es wieder einmal viel Sonnenschein und es wird warm am Nachmittag. Jetzt in der Früh ist es aber noch frisch, teilweise hat es um 0 Grad, etwa in höheren Gegenden im Waldviertel. Meist hat es aber zwischen 4 und 14 Grad. Im Großteil des Landes ist es von Anfang an sonnig, aber stellenweise halten sich noch ein paar Nebel- und Hochnebelfelder, am längsten wahrscheinlich in Teilen Tirols, Salzburgs und Oberösterreichs. Die Sonne setzt sich aber überall durch und damit erwärmt sich die Luft auf 18 bis 25 Grad am Nachmittag. Morgen am Montag gehen die Temperaturen ein Stück zurück und die Sonne scheint nur noch zeitweise. Es ist vorübergehend unbeständig, vor allem von Vorarlberg bis ins Bergland Oberösterreichs und der Steiermark. Hier sind nämlich Schauer möglich. So viel zum Wetter von Daniel Stanker.
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0: guten Morgen am Sonntag. Heute ist der 4. Oktober.
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0: Heute mit Anja Asel und Ines Gfahr. Sie sind Pastoralreferentinnen in der Steiermark.
2: In unserer täglichen Arbeit als Pastoralreferentinnen der katholischen Kirche Steiermark beobachten wir, dass Menschen in ihrem schnellen Alltag immer mehr auf der Suche nach Rückzug und Erholung sind. Wir nehmen wahr, dass viele Menschen vor allem in der Natur Ruhe suchen und den Wald als Kraftort nutzen.
3: Unter dem Namen Kaiserwaldkraft entsteht in Kooperation mit der Firma Klosterwald, Wald und Kirche und der HLW Deutschlandsberg in einem schönen Waldstück hinter der Pfarrkirche Dobelbad ein besonderes Waldareal zum Ankommen, Durchatmen und vor allem zum Kraftschöpfen. Kaiserwaldkraft verbindet nämlich Spiritualität und Ökologie als Naturerlebnis auf ganz neue Weise. Das Areal hat einen verantwortungsvollen Blick auf die Rolle des Waldes, als einladender Freizeitort, als kraftvoller Heilraum und als inklusiver Lebensraum für ein gesundes Miteinander von Natur und Mensch. Dieser Wald lädt ein, den Kreislauf des Lebens bewusst als Ort der Begegnung, der Inspiration und der Verbundenheit mit der Natur, mit anderen und mit sich selbst zu erleben.
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1: Am Mikrofon ist Lorenz Wildner. Guten Morgen. In Bosnien-Herzegowina wird heute gewählt. Um möglichst faire Wahlen sicherzustellen, kommen erstmals technologische Hilfsmittel zum Einsatz. Vor der Stimmabgabe werden die Fingerabdrücke gescannt. Stimmzettel sind mit Barcodes versehen. Aus Sarajevo, Cornelia Primosch.
2: Die vielen Wahlplakate in der Hauptstadt Sarajevo verbreiten die Politslogans weiter. Für die Parteien aber gilt schon seit gestern früh in ganz Bosnien-Herzegowina verordnete Wahlruhe. Strenge Regeln sollen Wahlbetrug unterbinden, denn bisher waren mehr Wahlberechtigte eingetragen, als es Einwohner gibt. Einen Stimmzettel bekommen heute nur jene, die zuvor ihren Fingerabdruck gescannt haben. Die Technologie führe zusätzliche Kontrollen ein, sie ersetze jedoch nicht den Papierstimmzettel und die manuelle Auszählung, sagt Suat Arnautovic von der Zentralen Wahlkommission. Auch internationale Beobachter sind im Einsatz. Erste Ergebnisse gibt es ab 20 Uhr.
1: Die SPÖ kommt heute zu einer Krisensitzung zusammen. SPÖ-Chef Babler berät mit den SPÖ-Länderchefs, Gewerkschaftschef Katzian und Frauenvorsitzender Holzleitner darüber, wie es weitergehen soll. Die Sitzung folgt auf die aktuelle Führungsdebatte. Medienmanager Zeiler hat vor mehr als einer Woche angekündigt, SPÖ-Chef werden zu wollen. Viel öffentliche Unterstützung hat er dafür bisher nicht erhalten. Nordkorea hat eine Mittelstreckenrakete getestet, die ihre Flugbahn mit Hilfe von künstlicher Intelligenz verändern kann. Die Rakete wurde laut nordkoreanischen Medienberichten von der Ostküste abgefeuert und hat ein 1000 Kilometer entferntes Ziel im Meer getroffen. Experten zufolge ist der Einsatz von KI in ballistischen Raketen nicht ungewöhnlich. Und auf Österreichs Fußballnationalmannschaft kommt im heutigen Auswärtsspiel im Kosovo ein echter Hexenkessel zu. Im Duell zwischen Ralf Rangnick und Ex-ÖFB-Teamchef Franco Foda könnte die Stimmung auf den Rängen mitentscheidend werden. Sportreporter Daniel Kulowitz ist mit dem ÖFB-Team nach Pristina mitgereist.
3: Der Kosovo ist im Heimstadion hier in Pristina eine Macht. Hier haben sich auch schon große Nationen wie die Schweiz oder Schweden die Zähne ausgebissen. Knapp 5

0: 15.000 Fans in einem engen Stadion. Dazu Kosovos Teamchef Franco Foda.
1: Wird ausverkauft sein, ist ja nur ein kleines Stadion. Die Fans sind hier und sie werden die Mannschaft von der ersten bis zur letzten Minute unterstützen und es gibt der Mannschaft Kraft. Aber trotz allem wissen wir, welche Qualität Österreich hat und wir müssen auf jeden Fall am obersten Limit spielen, wollen auf jeden Fall mal Österreich einen großen Fight bieten.
0: Ralf Rangnick hofft nach dem Mammutprogramm der letzten Tage, dass seine Spieler die Akkus wieder aufgeladen haben.
2: Was die Energie angeht, wenn wir die auf den Platz bringen, so wie in der zweiten Halbzeit in Dublin, dann ist es schwierig gegen uns zu spielen und wird es eben auch nochmal drauf ankommen, alles was noch im Tank ist, eben auch wirklich rauszuholen.
0: Bei einem Sieg würde Österreich dem Aufstieg in die Gruppe A der Top-Nationen gehörig näher kommen.
3: Das waren die Nachrichten mit Lorenz Wildner.
4: Das Oberösterreich-Wetter für Ihren Sonntagmorgen. Heute gibt es den nächsten sonnigen, spätsommerlichen Herbsttag. Tageshöchstwerte bis zu 24 Grad. Bei Ihnen am Sonnenbankerl an der Hausmauer wird es noch wärmer. Dazu heute wirklich von früh bis spät wieder viel Sonnenschein. In der Früh noch Nebel, der löst sich heute aber wieder rasch auf. Und dann wird der Nachmittag trocken und sonnig. Aktuell noch sehr frisch. Freistadt stehen sie jetzt auf bei 6 Grad, Bad Gäusern 9 Grad, Enns 11 Grad. Und der Wochenstart, der bringt wieder kaum Regen. Montag maximal Regen Richtung Berge, ansonsten wieder trocken und sonnig. Die nächste Regenwahrscheinlichkeit gibt es dann am Donnerstag. Dazwischen wieder einiges an Sonne. Es ist 3:06. Kurzer Blick auf die Straßen, da schaut's gut aus. Alles ruhig, wenn Sie was entdecken. 0800 100 250. Gute Fahrt.
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4: Ja, guten Morgen. Wir gönnen uns gleich Christina Stürmer mit Ich lebe. 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Und zum Start einstimmen auf den Sonntag mit Billy Joel. Guten Morgen.

0: Minuten nach 6 in der Früh. Radio Oberösterreich am Sonntag und Sie sind schon munter. Sehr gut, weil dann verpassen Sie nichts von der besten Musik. Ein Highlight vom Percy Sledge gleich und davor ist die Christel dran. Guten Morgen.
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0: Schmeichelweich. Schönes Munterwerden mit Radio Oberösterreich. 16 Minuten nach 6. Was ist das schönste Fleckerl in Oberösterreich? Sie haben sicher ihr eigenes Lieblingsplatzerl. Das gehört nur Ihnen für Ihren Sonntagmorgen. Aber was sind die schönsten Platzerl in Oberösterreich für alle? Die Suche danach, die geht wieder los.
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0: Drei wunderschöne Orte in Oberösterreich stehen dieses Jahr wieder zur Auswahl für die große österreichweite ORF-Show 9 Plätze, 9 Schätze. Sie kennen das Spiel vermutlich schon aus den letzten Jahren. Drei Orte aus Oberösterreich stehen zur Auswahl. Wir alle können abstimmen, welchen Ort Maria Theiner da mitnimmt zur großen Show nach Wien. Und dieser Ort, der rittert dann mit den anderen Bundesländern um den schönsten Platz in ganz Österreich. Zur Auswahl drei absolute Highlights, zum Beispiel Maria, es gibt einen besonderen Platz auf der Höss.
2: Gedreht haben wir auf den Hutterer Böden und auch oben auf der Bergstation. Und da gibt es den Schafkogelteich. Das ist ein Speicherteich, in dem sich die imposante Kulisse des Totengebirges sowas von schön spiegelt. Und man muss sagen, ein großer Priel ist schon beeindruckend. Wenn man ihn dann aber durch die Spiegelung doppelt sieht, wird es doppelt großartig.
0: Die Fotos, die man dort machen kann, ein Träumchen. Wandern bleibt Thema.
2: Ja, die Wolfsschlucht in Bad Kreuzen geht als zweiter Kandidat ins Rennen. Das ist eine wunderbare Klamm mit rauschenden Wasserfällen, mit schattenspendenden Bäumen, mit bizarren Granitformationen. Und eine wanderbare ist sie noch dazu. Bad Kreuzen ist nämlich das erste zertifizierte Wanderdorf Oberösterreichs.
0: Und auch der Hausberg von Linz, der Pöstlingberg samt Zwergerlschneuzen in der Grottenbahn sind dabei im Rennen um den schönsten Platz in ganz Oberösterreich. Bis Dienstag können Sie abstimmen. Machen Sie mit. 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

Guten Morgen am Welttierschutztag, Radio Oberösterreich um 6.23 Uhr. Wenn Sie heute mit Ihrem Tier was Besonderes machen möchten, am Spallerhof in der Pfarre St. Peter in Linz gibt es heute wieder die Festmesse mit einer Tiersegnung. Und da wird auch das Rosarium St. Peter eröffnet, ein Garten der Erinnerung für Menschen, die sich gerne an ihre verstorbenen Tiere erinnern. Schöne Aktion. Schönen Sonntag.

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1: 6:30 im Studio, Patrick Steinbock. Guten Morgen. Am heutigen Welttierschutztag warnen die Tierheime Oberösterreichs einmal mehr vor dem illegalen Tierhandel im Internet. Informationen über Herkunft, Gesundheitszustand oder Bedürfnisse der Tiere fehlen dabei häufig, heißt es. Letztlich landen diese Tiere dann wieder oft in den Tierheimen. Derzeit warten dort 1500 Tiere auf ein neues Zuhause. Wie können Straßen und öffentliche Räume in Österreich sicherer gemacht werden? Das war eine zentrale Frage bei einem Treffen der Verkehrsreferenten in Bregenz. Es geht dabei speziell um Maßnahmen zur Vermeidung von sexueller Gewalt und Belästigung von Kindern und Frauen im öffentlichen Raum. Landesrat Günter Steinkellner von der FPÖ hat betont, dass es hier ein Zusammenspiel verschiedener Maßnahmen brauche, von der Sensibilisierung und Schulung des Personals bis hin zur Stärkung der Zivilcourage. Zum Sport. Mit einem Sieg sind die Volleyballerinnen von Linz Steg in die neue Austria Volley League Saison gestartet. Vor eigenem Publikum bezwangen die Linzerinnen Burgstall mit 3:0. Das waren die Nachrichten, damit zum Wetter mit Kathi Hilmer.
2: Da wartet heute wieder viel Sonne auf uns. Jetzt in der Früh wieder einige Nebelfelder, die lösen sich auch heute wieder rasch auf. Und dann wird es ein sonniger Nachmittag, heute wieder sehr mild, bis zu 24 Grad gibt es heute am Nachmittag. Und die kommende Woche, die startet auch wieder mit Sonne. Am Montag sind zwar ganz vereinzelt auch Regenschauer in den Bergen mit dabei, ansonsten aber auch am Dienstag und am Mittwoch viel Sonnenschein, Temperaturen, Tageshöchstwerte knapp über 20 Grad. Der nächste Tag, der uns vielleicht ein bisschen Regen bringen könnte, ist dann der Donnerstag. 6.32 Uhr, hier ist Ihr ORF Radio Oberösterreich mit dem besten Verkehrsservice im Land und da schaut alles entspannt aus heute am Sonntagmorgen. Wenn Sie was entdecken, rufen Sie uns kurz an 0800 100 250. Gute Fahrt.
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schönen, gemütlichen Sonntagmorgen. Aktuell noch ganz ruhig, auch ein bisschen nebelig in Oberösterreich. Und später wird es noch einmal laut, heute mit viel Sonne. Letzter Tag am Urfahranermarkt, dann ist der Herbstmarkt auch schon wieder Geschichte. Also heute vielleicht nochmal eine Runde mit dem Riesenrad. Guten Morgen.

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1: Am Mikrofon ist Lorenz Wildner. Einen schönen guten Morgen. Immer mehr Menschen haben ihre Ausweise digital auf dem Handy dabei. Ganz egal, ob digital oder analog, produziert werden die Ausweise in der österreichischen Staatsdruckerei in Wien. Katja Winkler.
2: Ausweise entstehen längst nicht mehr nur auf Papier und Plastik. Neben dem klassischen Druck werden sie in der österreichischen Staatsdruckerei auch für die digitale Nutzung programmiert. Führerschein und Personalausweis finden sich deshalb immer öfter nicht nur in der Geldbörse, sondern auch am Smartphone, sagt Helmut Lackner, Generaldirektor der österreichischen Staatsdruckerei.
3: Sprich Ausweise als App am Mobilphone. In 2022 ist das in Österreich erstmals umgesetzt worden in der Form des österreichischen Führerscheins. Wir haben mittlerweile 1,3 Millionen Führerscheine im Feld.
2: Der österreichische Reisepass gilt als einer der fälschungssichersten weltweit. Die österreichische Staatsdruckerei produziert daher auch Ausweise für andere Staaten wie Liechtenstein, Island oder Ghana.
1: Deutschlands Bundeskanzler Merz ist heute früh überraschend in Kiew eingetroffen. Begleitet wird er unter anderem von Wirtschaftsministerin Reiche. Der Besuch findet zu einem brisanten Zeitpunkt statt. Die russische Regierung hat erst gestern Ausländer und diplomatisches Personal aufgefordert, die ukrainische Hauptstadt angesichts bevorstehender Angriffe zu verlassen. Auch Kiews Bürgermeister Klitschko hat die Situation der Stadt als extrem dramatisch bezeichnet. Einen überraschenden Sieg hat es bei der Parlamentswahl in Lettland gegeben. Das Wahlbündnis Vereinigte Liste von Ministerpräsident Kohlbergs erreicht 35,4% der Stimmen und kann ihr Ergebnis im Vergleich zur vorigen Wahl mehr als verdreifachen. Immer öfter kommt es auch in Tirol zu Übergriffen auf Zugbegleiterinnen und Begleiter. In einer Umfrage betroffener Zugbegleiterinnen und Begleiter berichten 90% von Beschimpfungen und auch Übergriffen. Die Gewerkschaft fordert dringend Maßnahmen ein, Wolfgang Böhmer.
4: 36% der 200 Zugbegleiterinnen und Begleiter in Tirol sind bereits körperlich angegriffen worden, 70% bedroht. Sie sind allein im Zug, haben oft selbst wenig Infos, warum der Zug zum Beispiel verspätet ist. Und da werden sie rasch zum Ziel einer immer aufgeheizteren Kundschaft, sagt Tirols ÖGB-Vorsitzende Sonja Föger-Kallschmidt.
5: Ein Drittel fühlt sich nicht mehr sicher bei der Ausübung der Tätigkeit als Zugbegleiterin oder Zugbegleiter. Und das darf nicht sein.
4: Gleichzeitig sagen aber 80%, sie mögen den Job prinzipiell, wenn nicht diese Bedingungen wären. 22% wollen den Job aber schnell wechseln.
5: Der Arbeitgeber hat grundsätzlich eine Fürsorgepflicht gegenüber den Beschäftigten. Und deshalb müssen sie dringend was tun.
4: Die Gewerkschaft fordert ähnlich wie im Osten Österreichs etwa Doppelbesetzungen in Problemzügen. Die Möglichkeit, freiwillig Bodycams zu tragen oder auch Schutzausrüstung.
1: Das waren die Nachrichten mit Lorenz Wildner.
6: Das Oberösterreichwetter startet heute wieder mit Nebel und endet mit

0: Sonnenschein. Der Nebel, der löst sich heute bis Mittag auf. Dann gibt es viel, viel Sonne, oft nebelfrei. Heute das Innviertel, auch das Salzkammergut, das obere Mühlviertel und wie gesagt auch im Rest von Oberösterreich wird es heute noch sonnig und mild am Nachmittag bis zu 24 Grad. Jetzt sind es in Windischgarsten und im Mondsee 11 Grad, in Linz 13 Grad. Die kommende Woche bringt wieder sonniges Herbstwetter. Am Montag gibt es zumindest ein bisschen Regen, voraussichtlich Richtung Berge. Viel kommt aber leider nicht. Ansonsten wieder sonnig und Temperaturen knapp über 20 Grad am Nachmittag. Dienstag, Mittwoch auch sonnig. Die nächste Regenchance gibt es dann am Donnerstag. Es ist 7:03. Hier ist IORF Radio Oberösterreich mit dem besten Verkehrsservice im Land. Und da ist heute am Sonntag in der Früh noch alles ruhig auf den Straßen. Wenn Sie was entdecken, rufen Sie uns kurz an unter der 0800 100 250. Gute Fahrt.
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0: Guten Morgen am Sonntag in der Früh, da reißen wir uns natürlich besonders zusammen.
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0: Mit Musik, die sich überhaupt nicht zusammenreißt, weil sie einfach nur da ist, um zu genießen. Stevie Wonder gleich für Sie und ABBA. Die passen zum Weinfest von gestern Abend, genauso wie zum gemütlichen Frühstück am Sonntag in der Früh. Schönes Munterwerden. Schön, dass Sie mit dabei sind.
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0: Guten Morgen, schönes Aufstehen mit Radio Oberösterreich am 4. Oktober. Heute ist Welttierschutztag. Wer wohnt denn bei Ihnen alle zu Hause mit?
1: Wir hatten Haustiere, es waren Wellensittiche. Die beiden hatten den Namen Georg und Edith. Das waren die Kindergartenfreunde meiner Kinder.
2: Ja, die Rasse ist ein Perro Dogo Mallorquin, ist ein spanischer Stierhund, heißt an und für sich Ares von Power Jesse. Und da dieser Name zu lang ist, habe ich ihm einfach den kurzen Namen Duke gegeben.
1: Also das ist der Wolferl, das ist ein kleiner Ungar, der ein Straßenhund war. Für mich wäre Emil noch in Frage gekommen, aber er ist ein richtiger Wolferl. Er ist ein richtiger Lauser. Und er ist auch ein sehr musikalischer, weil wenn er Musik hört, dann ist er so, dass er immer mit seinem Kopf so hin und her wackelt. Und was er total gern mag, ist am Samstag um 12 die Sirene, da heult er immer mit.
0: Da hatte er gestern aber viel zu tun, der Wolferl. Hoffentlich gefällt ihm auch Peter Cornelius mit Sensibel.
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rein in einen wirklich wunderbaren Herbstsonntagmorgen. Guten Morgen mit Radio Oberösterreich. Sonne ist heute reichlich vorhanden und wir gehen dazu gemeinsam wandern. Lust aufs Wandern. Heute unterwegs im Innviertel. Treffpunkt 10 Uhr BWT Oberösterreichische Arena Ried im Innkreis. Packen Sie Ihre Liebsten zusammen und kommen Sie. Wir gehen heute gemeinsam Oberösterreich entdecken.

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1: 7:30 im Studio Patrick Steinbock. Guten Morgen. Am heutigen Welttierschutztag warnen die Tierheime einmal mehr vor dem illegalen Tierhandel im Internet. Informationen über Herkunft, Gesundheitszustand oder Bedürfnisse der Tiere fehlen dabei häufig, heißt es. Letztlich landen diese Tiere dann wieder oft in den Tierheimen des Landes. Derzeit warten dort 1500 Tiere auf ein neues Zuhause. Üben für den Ernstfall, heißt es in dieser Woche in Linz. In Alt-Urfa wird von morgen bis voraussichtlich Mittwoch der mobile Hochwasserschutz vollständig aufgebaut. Die letzte Übung liegt 3 Jahre zurück. Damals sind nur Teile aufgebaut worden. Aus diesem Grund steht diesmal der gesamte mobile Hochwasserschutz auf dem Prüfstand. Noch kurz zum Sport. Erfolg für die Handballer des HC Linz AG beim bisherigen Tabellenführer und nunmehrigen zweiten Schwarz haben sich die Oberösterreicher mit 32-27 durchgesetzt. Das waren die Nachrichten, damit zum Wetter mit Kathi Hellmeier.
2: Da ist heute auch wieder die Sonne mit dabei und zwar sehr kräftig. Jetzt in der Früh wieder viel Nebel, vor allem im Zentralraum, aber auch im Hausruckviertel. In ganz Oberösterreich gibt es ein paar Nebelfelder, nur in Richtung Berge, im Süden auch vor allem im Innviertel und im oberen Mühlviertel, da starten viele auch schon mit Sonnenschein. Dann wird aber für alle wieder sonnig am Nachmittag. Gibt es bis zu 24 Grad heute. Und auch die kommende Woche bringt viel Sommer, viel nicht spätsommerliches Wetter mit Temperaturen von über 20 Grad, viel Sonne. Chancen auf Regen gibt es zuerst am Montag, da allerdings vor allem nur in den Bergen. Und am Donnerstag steigen dann die Chancen für alle. 7.32 Uhr, kurzer Blick auf die Straßen im Land. Da schaut es sehr gut aus. Sie haben freie Fahrt. Wenn Sie was entdecken, 0800 100 250, rufen Sie uns kurz an. Gute Fahrt.
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0: Brotherhood of Man. Guten Morgen, schönes Munterwerden mit Radio Oberösterreich am Sonntag. An dem Tag, an dem wir das Frühstück hoffentlich alle ganz besonders genießen können. Vielleicht haben Sie auch Zeit, mit uns gemeinsam zu frühstücken. 8 Uhr geht's wieder los mit der Linzertorte. Bei Jutta Motzer war zu Gast heute die Schauspielerin Marie-Louise Stockinger. Sie ist die neue künstlerische Leitung der Salzkammergut-Festwochen Gmunden. Also richten wir uns alle noch gemütlich her. 8 Uhr geht's dann los.
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0: Schönen Sonntagmorgen, Radio Oberösterreich um 7.47 Uhr, noch ganz früh. Kurz Zeit, um durchzuschnaufen mit den Sonntagsgedanken. Heute von Superintendent Gerold Lehner. Guten Morgen.
1: Guten Morgen. In unseren Kirchen wird heute Erntedank gefeiert. Zu Recht ist es eine Erinnerung daran, dass wir zutiefst dankbar sein können dafür, was die Erde an Frucht hervorbringt, die unser Leben ermöglicht. Wir leben in einer Zeit, in der man es liebt, alles zu kritisieren. An Erntedank sollten wir unseren Blick weiten und dankbar all das wahrnehmen, was uns gegeben ist. Dietrich Bonhoeffer hat einmal geschrieben, Undankbarkeit beginnt mit dem Vergessen. Aus dem Vergessen folgt Gleichgültigkeit. Aus der Gleichgültigkeit Unzufriedenheit. Aus der Unzufriedenheit Verzweiflung. Aus der Verzweiflung der Fluch. Dem Dankbaren zeigt Gott den Weg zum Heil. Lass dich fragen, ob dein Herz nicht etwa durch Undank so mürrisch, so träge, so müde, so verzagt geworden ist. Ich frage mich, ob damit in manchem nicht auch die Gefühlslage unserer Zeit getroffen ist. Wir leben in Selbstverständlichkeiten und wollen immer mehr, ohne doch je zufrieden zu sein. Es ist an der Zeit, die Tugend der Dankbarkeit wieder einzuüben.

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2: Am Mikrofon ist Lorenz Wildner. Einen schönen guten Morgen. Die Gasspeicher in Österreich sind im Moment nicht ganz gefüllt. Und das ausgerechnet jetzt, wo man wieder beginnt einzuheizen. Die Versorgung im Winter sei aber kein Problem, heißt es seitens der Regulierungsbehörde E-Control. Peter Daser berichtet.
3: Die Gasspeicher Österreichs sind derzeit zu 68% gefüllt. Das ist der niedrigste Stand seit 2021. Aber anders als damals, als Russland der einzige Lieferant war, hat Österreich inzwischen mehr Bezugsquellen über Pipelines aus Deutschland und Italien. Und es gibt inzwischen die strategische Gasreserve des Staates. Dazu die Pflichtreserven der Gasversorger und Reserven der Industrie. Carola Milgram von der E-Control sagt,
4: die Speicher haben eine gute Position, weil wir die strategische Gasreserve haben, aber wir sind auch von der Beschaffungsseite besser aufgestellt, weil es deutlich diversifizierter ist, als es in der Vergangenheit war.
3: Unklar ist aufgrund der Weltlage aber, wie sich der Gaspreis in nächster Zeit entwickelt. Die E-Control empfiehlt einen Preisvergleich und Verträge mit fixem Preis.
2: Es könnte der Tag der Entscheidung sein für die SPÖ. 10 Tage nachdem Medienmanager Zeiler angekündigt hat, SPÖ-Chef werden zu wollen, gibt es heute ein großes SPÖ-Treffen in Wien. Teilnehmen werden neben Parteichef Babler, die SPÖ-Länderchefs, Gewerkschaftsboss Katzian und Frauenvorsitzende Holzleitner. Babler gilt, auch aufgrund von historisch schlechten Umfragewerten, als angeschlagen. Deutschlands Bundeskanzler Merz ist in der Früh überraschend zu einem Besuch in Kiew eingetroffen. Begleitet wird er von Wirtschaftsministerin Reiche und Vertretern deutscher Rüstungsunternehmen. Merz will dem Land weitere, konkrete Hilfe im Krieg gegen Russland zusagen. Alexandra von Mersi.
5: Bundeskanzler Merz ist früh am Morgen in Kiew eingetroffen. Er wurde vom ukrainischen Außenminister Sybiha empfangen. Der Besuch ist bemerkenswert, weil Moskau erst gestern alle Diplomaten und Ausländer gewarnt hat, Kiew zu verlassen, weil massive Angriffe bevorstünden. Merz schreibt in einer Erklärung, die Ukraine braucht in den kommenden Wochen all unsere Unterstützung. Und wenn Russland nicht gestoppt wird, wird sich seine Kriegsmaschinerie früher oder später gegen uns wenden. Aus Regierungskreisen heißt es, der Kanzler will 1 Milliarde Euro Militärhilfe freigeben sowie mehr als 300 Millionen für Reparaturen im Energiesektor. Außerdem geht es um die gemeinsame Produktion von Drohnen und sogenannten Abstandswaffen.
2: In der Europäischen Union werden weniger Asylanträge gestellt. Wie aus Zahlen der Asylagentur der EU hervorgeht, hat es heuer in den ersten 9 Monaten mehr als 450.000 Schutzanträge gegeben. Das sind rund 24% weniger gegenüber dem Vorjahreszeitraum. Spitzenreiter bei den Asylanträgen ist Frankreich, gefolgt von Italien und Deutschland. Schlusslichter sind Malta, die Slowakei und Ungarn. Das waren die Nachrichten mit Lorenz Wildner.
6: Das Oberösterreich-Wetter mit Kathi Hellmeier. Auf Nebel folgt Sonne. Wenn Sie die Sonne noch nicht sehen, dann kommt sie heute bestimmt. Um die Mittagszeit, spätestens am frühen Nachmittag, löst sich der Nebel heute wirklich überall auf. Dann gibt es sonnige Tageshöchstwerte von bis zu 24 Grad heute am Nachmittag. Aktuell noch frisch, Bad Leonfelden 9 Grad, Wels 11 Grad und Micheldorf 13 Grad. Und auch die kommende Woche bringt viel Sonnenschein. Ein bisschen Chancen auf Regen haben wir am Montag, vor allem Richtung Berge und am Donnerstag dann hoffentlich in ganz Oberösterreich. 3:08, kurzer Blick auf die Straßen, da schaut es sehr gut, sehr entspannt aus. Wenn Sie was entdecken, rufen Sie kurz

0: an 0800 100 250. Gute Fahrt.
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2: Mit Schauspielerin Marie-Louise Stockinger starten wir in unser Radiofrühstück und wir könnten unserem Gespräch heute unter anderem die Überschrift Schauspiel trifft künstlerische Leitung geben. Die Oberösterreicherin, die einst am Landestheater Linz ihr Debüt gegeben hat, war jüngstes Ensemblemitglied des Wiener Burgtheaters und ist in ihrer Rolle der Erzherzogin Maria Theresia auch einem breiten Publikum im gleichnamigen ORF-Zweiteiler bekannt geworden. Knapp 10 Jahre sind da jetzt schon vergangen, die Zeit verfliegt. Viele Theater- und Filmrollen sind gefolgt und nun schlüpft sie in eine ganz andere Rolle und wechselt die Seiten. Seit kurzem hat sie die künstlerische Leitung des Literatur- und Theaterprogramms der Salzkammergut Festwochen Gmunden übernommen. Ich wünsche einen schönen guten Morgen, liebe Frau Stockinger, und ja, willkommen zu unserer Linzer Torte mit der gleichnamigen Mehlspeise natürlich.
3: Danke für die Einladung, ich freue mich total hier zu sein.
2: Sie sind schon lange in Wien daheim, aber ich weiß, da ist noch ganz viel Herz in Oberösterreich verankert. Wann haben Sie das letzte Mal Linzer Torte gegessen?
3: Mal darf ich ehrlich sein? Ich kann Linzer Torte echt, ich brauchte Unmengen an Schlagerwurst dazu.
2: Kaffee?
3: Und Kaffee runterspülen.
2: Schmeckt sie Ihnen oder sie ist sie einfach auch ein bisschen zu trocken?
3: Sie ist zu trocken.
2: Ja. Berühmt? Aber es braucht ein bisschen was zum Runterspülen. Ja,
3: es braucht was zum Runterspülen, genau. Aber ich freue mich total, dass ich eine kriege. Und ich habe auch, zum Runterspülen habe ich eben was zu Hause.
2: Wie sie ihre neue Rolle anlegt und wovor sie Respekt hat, darüber plaudern wir gleich. Die heute 34-jährige Marie-Louise ist Ihnen sicher auch aufgrund ihres Namens ein Begriff. Sie ist die Tochter von Josef Stockinger, der einst Landesrat und später auch Versicherungsmanager war. Haben Sie einen guten Start in den Sonntag jetzt mit Musik von Harpo.
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0: Sie hat mit den bekanntesten Regisseuren gearbeitet und bezeichnet sich selbst als Literatur-Nerd. Kommendes Jahr feiern die Salzkammergut-Festwochen Gmunden ihr 40-jähriges Bestehen. Sie folgt Karin Bergmann als künstlerische Leiterin. Frau Stogginger, wollten Sie das immer schon mal machen oder ist Ihnen das einfach passiert?
1: Das ist mir wirklich passiert. Vielleicht muss ich dazu sagen, die Karin Bergmann, also meine Vorgängerin, das ist ja die Person, die mich ans Burgtheater geholt hat. Als ich 21, 22 war, hat sie das Burgtheater übernommen in einer sehr turbulenten Zeit in der Geschichte des Burgtheaters und hat, glaube ich, 4 SchauspielerInnen neu eingestellt. Eine davon war ich und sie war quasi die erste Intendantin. Man muss sich das vorstellen, nach der Schauspielschule geht man als Absolventin auf eine Vorsprechstournee, wo man in Berlin, in Hamburg, in München, aber auch in Österreich vor den DramaturgInnen der Theater vorspricht. Und Karin Bergmann war die einzige Intendantin, die mir 10 Minuten nach dem Vorsprechen einen 3-Jahres-Vertrag angeboten hat. Es nicht die Karin Bergmann gegeben hätte, die mich dann am Telefon sehr eingeschworen hätte, das doch zu übernehmen in Gmunden, ich glaube, ich hätte abgelehnt.
0: Weil?
1: Weil ich mich nie in einer Kultur, oder was heißt nie, noch nicht in einer Kulturmanagement-Position gesehen habe, weil ich dachte, ich kann das gar nicht. Ich bin viel zu jung, ich kenne keine Leute. Das ist für mich viel zu viel Verantwortung. Und dann habe ich gemerkt, das stimmt ja alles nicht. Also ich bin jetzt auch nicht keine Anfängerin mehr, ich bin jetzt beinahe 11 Jahre im Burgtheater. Ich kenne sehr viele KollegInnen, die ich jetzt auch die ganze Zeit nerve mit irgendwie, hey, ich habe ein Angebot für dich, möchtest du denn nicht? Und ich dachte, ich muss jetzt einfach mal springen, weil ich glaube auch in diesem Beruf alt werden. Also ich bin jetzt seit 11 Jahren sehr...
0: Sie haben schon sehr früh angefangen.
1: Ja, ich habe sehr früh angefangen.
0: Die Chance auch sehr früh sehr viel zu machen.
1: Sehr früh angefangen und man muss auch sagen, auf einem, ohne mir selber zu schmeicheln, aber auf einem sehr hohen Niveau. Wenn man am Burgtheater beginnt, ist es so irgendwie schwierig, das zu toppen im deutschsprachigen Theater. Und ich hatte so jetzt nach 10 Jahren, ich habe keine Sinnkrise in dem Beruf, nur ich merke, ich glaube, ich brauche noch mehr, um in diesem Metier altern zu können, vor allem intellektuell. Weil natürlich als Schauspielerin auf der Bühne, man hat diesen kleinen Bereich, den man bestellt und verwaltet, die eigene Rolle. Und man kann sich immer hinter der Fantasie des Regieführenden verstecken. Und das kann ich jetzt hier in Gmunden gar nicht. Und ich glaube, das ist auch das, was mir so Angst gemacht hat anfangs, dass man natürlich jetzt einfach für das, was man hier programmiert und was man dem Publikum vorstellt, einstehen muss. Mhm. Das ist ja dann alles aus meiner Fantasie entsprungen. Also sowohl die Besetzung als auch die Inhalte.

0: bringt Schwung in den Sonntag, Fairground Attraction in Radio Oberösterreich mit Perfect. Perfektionistisch unterwegs ist auch mein heutiger Gast. Schauspielerin Marie-Louise Stockinger hat sich in letzter Zeit mit ganz anderen Dingen als Textstudieren befasst. Sie hat das künstlerische Programm der Salzkammergut Festwochen Gmunden 2027 zusammengestellt und das war ein ganz neues Genre für die Oberösterreicherin. Gibt es Stücke, Künstlerinnen und Künstler natürlich auch, die Sie nach Gmunden bringen möchten, weil Sie persönlich davon auch überzeugt sind, dass Sie gerade jetzt vielleicht etwas zu sagen haben?
1: Ich glaube, was mir einfach ein Anliegen ist und deswegen, ich meine, warum holt man sich eine 33-jährige Frau? Es gibt ja sehr viele Frauen, die älter sind als ich, die irrsinnig viel Erfahrung auch in so einem Posten haben. Und ich glaube, weil der Wunsch auch von den Festwochen war, sich zu verjüngern. Mein Co-Intendant, der Raphael Fingerlos, ist ja auch in meinem Alter. Ich glaube, der ist ein bisschen älter, aber auch Mitte 30.
0: Hat er jetzt den Klangwolken beim Bruckner-Fest Eröffnung.
1: Ja, genau.
0: Ja, wunderbar.
1: Genau.
0: Okay.
1: Und ich glaube, weil ich einfach junge KünstlerInnen nach Gmunden holen will, aber in prominenten Positionen. Ich werde natürlich auch KünstlerInnen holen, die älter sind. Ich will da auch niemanden ausschließen. Natürlich, ich habe ein Budget und ich bin eher, glaube ich, eine
0: Sparmeisterin.
1: Ja, ich bin eine Sparmeisterin. Das ist so, ich bin immer so, ich schaue immer so, dass ich haushalte. Aber ich habe absolut freie Hand und das ist auch ein großer Vertrauensvorschuss, den ich da bekomme. Ich habe in dem Fall einen Dramaturgen mitgenommen, einen alten Studienkollegen von mir vom Max-Reinhardt-Seminar, der mich dramaturgisch begleitet. Und wir sehen uns eigentlich auch so ein bisschen als, ich bin natürlich das Gesicht dazu, aber wir sehen uns eigentlich als Leitungsteam. Das ist der Sachbar Sahebi, der lebt in Berlin. Und wir waren jetzt in Gmunden im Sommer. Und eben er ist vor allem mit der deutschen Kulturlandschaft sozialisiert. Und wir waren dann bei der Frau Mitterbauer und er meinte, Marie, es ist schon verrückt, dass es hier einfach Geld gibt für Kultur und die auch sagen, macht, was ihr wollt damit. Und das ist ein Riesengeschenk und er kennt das aus Berlin überhaupt nicht so. Da muss man sich 2 Monate irgendwie im Voraus wahnsinnig viel dafür arbeiten und dann wird einem das Geld nicht gegeben. Das ist schon eine Großzügigkeit, die wir hier in Gmunden erleben.
0: Jetzt wird aber in der Kultur natürlich auch gespart, auch nächstes Jahr gespart.
1: Ja.
0: Wie sehr spürt ihr das? Was ist der größte Brocken?
1: Das kann ich insofern nicht sagen, weil ich da jetzt einfach total frisch und neu bin und mir einfach denke, wow, echt, mit dem Geld lässt sich was machen. Ich glaube, weil ich einfach aus einer jüngeren Theatermacherin bin, ich mir auch unkonventionelle Modelle überlege.
0: Die da wären?
1: Die dann einfach auch nicht so teuer sind. Dass man einfach Formate entwickelt, die aber einen theatralen Anspruch haben oder einen exklusiven Anspruch, die dann aber eben nur einmal stattfinden, wo man nicht sagen muss, hey, wir proben da jetzt 8 Wochen dafür und dann eben das so besetzt, dass da Leute beteiligt sind, die darin erfahren sind, die darauf Lust haben und die das total gut können. Das sind eben oft eher jüngere TheatermacherInnen, aber auch schon ziemlich bekannte Namen mittlerweile.

0: Unter alle Berufsleben, Frau Stockinger, wird zurzeit auf den Kopf gestellt. Die Integration von künstlicher Intelligenz hat wirklich tiefgreifende Auswirkungen. Verändert sich Theater durch KI?
1: Ich glaube, gerade ist noch so ein bisschen die Welle, wo man es so ganz witzig findet, KI an Theaterabende einzubauen. Also ich habe jetzt unlängst in meinen Salzburger Festspielen, was jetzt auch bei unserem Burgtheater läuft, unter Tieren gesehen, wo dann wirklich sehr viel KI-generierte Inhalte zu sehen sind. Oder dass man sich so ein bisschen beschäftigt, aber natürlich auch, also jetzt nicht nur naiv damit beschäftigt, sondern sogar auch damit beschäftigt, was heißt denn das für die Kultur oder für Kunstschaffende, wenn auf einmal Menschen sagen, ja, KI kann ja genau das, was ihr könnt.
0: Im Film denkt man
1: ja
0: da schon
1: oder
0: sehr
1: auch
0: weit.
1: Bei SynchronsprecherInnen. Oder auch, ich glaube, bei der ganzen Recherchearbeit, die wir auch brauchen in Kunst und Kultur. Ich glaube eben, was wir Menschen ja haben, was die KI nicht hat, wir irren uns viel, wir machen viele Fehler. Wir haben eigentlich viel also wenn ich mich hinsetze und mir eine Idee für Gmunden überlege, ich muss so viel verwerfen. Ich sitze so lange herum und denke mir manchmal auch Quatsch aus und das sind so viele Irrwege und wir haben keine vorgefertigten Antworten. Und wir können nicht auf 100.000 Sachen zurückgreifen oder kommen mit immer noch was, sondern wir müssen manchmal irgendwie so einen Irrweg gehen oder, und ich glaube, dass wir einfach fehlbar sind, dass wir halt so denken, wie wir denken. Also nicht so wie die KI, dass wir auf 1.000 Sachen zurückgreifen können, dass wir ja...
0: Dass wir unsere Fantasie auch
1: ja,
0: bewahren,
1: dass wir auch unsere
0: Kreativität.
1: Ja, und wir sind ja auch sehr... Also meine Fantasie sieht ganz anders aus als ihre. Deswegen ist es ja dann sehr individuell, was ich mir ausdenke, was sie sich ausdenken. Eine KI denkt sich, also für die Frage, die wir eingeben, sehr was Standardisiertes aus und wird dann natürlich auf jede Nachfrage ein bisschen individueller. Aber ich glaube, dass wir so sind, wie wir sind und so denken, wie wir denken und auch auf Ab- und Irrwege kommen, auf die wir kommen. So entsteht ja für mich Kunst oder Kultur, dass man sich verirrt und dann auf irgendwas stößt.

0: Es ist kurz vor 8:30, von der künstlichen Intelligenz gleich dann wieder zurück zu echten Gefühlen und dem realen Leben. Marie-Louise Stockinger war noch relativ jung, als eine unheilbare Krankheit ihr und der Familie die Mama Stück für Stück genommen hat.
1: Die sind Alzheimer erkrankt mit Mitte 50. Und das ist natürlich eine Krankheit, die einen isoliert, auch als pflegenden Angehörigen. Und das hat mein Vater aber bewundernswert gemacht. Und die haben sehr viele glückliche Jahre gefunden, miteinander erlebt.
0: Wie Sie und Ihre Familie mit dieser Krankheit gelernt haben, umzugehen, darüber sprechen wir noch in dieser Stunde. Kommen Sie gut jetzt in diesen schönen Sonntag. Guten Morgen.

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1: 8:30 im Studio Patrick Steinbock. Guten Morgen. Nach einem Zimmerbrand in Pasching steht nun die Ursache fest. Zigarettenreste sollen das Feuer laut Polizei in der Nacht von Freitag auf Samstag ausgelöst haben. Ermittler haben auf dem Boden bei einem Sofa eine größere Menge festgestellt. Der Bewohner ist schwer verletzt ins Krankenhaus gebracht worden. 10 Tage ist es her, seit Medienmanager Gerhard Zeiler öffentlich angekündigt hat, SPÖ-Chef werden zu wollen. Damit hat er in der SPÖ eine neue Führungsdebatte entfacht. Heute Nachmittag wird es dazu ein Krisentreffen der Parteispitzen mit Vertretern auch der Länder in Wien geben. Schon gestern hat ja die aus Oberösterreich stammende Frauenvorsitzende Eva-Maria Holzleitner gesagt, dass der Ausgang des Treffens völlig offen ist. Tanja Malle berichtet.
2: Soll Babler SPÖ-Bundesparteichef bleiben? Brauchte es einen Übergang auf Raten? Oder soll besser gleich Medienmanager Zeiler übernehmen? Oder überhaupt jemand Drittes? Fragen über Fragen stehen heute beim Krisentreffen der SPÖ-Länderchefs mit Babler, Gewerkschaftschef Katzian und Frauenvorsitzender Holzleitner am Programm. Dass Bundesparteichef Babler von sich aus den Hut nimmt und seinen Rückzug anbietet, gilt als wenig wahrscheinlich. Parteischwergewichte haben in den vergangenen Tagen weder Babler noch dessen Herausforderer Zeiler öffentlich den Rücken gestärkt.
1: Das waren die Nachrichten, damit zum Wetter mit Kathi Hellmeier.
3: Da gibt es aktuell noch viel Nebel in Oberösterreich, aber die Sonne kommt. Spätestens heute Mittag oder am frühen Nachmittag ist es dann überall sonnig in Oberösterreich. Heute wieder sehr mild, bis zu 24 Grad. Und auch die kommende Woche beginnt wieder sehr mild. Bis Montag, Dienstag, Mittwoch gibt es Sonnenschein und Temperaturen über 20 Grad. Mehr Regen könnte dann ab Donnerstag kommen. Morgen auch schon ein bisschen Regen, aber die Ausnahme maximal in den Bergen. 8.32 Uhr, kurzer Blick auf die Straßen, da schaut's gut aus, freie Fahrt, gute Fahrt.
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4: Angenehmes Wochenende hier mit unserem Radiofrühstück in Radio Oberösterreich und heute ist Schauspielerin Marie-Louise Stockinger mein Gast. Die Salzkammergut-Festwochen haben mit ihr eine neue künstlerische Leitung bekommen. Warum sie sich in Gmunden ganz besonders wohlfühlt, darüber sprechen wir gleich.

0: We are family. Sister Sledge war das in Radio Oberösterreich. Familie, Frau Stockinger, bedeutet Ihnen auch sehr viel. Gmunden, wo Sie ja jetzt als künstlerische Leiterin tätig sind, ist in doppelter Hinsicht eigentlich ein Zuhause geworden. Was bedeutet Gmunden für Sie persönlich?
1: Also persönlich, das kann ich ja erzählen. Mein Vater und meine Mutter, die haben einen Zweitwohnsitz vor 5 Jahren in Gmunden. Oder eigentlich, dadurch, wir sind ja alle auf einem Bauernhof aufgewachsen,
0: genau,
1: meine drei Geschwister
0: und ich. Genau, kommen wir noch hin,
1: genau. Und meine Mutter ist leider sehr schwer erkrankt, mit Mitte 50. Da wurde dieser Bauernhof dann einfach auch zu viel also wir hatten kein Vieh oder keinen Stall, aber einfach diese...
0: Das ist viel Arbeit,
1: in Schuss zu halten. Meine Eltern sind nach Linz übersiedelt. Und ich glaube, meinem Vater war es sehr wichtig, auch im Zuge der Erkrankung meiner Mutter, so einen Familientreffpunkt zu haben, der jetzt nicht irgendwie eine Wohnung ist, weil wir leben alle in Wohnungen. Und hat dann gesucht und wurde in Gmunden fündig. Und ich glaube, er wollte auch so einen Ort finden, wo man ihn und Mama auch... gerne besuchen kommt, weil natürlich, das kann ich auch sagen, weil wir meine Mutter auch schon lange begleiten, die ist an Alzheimer erkrankt mit Mitte 50. Und das ist natürlich eine Krankheit, die einen isoliert, auch als pflegenden Angehörigen. Und das hat mein Vater aber bewundernswert gemacht. Und die haben sehr viele glückliche Jahre in Gmunden miteinander erlebt. Und meine Mutter ist bis zuletzt auf Bug gefahren und hat immer aufs Wasser rausschauen können. Und viele Freunde waren da ständig auch auf Besuch und die hatten da einen großen sozialen Schwerpunkt auch in Gmunden. Mhm. Mein Vater noch immer natürlich. Meine Mutter ist mittlerweile im Heim in Linz, weil die Betreuung zu Hause einfach zu schwierig wurde. Und genau, für mich ist Gmunden einfach auch ein sehr emotionaler Ort, weil wir da einfach sehr viele schöne Sommererinnerungen noch gemeinsam gestalten konnten. Weil ich sage bei dieser Krankheit immer, das ist das Einzige, was einem diese Krankheit, die wirklich ein schlechter Witz ist, schenkt, ist, dass man sehr aktiv einfach Erinnerungen gemeinsam gestalten kann. Dass man auch wirklich sagt, hey, wir sind natürlich viel öfter zu Hause als wahrscheinlich andere Kinder in unserem Alter mit Mitte 20,
0: weil jeder Moment zählt.
1: Weil jeder Moment wichtig ist und weil man auch wirklich aktiv das Leben als Familie miteinander gestalten will.
0: Wie ist das, wenn man so jung trotzdem schon miterlebt, dass die Mama sukzessive geht?
1: Ich finde, es ist natürlich ganz schwierig. Man sagt ja auch oft, es ist ein never-ending goodbye, weil natürlich alles immer weniger wird und mittlerweile erkennen sie uns auch gar nicht mehr. Aber die Dinge, die man bei einer Diagnose sich nicht vorstellen kann, sich denkt, wenn das mal der Fall ist, da bin ich todesunglücklich, man gewöhnt sich an alles. Oder wir als Familie, wir sind so dankbar für diese vielen FreundInnen, die meine Eltern haben, die bis heute uns unterstützen oder auch meine Mutter besuchen. Es ist ein großes Geschenk, also an die Mitmenschlichkeit, das man da kriegt. Und natürlich braucht gar nicht drüber sprechen, was man da für Trauerphasen hat als Kind, aber auch als mein Vater, als Ehepartner oder wir als Geschwister. Aber ich meine, das größte Geschenk, was meine Mutter uns, glaube ich, mitgegeben hat, ist, dass wir nicht alleine sind. Also ich habe ja drei Geschwister, die genau dasselbe oder Ähnliches erleben wie ich. Und wir uns da einfach sehr gut unterstützen können. Mhm.

0: Musik aus Österreich, Falco hier in unserem Radiofrühstück. Schönen guten Morgen Ihnen zu Hause. Schauspielerin Marie-Louise Stockinger hat gerade sehr emotional über die Erkrankung ihrer Mama gesprochen. Und da möchte ich auch trotzdem noch kurz ein bisschen bleiben, Frau Stockinger. Alzheimer ist unheilbar, weiß man. Wie Sie gesagt haben auch, das ist so ein Never-Ending-Goodbye-Prozess. Und erst vor kurzem war Welt-Alzheimer-Tag, an dem daran erinnert wird, wie sehr diese Form der Demenz um sich greift. 22.000 Menschen in Oberösterreich sind ebenfalls davon betroffen. Geht einem im Kopf natürlich auch, egal welchen Alters, etwas eben durch den Kopf, dass Alzheimer vielleicht, wenn das meine Mama hat, Fragezeichen, könnte das mich treffen?
1: Ja, das ist das. Ich glaube, das geht einem, also ich meine, ich glaube, jedem, dem ich erzähle, dass meine Mutter so früh erkrankt ist, der beschäftigt sich immer selber damit. Und natürlich denkt man drüber nach, aber andererseits, ich meine, man kann an Krebs erkranken, wir versuchen als Familie da eher positiv damit umzugehen, zu sagen, hey, dadurch, dass wir das erleben, was es heißt, so früh aus dem Leben irgendwie sich sukzessiv zu verabschieden, deswegen muss man halt das Leben echt gut leben. Und da komme ich wieder zu dem hin, man muss auch, also dass ich so oft so unzufrieden mit mir selber bin, das ist auch der Anspruch, dass ich öfter sage, jetzt sei doch mal, du weißt nicht, was das Leben bringt und sei zufrieden mit dem, was du hast und probier alles aus und sag in Gmund jetzt mal zu, was soll dir passieren? Also eben, dass man sagt, man lebt nur einmal und mach so viele Erfahrungen als möglich. Das gibt mir meine Mutter bis heute so mit. Und ich habe noch immer eine aktive Beziehung, oder wir alle haben noch eine aktive Beziehung zu ihr und erzählen ihr das auch alles, auch wenn sie es manchmal mehr oder weniger interessiert. Wir versuchen da alle nicht drüber nachzudenken. Und man kann natürlich Testungen mittlerweile machen lassen, aber
0: machen sie nicht.
1: Nein, wir machen das nicht. Das muss jeder für sich entscheiden. Aber ich denke mir, man macht ja diesen Test eh nur, um herauszufinden, ich habe das nicht. Ich will das nicht wissen.

0: Frau Stockinger, Sie sind heute 34 Jahre, erst vor kurzem 34 geworden. Ihre Karriere hat sehr früh begonnen, mit 18. Mit Anfang 20 waren Sie schon in den ersten Rollen am Wiener Burgtheater zu sehen. Aufgewachsen sind Sie und Ihre drei Geschwister auf einem Vierkanthof in St. Florian bei Linz. Anfang der 90er Jahre war das. Jetzt könnte man sagen, das war die totale Anschicht auf Oberösterreichisch. Positiv für Ihre Entwicklung gewesen, wie es scheint. Wobei der Papa damals ja auch nicht viel zu Hause war. Er war ja ab 2003 in der Politik tätig. Wie erinnern Sie sich an Ihr Großwerden da am Hof?
1: Also das Großwerden, das war natürlich, muss ich dazu sagen, meine Mutter hat 4 Kinder in 5,5 Jahren bekommen oder knapp Chapeau. 6 Jahren. Ja, ich glaube, das muss ja innerlich, ein 15-jähriger Ausnahmezustand gewesen sein. Also ich habe viele Freundinnen, die jetzt ein Kind haben und nicht, überhaupt nicht wertend, ja, aber die schon oft an ihrer Belastungsgrenze sind, also mit Beruf und Partnerschaft und allem. Aber wir hatten halt immer Spielgenossinnen oder meine Mutter, wenn sie zu viel war, die meint, jetzt geht ihr alle raus und ihr bleibt jetzt 3 Stunden im Garten.
0: Und keiner hat gefragt.
1: Und zu Hause kommt sie wieder rein. Genau. Und wir hatten dann natürlich, wir waren dann im Wald, im Garten, haben da uns halt irgendwie selber beschäftigt. Und dazu kommt halt, dass meine Mutter auch uns sehr viel, also in diesem im Lesen sehr gefördert hat. Also wir, meine Schwester und ich zumindest, die haben sehr viel gelesen.
0: Auch vorgelesen bekommen?
1: Ja, das weniger. Es war dann eher so, lies, Marie, dann jetzt, ich bin jetzt mit deinen Brüdern, wir haben einfach sehr früh, das ist ein bisschen peinlich, aber natürlich, meine Schwester und ich sind immer am Heizkörper am Boden gesessen und wir haben diese Harry Potter-Bände halt verschlungen.
0: Sie sind 92 geboren.
1: Ja. Wir sind noch komplett ohne Social Media.
0: Genau.
1: Das heißt aber, wir waren, glaube ich, 2-mal in der Woche in der Stiftsbücherei St. Florian und haben uns halt immer Bücher, wir waren immer Leseköniginnen, wir haben echt viel gelesen, vor allem meine Schwester und ich. Und ich glaube, so übers Lesen, ich weiß noch, mit 14, 15, ich habe Bücher gelesen, die ich nicht verstanden habe, aber ich hatte so einen irrsinnigen Bildungshunger. Und ich glaube, ich meine, ich will da jetzt meinem Vater echt nicht irgendwas vorwerfen, aber natürlich, wir waren als Kinder oft auf so Mosskosten mit und immer, wenn Landtagswahl war, waren wir bei irgendwelchen Wahlveranstaltungen mit. Und wir Kinder haben das gehasst. Wir waren dann immer in irgendwelchen Dirndln und Lederhosen und haben gesagt, Papa, ich will heim. Und Papa, ja, gleich.
0: Da zeigt man sich halt mit der Familie.
1: Ja, man zeigt sich so mit der Familie. Und wir 4 Kinder waren eh alle genervt. Und haben dann halt, wurden dann immer erpresst mit, wir kriegen irgendwas geschenkt oder dürfen Tombola loskaufen. Und natürlich auch in der Schule, es wurde immer sehr viel assoziiert einfach mit dem Vater und ja, das richtet dir der Papa und das hat mir überhaupt nicht gefallen. Und deswegen hatte ich, glaube ich, ich wollte mich immer so größtmöglich distanzieren oder einfach zeigen, ich habe was auf dem Kasten.
0: Dem entziehen,
1: ja,
0: ich bin gescheit.
1: Ich mache was Eigenes und habe mich dann immer wahnsinnig auch sehr früh so mit Politik und Geschichte und eben Sachen gelesen, eben lustigerweise eben mit 14, 15 Thomas Bernhard gelesen oder einfach Dinge, die ich in dem Prolog von Romeo und Julia auswendig gelernt, ich weiß gar nicht wofür, aber einfach, weil ich war einfach ein bisschen, wie man so schön sagt, ein Nerd. Und dann irgendwann, meine Mutter hat das immer wahnsinnig gefördert, die hat mich, also eben mit 4 Kindern, aber die hat immer Zeit, dass sie mich in einen Aquarellkurs fährt, zu irgendeinem Lesezirkel, später dann eben vom Schultheater abholt oder mich beim Jugendspielclub im Landestheater Linz anmeldet und sie hat es bei jedem ihrer 4 Kinder gemacht. Meine Mutter war sehr, schon immer sehr alternativ, also die hat immer schon so am Flohmarkt eingekauft und wir Kinder haben halt immer so einen frisch pressten Saft mit Rote Beete und Leinöl gekriegt und sie hat ihr Brot selber gebacken, also was wir alle furchtbar fanden, natürlich mit 14, 15, das hat sie schon gemacht. Also
0: auch Kleidung selber gemacht, ja, so irgendwie und alles gestrickt.
1: Sie hat auch
0: und
1: gegendert auf ihren selbstbestickten Handtüchern, stand immer Gast und Gästin oben. Also alles, was jetzt hip und cool ist, hat sie schon damals in den Nullerjahren gemacht.
0: Und die Mama hat sie auch zum Vorsprechen begleitet. Warum ihr das damals ein bisschen peinlich war, das erzählt sie in Kürze. Schauspielerin Marie-Louise Stockinger ist heute mein Gast und vor den Nachrichten gehen sich jetzt noch die Beatles aus.

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2: Am Mikrofon ist Lorenz Wildner. Guten Morgen. Es ist möglicherweise der Tag der Entscheidung bei der SPÖ. Beim Treffen mit den SPÖ-Länderchefs in Wien soll geklärt werden, wie es mit der Partei weitergeht. Für SPÖ-Chef Babler könnte es eng werden. Tanja Malle.
3: Soll Babler SPÖ-Bundesparteichef bleiben? Braucht es einen Übergang auf Raten? Oder soll besser gleich Medienmanager Zeiler übernehmen? Oder überhaupt jemand Drittes? Fragen über Fragen stehen heute beim Krisentreffen der SPÖ-Länderchefs mit Babler, Gewerkschaftschef Katzian und Frauenvorsitzender Holzleitner am Programm. Die SPÖ Wien hat gestern in der Sache eine klare Linie gefunden. Welche, das wollte Landesparteichef Michael Ludwig nicht sagen. Seine gestern formulierte Prognose für heute Nachmittag.
4: Es wird morgen eine Entscheidung über einen Prozess geben, ja.
3: Prozess, das klingt mehr nach mittel- bis langfristiger Klärung als nach zügiger Lösung. Dass Bundesparteichef Babler von sich aus den Hut nimmt und seinen Rückzug anbietet, gilt als wenig wahrscheinlich. Parteischwergewichte haben in den vergangenen Tagen weder Babler noch dessen Herausforderer Zeiler öffentlich den Rücken gestärkt.
2: Die großen unterirdischen Gasspeicher Österreichs sind aktuell nur zu 68% gefüllt, damit deutlich weniger als sonst um diese Jahreszeit und so niedrig wie seit 2021 nicht mehr. Die Versorgung im Winter sei aber kein Problem, heißt es seitens der Regulierungsbehörde E-Control. Die E-Control empfiehlt Haushalten Verträge mit Fixtarifen, um sich abzusichern. Sozialministerin Schumann von der SPÖ will Frauen nach einer Fehlgeburt eine Trauerzeit ermöglichen. Ab der 16. Schwangerschaftswoche sollen sich Frauen 4 Wochen lang freistellen lassen können, ab der 20. 8 Wochen und ab der 23. 16 Wochen, so Schumann. Wer nicht möchte, dass der Arbeitgeber von der Fehlgeburt erfährt, soll sich wie derzeit Krankenstand nehmen können. Finanziert werden soll die Trauerzeit aus dem Familienlastenausgleichsfonds. In Lettland hat die proeuropäische Partei von Ministerpräsident Kohlbergs die Parlamentswahl überraschend klar gewonnen. Die Vereinte Liste kommt nach Auszählung von fast 90% der Stimmen auf 36,6%. Die populistischen prorussischen Parteien landen abgeschlagen dahinter. Alexandra von Mersi.
5: Lettlands Ministerpräsident Andris Kohlbergs hat mit seinem pro-europäischen Kurs die Parlamentswahl in Lettland ganz eindeutig gewonnen. Die Menschen wollen Veränderungen, sagt Kohlbergs in einem ersten Statement. Kohlbergs ist ja erst seit Ende Mai Ministerpräsident und hat im Wahlkampf vor allem auf das Thema Sicherheit gegen Bedrohungen aus Russland gesetzt. Zweitstärkste Kraft wurde die Partei Lettland an erster Stelle. Sie fordert ein Ende der Ukraine-Hilfen und Friedensgespräche. Kohlbergs bisherige Koalition kann nicht fortbestehen. Er muss sich neue Regierungspartner suchen.
2: Das waren die Nachrichten mit Lorenz Wildner.
6: Das Oberösterreich-Wetter mit Kathi Hellmeier. Noch immer gibt es einiges an Nebel in Oberösterreich, der wird aber schon immer weniger. Heute wird es wieder sehr sonnig, am Nachmittag gibt es dann Sonne für alle und bis zu 24 Grad. Heute auch super Wanderwetter für Lust aufs Wandern. Das startet um 10 Uhr in Ried im Innkreis, da hat es aktuell 12 Grad, in Bad Hall und in Linz 13 Grad. Und auch die kommende Woche bringt noch mal einiges an Sonnenschein. Montag ist auch zumindest etwas Regen Richtung Berge mit dabei. Am Dienstag und am Mittwoch wieder viel Sonne und jeden Tag Tageshöchstwerte von knapp über 20 Grad. Es ist 9:03, kurzer Blick auf die Straßen. Da schaut's gut aus, Sie haben freie Fahrt. Wenn Sie was entdecken, 0800 100 250. Gute Fahrt.
7: Schönes Wochenende.
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8: Die Matura hat sie früher machen können als andere. Hauptsache, sie versäumt das Vorsprechen am Max-Reinhardt-Seminar in Wien. Eine der besten Schauspielschulen des Landes nicht. Marie-Louise Stockinger ist heute mein Gast und sie erinnert sich gleich sehr rührend, wie sie mit der Mama zum Vorsprechen gegangen ist und auch wie sie es schließlich nach 3 Runden geschafft hat.
9: Da ist man natürlich glücklich und wird so mit Sekt und Prosecco übergossen und gefeiert und ist da in diesem Schloss, diesen Palais Cumberland, und man hat das Gefühl, man wird jetzt in so einer Sekte aufgenommen, weil das sind ja nur, glaube ich, so 40.

0: Es gibt so viele gute Schauspielerinnen und Schauspieler in unserem Land und dennoch geht nicht für jeden der Stern so auf wie bei Ihnen, Frau Stockinger. Ich möchte noch ein wenig bei der Familie bleiben. Als die junge Marie den Wunsch geäußert hat, ans Theater zu gehen, war Rückhalt von der Familie da? Was machen eigentlich auch ihre drei Geschwister?
1: Also das muss man wirklich sagen, auch Entschuldigung Papa, aber das ist der Mama zuzuschreiben, weil die immer gesagt hat, ihr müsst das machen, was euch glücklich macht. Meine Schwester hat dann aber Wirtschaft studiert und Publizistik, weil der Papa sich da glaube ich schon immer so ein bisschen durchgesetzt hat. Die war dann auch kurz in der Politik als Pressesprecherin für den Rauch, also für den Gesundheitsminister und dann hat sie sich jetzt umgeschult und hat beim Ratz und Sohn, das ist so ein Haubenlokal in Wien, kochen gelernt und kocht jetzt im Salzamt.
0: Super, kenne ich. Wunderbar.
1: Hat ihrer Kochleidenschaft einfach wirklich freie Bahn gelassen. Mein anderer Bruder hat Jus studiert, fertig studiert in Linz und dann in Wien auch ein bisschen Papa und ist jetzt aber Radiomoderator bei FM4. Seit 5 Jahren, glaube ich, hat seine eigene...
0: Alle kreativ
1: ja,
0: unterwegs,
1: seine eigene
0: sagen,
1: Sendung,
0: ja?
1: Mein jüngster Bruder, der hat alles Mögliche gemacht. Der war in Hallstatt und hat die Tischlerlehre gemacht nach der Matura.
0: Schön. Ja, da gibt's ja die tolle Schule. Dort.
1: Genau. Und ist jetzt arbeitet am Landestheater Linz. Alles in den Kreativberufen.
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0: Heute zu Gast Schauspielerin Marie-Louise Stockinger.

0: Eros Ramazzotti in Radio Oberösterreich. Wie man wird, was man isst, diese Frage gehen wir immer wieder hier in unseren Linzer-Tortengesprächen nach. Marie-Louise Stockinger hat als Schauspielerin schon unglaublich früh, unglaublich viel spielen dürfen. Wie schafft man es, so früh, so schnell, so viel auf so hohem Niveau spielen zu können? Alle wollen hin, aber nur wenige schaffen es. Ans und durchs Max-Reinhardt-Seminar.
1: Ich habe meine Matura vorverlegen dürfen, meine mündliche Matura, damit ich am Max-Reinhardt-Seminar vorsprechen darf. Den Flo hat mir ein Professor vom Betrinum ins Ohr gesetzt, der Markus Vorauer. Der meinte, geh doch da mal vorsprechen. Und dann habe ich mir das angesehen im Internet und dachte mir, oh Gott, das kann ich nicht. Und die schauen alle so cool aus, die da studieren. Und die bewerben sich ja 500 bis 700 Menschen aus dem gesamten deutschsprachigen Raum. Und ich bin da mit meiner Mama hingefahren und war dann da im Schloss Schönbrunn. Ich glaube, ich hatte sogar eine Angina an dem Tag. Und meine Mutter wollte mich da beruhigen. Und da steht man so einer Schlange mit lauter so coolen Menschen aus Berlin und weiß nicht woher. Und meine Mutter hat immer mit ihr geredet. Und ich meinte, Mama, bitte hör auf. Ich will jetzt nicht Dialekt mit dir reden. Das ist peinlich. Und die ist dann im Schlosspark Schönbrunn spazieren gegangen und ich habe ihm vorgesprochen, konnte, habe wirklich nur gekrächzt, weil ich so Halsschmerzen hatte. Und dann meinte sie, willst du noch warten, bis das, ich hatte, glaube ich, die Startnummer 356 oder irgendeine abstrus hohe Nummer. Und dann meinte ich, nein, wir fahren jetzt sofort nach Hause, irgendjemand sagt mir das dann. Dann sind wir nach Hause nach Linz gefahren und dann am Abend, wie wir dann im Garten, ich glaube, irgendwas in ihrem Gemüsegarten habe ich ihr geholfen, kam dann die SMS, dass ich weiter bin. Dann kam ich wieder weiter. Und
0: war das Ihre Unbekümmertheit in Ihrer Jugend, dass Sie gesagt hat, ja toll? Oder waren Sie sich bewusst, was das heißt?
1: Ich wusste eigentlich schon, was ich studieren will. Ich wollte Germanistik oder Judaistik oder irgendwas studieren. Und ich dachte, einmal probiere ich es, weil es wäre, ich glaube, ich würde mich ärgern, wenn das nicht klappen würde. Und auch, glaube ich, aus so einem narzisstischen Gefühl. Ich will jetzt mal schauen, ob ich das kann. Und ich glaube, ich kann das. Ich bin ja von der Statur eher so zierlich und habe so ein Babygesicht. Dann kommt aber diese raue, dreckige Stimme da irgendwie raus. Und ich glaube, das hat für die so nicht zusammengepasst. Und ich, nach der dritten Runde, das ist ja so ein zweitägiger Workshop, wo man wirklich bis aufs Zahnfleisch getestet wird und abgeklopft wird. Und man weiß ja nicht, was die suchen oder wonach die schauen. Und dann wurde ich da aufgenommen. Und da ist man natürlich glücklich und wird so mit Sekt und Prosecco übergossen und gefeiert und ist da in diesem Schloss, in diesem Palais Cumberland und man hat das Gefühl, man wird jetzt in so einer Sekte aufgenommen, weil das sind ja nur, glaube ich, so 40, 50 Studierende da in 4 Jahrgängen. Und das ist ja alles sehr intim und familiär und das ist schon ein unbeschreibliches Gefühl, aber dann ist der Sommer. Und dann weiß man nur, im Oktober beginnt es, man weiß eigentlich überhaupt nicht, worauf man sich da jetzt einlässt. Weil es ist natürlich als Studium, tituliert sich als Studium, aber ich hatte überhaupt keine Ahnung, was da auf mich zukommt. Und das war dann echt, es war ein schlimmes erstes Jahr.
0: Weil
1: ich einfach die ganze Zeit aufhören wollte. Ich hatte eigentlich nur Panik- und Angstattacken im ganzen ersten Jahr. Ich war, glaube ich, jedes Wochenende zu Hause in Linz. Und meine Eltern waren so, du Marie, also du hast dir das ausgesucht, du kannst da ja jederzeit aufhören. Oder vielleicht wirst du immer mal ZIP-1-Sprecherin, dann hast du eine Sprecherausbildung. Also das ist jetzt nicht das schlimmste Max-Reinhardt-Seminar. Nimm das doch auf die leichte Schulter. Aber ich konnte es nicht auf die leichte Schulter nehmen. Weil das natürlich mit 18 Jahren, da ist man dann und hat dann irgendwie so 8 Stunden Unterricht am Tag, Sprecherziehung, Körperziehung.
0: Also auch ein Druck.
1: Und da wird so viel an einem herumgedoktert, weil die natürlich schauen wollen, wer bist du? Naja, eher zu welcher Marke können sie dich so ein bisschen aufbauen? Weil natürlich nach 4 Jahren bist du da rausgespuckt und du sollst in ein Engagement im besten Fall engagiert werden. Und du musst da wissen, wer bist du, wie kannst du dich verkaufen? Was ich bis heute mir, glaube ich, bewahren konnte, ist einfach dieses Bodenständige. Das kriege ich auch immer als Feedback, egal mit wem ich arbeite. Und ich durfte wirklich mit den Größten der Größten schon arbeiten, am Burgtheater, aber auch bei den Kolleginnen. Und ich glaube, das ist das schönste Kompliment, was man mir geben kann, dass man sagt, hey, dir kann man einfach total toll direkt reden und arbeiten und du bist uneitel und du bist schnell in der Birne und gescheit und das will ich mir bewahren.
2: Über ihre erste große Filmrolle 2017 sprechen wir gleich. Unter der Regie von Robert Dornhelm gab sie die junge Maria Theresia. Was sie sich aus diesen 60 Drehtagen mitgenommen hat, erzählt sie gleich.

0: Schauspieler sind oft strahlende Persönlichkeiten, denen allerdings auch öfters, große Eitelkeit nachgesagt wird. Sie haben ja gerade davon gesprochen.
1: Läuft man Gefahr, eitel zu werden in diesem Beruf?
2: Natürlich. Natürlich, aber ich habe schon anfangs erwähnt, also natürlich, ich glaube, es gibt auch mit den Voraussetzungen, die ich mitbringe, dass man sehr kritisch mit sich selber ist oder nie zufrieden mit sich selber. Ich glaube, das haben die meisten. Nur man kann in die Falle treten, dass man sich so zur Marke stilisiert, so eine Hybris irgendwann mal gewinnen vor sich herträgt, dass man so einen Stress kriegt, das immer hochhalten zu müssen.
0: Nicht nur Theater, sondern auch Film natürlich spielt in Ihrem Wirken eine große Rolle. Sie sind natürlich, ich habe es Anfang schon erwähnt, mit der Maria Therese, mit dieser Rolle der Erzherzogin, einem sehr breiten Publikum bekannt geworden. Was nimmt man sich denn von so einer großen Figur mit? Das ist jetzt auch schon wieder knapp, 2017 war das.
2: Ich muss sagen, ganz ehrlich, gar nichts. Also es ist so uncharmant, aber ich saß neulich mit der Steffi Reinsberger zusammen, die ja auch meine Ensemble-Kollegin ist, und wir haben gesagt, hey, weißt du, worüber wir noch nie geredet haben? Dass sie ja nach mir diese Rolle gespielt hat. Es war, anfangs war mal der
0: sie
2: Plan...
0: Sie war die Junge, Maria
2: ja,
0: Therese.
2: Es war mal anfangs der Plan, dass ich das weiter spiele, aber dann war, glaube ich, zwischen mir und Robert Dornheim das ziemlich schnell klar, dass das irgendwie peinlich wird, wenn ich da mit Altersmaske als Anfang 20-Jährige... Und das war dann, glaube ich, für uns beide nicht so interessant. Das war ja dann eine tolle Reise mit der Steffi Reinsberger und auch mit der Uschi, die ich auch sehr liebe, Uschi Strauß. Was ich da mitnehme, das ist, glaube ich, für das Publikum nicht so interessant, aber eher so arbeitstechnisch. Das war mein erster Dreh, den ich angeboten bekommen habe. Und ich meine, das war ja ein Wahnsinn. Das waren, glaube ich, 60 Drehtage. Also es kriegen die wenigsten Menschen als Dreherfahrung geschenkt. Und das nennt man so. Ich war ja die Nummer 1 auf dem Drehblatt. Also das wird so nummeriert. Mhm. Das klingt so blöd, wer ist die wichtigste Person? Und ich war halt die Königin.
0: Hauptfigur, ja.
2: Ich war halt die Nummer 1, also nach mir hat sich alles gerichtet. Ich konnte irrsinnig viel übers Drehen lernen. Technische Sachen, über Kamera, über Energiehaushalt. Man muss sich halt vorstellen, ich saß teilweise um 4 in der Früh in der Maske und war um 10 Uhr abends fertig. Und Montag bis Freitag, am Freitag wurde ich 6 Stunden nach Hause gefahren, habe Freitag, Samstag, Sonntag noch Theater gespielt. Am Sonntag wurde ich um 11 von Wien abgeholt und war um 4 in der Früh wieder in Prag in der Maske. Und das ging über 3 Monate so. Also ich war auch richtig fertig nach diesem Dreh, weil das einfach ein Pensum war.
0: Aber es war ein Riesenmotor auch für Ihre Karriere.
2: Es war ein Riesenmotor und ich meine, so alleine, was ich da lernen konnte an wie drehe ich und wie, und das ist ja ein ganz anderes Erzählmedium als die Bühne. Die Bühne ist ja 3D, sage ich mal, und Film ist 2D. Ich gehe ja dann nur auf die Linse und einfach diese Arbeit und auf wie man einfach auch, glaube ich, auch als die Nummer 1, aber auch ein Set, das hängt ja, die Nummer 1 gibt ja auch sehr vor, neben der Regie, wie die Stimmung am Set ist, weil sie natürlich alles um einen dreht. Und wenn man da eben mit einer guten Energie reingeht, was das auch für die Stimmung am Set bedeutet. Und ich durfte ja noch öfter irgendwie größere Rollen drehen und zuletzt eben in einem Kinofilm, den leider nicht so viele gesehen haben, weil das, glaube ich, echt ein schwieriges Thema ist, Frauenarmut und Kindesarmut. Den Kinofilm Gina, den ich gedreht habe, da war es genauso, dass ich eigentlich nur mit Kindern gedreht habe und ich die einzige Erwachsene war, die einfach durchgängig am Set war und auch, dass man da quasi die Stimmung am Set hochhält.
0: Schon in jungen Jahren ist sie mit vielen Preisen ausgezeichnet worden. Marie-Louise Störkinger ist heute mein Gast. Bis 10 geht sich auch noch ein bisschen plaudern übers Privatleben aus. Schön, dass Sie uns zuhören. Bis 9:30 noch Musik von Elton John.

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1: 9:30 im Studio Patrick Steinbock. Guten Morgen. Nach einem Zimmerbrand in Pasching steht nun die Ursache fest. Zigarettenreste sollen das Feuer laut Polizei in der Nacht von Freitag auf Samstag ausgelöst haben. Ermittler haben auf dem Boden bei einem Sofa eine größere Menge festgestellt. Der Bewohner ist schwer verletzt ins Krankenhaus gebracht worden. Am heutigen Welttierschutztag warnen die oberösterreichischen Tierheime einmal mehr vor dem illegalen Tierhandel im Internet. Informationen über Herkunft, Gesundheitszustand oder Bedürfnisse der Tiere würden dabei häufig fehlen. Letztlich landen diese Tiere dann oft wieder in den Tierheimen. Derzeit warten dort 1.500 Tiere auf ein neues Zuhause. Üben für den Ernstfall heißt es in der kommenden Woche in Linz. In Alt-Urfa wird von morgen bis voraussichtlich Mittwoch der mobile Hochwasserschutz vollständig aufgebaut. Die letzte Übung liegt 3 Jahre zurück. Damals sind nur Teile aufgebaut worden. Aus diesem Grund steht diesmal der gesamte mobile Hochwasserschutz auf dem Prüfstand. Das waren die Nachrichten, damit zum Wetter mit Kathi Hellmeier.
2: Immer mehr Sonne gibt es jetzt schon in Oberösterreich. Die Nebelfelder, die lösen sich langsam auf. Am Nachmittag gibt es sonnige 24 Grad. Morgen Montag ein paar mehr Wolken, etwas Regen Richtung Berge ist auch mit dabei. Dazwischen aber auch Sonne und bis zu 22 Grad. Und Dienstag und Mittwoch werden wieder sehr sonnig. 9.31 Uhr. Kurzer Blick auf die Straßen im Land, da schaut's gut aus. Sie kommen staufrei durch Oberösterreich. Wenn Sie was entdecken, rufen Sie kurz an 0800 100 250. Gute Fahrt.
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0: Alphaville in Radio Oberösterreich. In wenig Zeit bleibt uns noch mit Schauspielerin Marie-Louise Stockinger. Sie haben Bekanntheit in Ihrem Beruf erlangt, ein Beruf, der aber nicht nur glamouröse Seiten hat. Was mögen Sie an der Schauspielerei weniger und was bringt Ihr Job in Gmunden Neues mit sich?
1: Ich könnte jetzt natürlich sagen, Text lernen, aber das stimmt einfach nicht, weil das macht mir überhaupt nichts aus. Ich glaube, das, was ich gerade so ein bisschen beschrieben habe, dass man immer sehr, sehr abhängig davon ist, dass Leute einen interessant und cool finden oder dass man gerade in ist. Dass man sehr abhängig davon ist, dass man Angebote kriegt. Mhm. Und das ist vor allem beim Drehen so und das ist aber auch am Theater gibt es auch Modeerscheinungen, dass dann die Leute sagen, ah, und das ist jetzt die beste und die coolste und interessanteste Schauspielerin. Das sagt überhaupt nichts über die Qualität als Schauspielerin aus. Das sind Modeerscheinungen und da ist man sehr davon abhängig und ich glaube auch, meinen Beruf, den kann man einfach nicht alleine ausüben. Also ich kann nicht alleine, ich bin keine Malerin, ich bin keine Bildhauerin, ich bin keine Schriftstellerin, die unabhängig von dem Publikum oder von dem Rahmen, den man mir bietet, ich brauche ein Publikum und ich brauche, dass jemand sagt, hey, ich finde dich interessant und ich möchte, dass du bei meinem Projekt dabei bist. Und diese Abhängigkeit ist oft echt schmerzhaft und lästig. Und das habe ich jetzt gefunden. Also das ist irgendwie ein interessanter Wechsel, weil ich ja jetzt eher Arbeitsgeberin bin. Mhm. Ich jetzt auch viele Mails oder in die Kontaktaufnahmen bekomme, wo Leute sich bei mir aktiv bewerben und es blutet mir immer das Herz, wenn ich sagen muss, oh, du, ich habe mein Programm schon oder ich habe Leute schon angefragt, weil ich noch nie in der Position war, absagen zu müssen oder eben, dass ich endlich mal den Rahmen bauen kann für Leute oder auch, und das möchte ich in Grund auch gerne machen, natürlich werden da prominente Namen aufscheinen, aber dass ich auch zugleich Leute engagiere, die genau dieselbe schauspielerische oder künstlerische Qualität haben, nur vielleicht einfach die mediale Aufmerksamkeit noch nicht so bekommen haben.
0: Manche sind ja auch sehr gut darin, medial aufzufallen, nennen wir es mal so. Auch wenn ich sie jetzt einschätze, sie sind jetzt nicht so der Seitenblicke-Typ.
1: Das ist zum Beispiel, das sagt mein Vater bis heute, das wirft mir bis heute vor mit Maria Therese, dass er meinte, und da hättest du die Welle nehmen müssen und das hättest du viel mehr reiten müssen. Aber das bin ich einfach nicht. Es gibt so viele Kolleginnen und das ist wirklich eine Qualität, die dann irgendwie 10.000 FollowerInnen auf Instagram haben und das wirklich wie so ein, also das ist eine Hauptbeschäftigung, da muss man auch sagen, oh, mir ist das einfach zu blöd. Mir ist das wirklich zu, also das ist mir meine Zeit zu schade.
0: Aber Ihre Family liebt es, wenn man sie hört, wenn man sie irgendwo sieht.
1: Weil naja, sie meine Geschwister
0: sind ja, wir sind ja jetzt schon, wir haben das Gespräch off record angefangen mit, ach, da freut sich meine ganze
1: also, ja,
0: Familie
1: also,
0: wieder am Sonntag.
1: Also ja, so Tanten und Onkels, also jetzt so, meine Geschwister sind eher immer so, wow, was muss ich mir noch anhören oder anschauen?
0: Kenne ich schon.
1: Und ich weiß, meine Agentur sagt auch immer, das so ist der Job halt mittlerweile. Ich wehre mich ein bisschen dagegen, weil ich irgendwie so alte Schule bin und mir denke, hey, das Publikum merkt doch irgendwie, wenn da irgendwas ist, was zu einem spricht oder was, wenn da eine Person ist.
0: Die was zu sagen hat.
1: Ja, die was zu sagen hat. Und ich bin halt eher zart bitter als Vollmilchschokolade.

0: Mit Schauspielerin Marie-Louise Stockinger durch den Sonntagvormittag hier in Radio Oberösterreich. Lassen Sie uns ein bisschen privater werden.
1: Michael Mertens, ein vielfach ausgezeichneter Künstler aus Deutschland, der ebenfalls am Burgtheater engagiert ist, ist Ihr Lebenspartner seit 8 Jahren, Frau Stockinger. Läuft es in Ihrem Beruf privat auch besser mit jemandem vom gleichen Fach?
2: Ich glaube, ich wäre mit keinem anderen Schauspieler zusammen, wenn es nicht Michael Mertens wäre, weil mein Partner sich so wenig für Theater, also er interessiert sich natürlich für Theater, aber seine Hauptbeschäftigungen sind Sport, seine Kinder und ich. Und es gibt sehr viele KollegInnen, die sich so über diesen Beruf identifizieren, und Michael Mertens spielt seit 40 Jahren ganz oben mit und der könnte sehr gut ohne Theater leben. Wir reden so selten über das, was wir machen. Natürlich, wenn wir gemeinsam.
0: Aber das Verständnis.
2: Ich glaube, das Verständnis schon. Also er weiß immer, wenn ich in Proben bin, weiß er, was ich da mache und warum ich vielleicht ein bisschen genervt manchmal bin oder meine Ruhe brauche. Aber ich würde hoffen, dass jeder andere Partner oder Partnerin da genauso reagieren würde. Ich glaube einfach, weil er ist, funktioniert so gut und weil er ein so liebevoller, humorvoller Mensch ist und mich echt oft gut ablenkt und viele Dinge nicht so ernst nimmt, wie ich sie nehme. Und ich glaube, das ist für uns so der Schlüssel, dass er sehr gutmütig ist und sehr großzügig und sehr viel Humor hat.
1: Frau Stockinger, Theater hat einen gesellschaftlichen Auftrag. Unsere Gesellschaft ist ohne Zweifel ein bisschen im Umbruch oder vielleicht auch sehr. Wir leben in einer Zeit der Transformation. Die Gefährdung des Friedens, die Digitalisierung, die künstliche Intelligenz, soziale Ungleichheit, Migration, Klimawandel, viele Fragen, viele Herausforderungen, die auf uns hereinprasseln. Welche Gedanken gehen einer noch relativ jungen Theatermacherin wie Ihnen zurzeit durch den Kopf?
2: Dieses nicht mehr miteinander reden können, dieses so schnell vorgefertigte Meinungen haben, dass man keine gemeinsamen Informationsstand, also dass man sagt, es gibt keine Fakten, auf die man sich gemeingesellschaftlich mehr einigt oder die gemeingesellschaftlich gültig sind, dass man einfach große Bevölkerungsgruppen haben, die sich einfach mittlerweile schon ganz woanders informieren oder sich ihre Faktenlage und ihre Weltsicht einfach da bestätigen lassen können, dieses dann eben nicht mehr miteinander reden können, weil man überhaupt keine gemeinsame Grundlage mehr hat und dass man sich als Gesellschaft so verliert und das so unüberbrückbar wird. Und ich glaube, das macht mir am meisten Angst, weil das ist die Grundlage dafür, dass man einfach dass man so Sachen wie Klimawandel, Wohnungsnotstand, ich nenne es jetzt einfach, diese politische Lage, die man jetzt mittlerweile hat, dass man das Gefühl hat, es ist eigentlich ein Auseinanderdriften und alle haben voreinander Angst. Also Wähler, die jetzt eher rechtskonservativ wählen, haben Angst vor den Linksliberalen und umgekehrt. Und das macht mir Angst, weil ich mir denke, wenn es da irgendwie eine Grundlage mehr gibt, wo wir alle sagen, hey, wir leben alle gemeinsam 80 Jahre miteinander oder und wie wollen wir gesund in einer gesunden Welt, in einer Welt, wo alle leistbar wohnen, können, eine Bildung kriegen können und ihre Kinder irgendwie gut großziehen können, wenn da das Verständnis so auseinanderdriftet, das macht mir eigentlich am meisten Angst.

0: Kurz vor 10 ist es schon wieder. Was hört Marie-Louise Stockinger gerne? Mit welcher Musik spielen wir uns denn heute raus aus der Sendung? Gibt es vielleicht eine kleine Geschichte dazu?
1: Bei meinem Vorsprecher Max-Reinhardt-Seminar und am Burgtheater wurde ich gebeten, man muss ja immer ein Lied singen, das die halt sehen, dass man auch auf der Bühne singen könnte oder wie die Stimme so klingt. Und die wollten natürlich auch immer, zum Beispiel im Burgtheater war es ja auch ausschlaggebend, dass ich Österreicherin bin, weil die explizit eine Österreicherin gesucht haben. Und da habe ich von Hubert von Goisern für mein Vorsprechen damals weit, weit weg einstudiert.
0: Wow.
1: Genau, und das war mein Vorsprechlied, sowohl am Max-Reinhardt-Seminar als auch am Burgtheater. Und wir haben es auch am Begräbnis meiner Großmutter gesungen. So, das ist ein Lied, das mich echt schon lange begleitet.

0: Weit, weit weg, Hubert von Geusern. Der Musikwunsch von Marie-Louise Stockinger. Oberösterreich freut sich auf Ihre künstlerische Handschrift kommendes Jahr in Gmunden. Was darf ich Ihnen jetzt auf den Weg mitgeben?
1: Ich glaube, weil ich jetzt direkt zu den OberösterreicherInnen sprechen kann, ich wünsche mir als neue Leiterin der Sparte Theater und Literatur, ich glaube, sehr viel Neugier und Offenheit für mein Programm. Und dass man vielleicht auch mal Veranstaltungen von mir und meinem Dramaturgen Sachba Sahebi besucht, die einen vielleicht überraschen und die einem im Idealfall echt auch begeistern können.
0: Das mögen sich jetzt viele mitnehmen. Ich bedanke mich ganz herzlich für das offene, schöne Gespräch. Alles, alles Gute, liebe Marie-Louise Stockinger. Danke, dass Sie da waren.
1: Danke, danke für die Einladung.
0: Das war eine Linzertorte mit der Schauspielerin Marie-Louise Stockinger. Haben Sie jetzt noch einen schönen Sonntag. Bis zur nächsten Linzertorte. Baba.

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in Herzogenburg in Niederösterreich, die in Radio Niederösterreich heute für die ORF-Regionalradios überträgt. Sie hören die Missa Brevis Sancti Ioannis de Deo in B-Dur von Josef Haydn, auch kleine Orgelsolo-Messe genannt. Es singen und musizieren der Motettenchor und das Stiftsorchester Herzogenburg unter der Leitung von Stefan Zenkel. Solistin ist Martina Daxböck, Sopran. An der Orgel Stiftsorganist Johannes Zimmerl. Mit der Gemeinde feiern Propst Petrus Stockinger und Herr Stephanus Rützler nun den Gottesdienst.

Liebe Schwestern und Brüder, die ihr nun wollet bei ihm sein, kommt, geht zu seinen Toren ein, so haben wir im wohlbekannten Lied soeben gesungen. Und ich freue mich, dass Sie, die Sie heute diesen Gottesdienst mit uns feiern, diesem Aufruf gefolgt sind.

sind. Dass sie entweder persönlich durch unser gotisches Kirchenportal hier in die barocke Stifts- und Pfarrkirche von Herzogenburg im Herzen Niederösterreichs eingetreten sind oder auch via Radio oder Internet die Verbindung zu uns hergestellt haben. Gemeinsam dürfen wir heute Kirchweihfest feiern. Wir wollen Gott loben und ihm danken. Wie arm wäre doch unser Leben, wenn es nur auf das Irdische beschränkt wäre und es darüber hinaus keine Dimension gäbe. Es wäre horizontlos und hoffnungslos. Aber wie reich hat uns der Herr bedacht, der uns zu seinem Volk gemacht. Auch das haben wir gesungen. Wir feiern Gottesdienst, verbinden uns mit ihm und untereinander. Der, der uns dazu zusammenruft, ist Jesus Christus selbst. Er ist der Gastgeber. Und das ist uns wohl bewusst, weil es sein Auftrag ist, dem wir folgen. Tut dies zu meinem Gedächtnis. Das wollen wir tun, wollen uns von ihm im Wort bereichern und im Sakrament beschenken lassen. So erfüllt sich, als guter Hirt ist er bereit, zu führen uns auf seine Weid. Lasst uns ihn, unseren Gastgeber, unseren Hirten, unseren Herrn und Heiland, um sein Erbarmen, um seinen Beistand, um seine Gegenwart unter uns bitten.

Lasst uns beten. Großer und heiliger Gott, jedes Jahr feiern wir den Weihetag dieses heiligen Hauses. Höre auf die Bitten deines Volkes. Hilf uns, dass wir an diesem Ort in rechter Gesinnung den heiligen Dienst vollziehen und den Reichtum der Erlösungsgnade empfangen. Darum bitten wir durch Jesus Christus, deinen Sohn, unseren Herrn und Gott, der in der Einheit des

Lesung aus dem ersten Brief des Apostels Petrus. Schwestern und Brüder, kommt zum Herrn, dem lebendigen Stein, der von den Menschen verworfen, aber von Gott auserwählt und geehrt worden ist. Lasst euch als lebendige Steine zu einem geistigen Haus aufbauen, zu einer heiligen Priesterschaft, um durch Jesus Christus geistige Opfer darzubringen, die Gott gefallen. Denn es heißt in der Schrift, siehe, ich lege in Zion einen auserwählten Stein, einen Eckstein, den ich in Ehren halte. Wer an ihn glaubt, der geht nicht zugrunde. Euch, die ihr glaubt, gilt diese Ehre. Für jene aber, die nicht glauben, ist dieser Stein, den die Bauleute verworfen haben, zum Eckstein geworden, zum Stein, an dem man anstößt und zum Felsen, an dem man zu Fall kommt. Sie stoßen sich an ihm, weil sie dem Wort nicht gehorchen, doch dazu sind sie bestimmt. Ihr aber seid ein auserwähltes Geschlecht, eine königliche Priesterschaft, ein heiliger Stamm, ein Volk, das sein besonderes Eigentum wurde, damit ihr die großen Taten dessen verkündet, der euch aus der Finsternis in sein wunderbares Licht gerufen hat. Wort des lebendigen Gottes.

Das Pascha-Fest der Juden war nahe und Jesus zog nach Jerusalem hinauf. Im Tempel fand er die Verkäufer von Rindern, Schafen und Tauben und die Geldwechsler, die dort saßen. Er machte eine Geißel aus Stricken und trieb sie alle aus dem Tempel hinaus, samt den Schafen und Rindern. Das Geld der Wechsler schüttete er aus, ihre Tische stieß er um und zu den Taubenhändlern sagte er: Schafft das hier weg, macht das Haus meines Vaters nicht zu einer Markthalle. Seine Jünger erinnerten sich, dass geschrieben steht: Der Eifer für dein Haus wird mich verzieren. Da ergriffen die Juden das Wort und sagten zu ihm: Welches Zeichen lässt du uns sehen, dass du dies tun darfst? Jesus antwortete ihnen: Reißt diesen Tempel nieder, und in 3 Tagen werde ich ihn wieder aufrichten. Da sagten die Juden: 46 Jahre wurde an diesem Tempel gebaut, und du willst ihn in 3 Tagen wieder aufrichten? Er aber meinte den Tempel seines Leibes. Als er von den Toten auferweckt war, erinnerten sich seine Jünger, dass er dies gesagt hatte, und sie glaubten der Schrift und dem Wort, das Jesus gesprochen hatte.

Liebe Schwestern und Brüder, besonders Neubekehrte, von denen es in unserer Zeit gar nicht so wenige gibt, die jährlich steigende Zahl an Erwachsenentaufen im scheinbar so glaubensmüde gewordenen Europa bezeugt das, leben meist mit und aus der überwältigenden Erkenntnis: Ich bin von Gott gewollt und geliebt, ich bin durch Christus erlöst, ich werde vom Heiligen Geist geführt. Solche Glaubenseinsicht stellt, besonders wenn sie vielleicht eingeschlagen hat wie ein Blitz, das Leben auf den Kopf und führt zu einer Begeisterung, auf die wir als zumeist so nach und nach in den Glauben hineingewachsene oft nur neidvoll blicken können. Wobei in diesem Zusammenhang Neid, obwohl eine Sünde, wohl noch die bessere Option ist. Nicht selten blicken wir aus unseren traditionellen Strukturen auf wirklich glaubensbegeisterte Menschen, wie sie uns mitunter in sogenannten neuen Bewegungen oder auch in Freikirchen begegnen, eher mit abschätzigem Misstrauen. Zu sehr sind wir oft in Pfarren und Diözesen gefangen, in unseren immer gleichen gewohnten Bahnen. Zu sehr sind wir nicht selten hauptsächlich treue Erfüller der eingeübten Traditionen, stets darum bemüht, dass diese irgendwie noch funktionieren innerhalb des Jahreslaufes der dörflichen Gemeinschaft. Zu sehr stecken wir sozusagen im System, als dass die lebensverändernde Botschaft des Evangeliums noch ohne weiteres in ihrer Radikalität direkt an unser Herz herandringen könnte. Ich bin von Gott gewollt und geliebt, ich bin von Christus erlöst, ich werde vom Heiligen Geist geführt. Das ist die Botschaft, aus der, mit der und für die jeder Christ und jede Christin leben soll. Und doch stocke ich das so einfach zu sagen. Denn bei genauerer Betrachtung ist dieser Satz erfüllt von nicht ganz unbedenklichem Individualismus. Ich, ich, ich. War das wirklich die Zielsetzung Jesu? Wenn wir in die Bibel, in das Evangelium schauen, zeigt sich anderes. Jesus beruft nicht Einzelpersonen, um sie dadurch individuell an sich zu binden, sondern er sammelt sein Volk. Der Apostelkreis ist kein Zweckbündnis, keine Interessensgemeinschaft, kein Arbeitskreis der jeweils einzeln Berufenen, sondern die 12 repräsentieren in ihrer Gesamtheit das neue Volk Gottes. Sie gehören zusammen und sind aufeinander verwiesen, bilden gemeinsam die Kirche. Selbst Judas gehört dazu, obwohl Jesus wusste, dass dieser ihn verraten würde. Ein wichtiger Hinweis darauf, dass die Kirche von Anfang an nicht nur aus Heiligen besteht, was durch alle Zeiten und bis heute einen unleugbar konstanten Faktor darstellt. Und wer sich die Kirche der Perfekten erträumt, müsste sich zumindest 2 Aspekte bewusst machen. Erstens die Tatsache, dass das, wie gerade dargelegt, ziemlich unbiblisch wäre. Zweitens die Frage, ob er oder sie dann überhaupt selbst in so einer Kirche der Reinen und der Fehlerlosen Platz haben würde. Ich bin von Gott gewollt und geliebt, ich bin von Christus erlöst, ich werde vom Heiligen Geist geführt. Diese Erkenntnis ist existenziell, sie entfacht das Feuer des Glaubens und doch ist sie ein Schritt zu wenig. Denn entscheidend ist nun, das nächste Wagnis einzugehen, vom Ich zum Wir. Wir sind von Gott gewollt, wir sind durch Christus erlöst, wir werden vom Heiligen Geist geführt. Wenn Paulus die Kirche als Leib Christi beschreibt, an dem es verschiedene Glieder gibt und Christus selbst als ihr Haupt benennt,
dann will dieses Bild ausdrücken, die Botschaft Christi ist nicht ausgelegt auf maximalen Individualismus, nicht auf das Ich, sondern auf das Du und folglich auf das Wir. Die Du-Beziehung ist entscheidend. Das wird sichtbar an den ersten Worten des Gebetes, das Jesus selbst uns zu beten aufgetragen hat. Vater, also eine vertrauliche Du-Anrede für Gott und dann weiters nicht mein Vater, sondern Vater unser. Also wir gemeinsam sind seine Kinder, sein Volk. Deshalb braucht es eine Kirche, deshalb gibt es Kirche, weil wir sein Volk sind, in das er uns zusammenruft. Deshalb feiern wir auch Kirchweihe. Es geht nicht so sehr um das Gebäude an sich, auch wenn diese, unsere Stiftskirche hier in Herzogenburg, sehr schön und prachtvoll ist, sondern es geht darum zu wissen, wir sind zur Gemeinschaft gerufen mit Gott und untereinander. Wir sind seine Kirche. In ihr hören wir gemeinsam das göttliche Wort. In ihr feiern wir gemeinsam die Sakramente. Man könnte sagen, das Kirchweihfest, wie wir es heute feiern, hilft uns, uns als Gemeinschaft und in Gemeinschaft richtig zu verstehen. Vom Ich zum Du, zum Wir. Jesus Christus ist das Haupt und wir gehören zu ihm, zu seinem Leib, jede und jeder am richtigen Platz, aufeinander angewiesen, sich miteinander freuend und miteinander manchmal auch aneinander leidend. Das alles ist Kirche. Im heutigen Evangelium haben wir gehört, Jesus geht im Tempel mit denen hart ins Gericht, die dort ihren eigenen Interessen nachgehen. Aber Jesus will, wie es heißt, den Tempel seines Leibes aufbauen. Dieser Tempel, das sind wir. Lebendige Steine, fest verbaut in Gottes Haus, in dem Christus der Eckstein ist, um das Bild aus der Lesung zu gebrauchen. Das ist es, was wir heute in so festlicher Weise besonders begehen. Denn unser Kirchweihfest ist letztlich sein Kirchweihfest. Wir sind von Gott gewollt und geliebt. Wir sind durch Christus erlöst. Wir werden vom Heiligen Geist geführt. Wir sind seine Kirche. Das feiern wir heute. Amen.

0: Herr Jesus Christus, du sammelst aus allen Völkern, Sprachen und Nationen dein Volk und führst es als deine Kirche durch die Zeit. Am heutigen Kirchweihfest wollen wir zu dir rufen.
1: Christus, höre uns.
2: Christus, erhöre uns.
1: Für die Kirche auf der ganzen Welt, um Zusammenhalt zwischen den Ortskirchen und die Bereitschaft, einander zu tragen und zu stützen. Christus, höre uns.
2: Christus, erhöre uns.
1: Für die, die in der Kirche Leitungsaufgaben erfüllen, besonders für unseren Papst Leo, für die Bischöfe und Priester, um deinen Segen für ihren Dienst. Christus, höre uns.
2: Christus, erhöre uns.
1: Für die, die sich in der Kirche engagieren und mitarbeiten, ob beruflich oder im Ehrenamt, dass ihr Dienst sie mit Freude erfüllt. Christus, höre uns.
2: Christus, erhöre uns.
1: Für unsere Pfarrgemeinden, dass in ihnen die vielen unterschiedlichen Glaubens- und Berufungswege Respekt und Platz finden können. Christus, höre uns.
2: Christus, erhöre uns.
1: Für unsere Dörfer und Städte, dass in ihnen das Leben und Wirken der Christinnen und Christen hilfreich spürbar sei. Christus, höre uns.
2: Christus, erhöre uns.
1: Für jede und jeden von uns, dass wir mutig den Schritt vom Ich zum Du wagen und so immer mehr deine Kirche werden. Christus, höre uns.
2: Christus, erhöre uns.
1: Für unsere Verstorbenen, dass du sie als guter Hirte in die ewige Heimat führst. Christus, höre uns.
2: Christus, erhöre uns.
0: Du selbst willst in uns das Feuer des Glaubens neu entfachen und deine Gnade in uns erneuern. Wir danken dir dafür, dass du uns dazu in deine Kirche berufen hast. Du bist mitten unter uns. Dafür sei dir Lob und Ehre in Ewigkeit. Amen.

Lasst uns beten. Heiliger Gott, wir gedenken des Tages, an dem du dieses Haus zu eigen genommen und mit deiner Gegenwart erfüllt hast. Nimm die Gaben an, die wir an dieser Stätte darbringen, und mache auch uns selbst zu einer Gabe, die dir wohlgefällt. Darum bitten wir durch Christus, unseren Herrn. Amen.

0: Lasset uns danken dem Herrn, unserem Gott.
1: Das ist würdig.
0: In Wahrheit ist es würdig und recht, dir, Herr, heiliger Vater, allmächtiger, ewiger Gott, immer und überall zu danken. Zu deiner Ehre wurde dieses Haus errichtet, indem du deine pilgernde Kirche versammelst, um ihr darin ein Bild deiner Gegenwart zu zeigen und ihr die Gnade deiner Gemeinschaft zu schenken. Denn du selbst erbaust dir einen Tempel aus lebendigen Steinen. Von allen Orten rufst du deine Kinder zusammen und fügst sie ein in den geheimnisvollen Leib deines Sohnes. Hier lenkst du unseren Blick auf das himmlische Jerusalem und gibst uns die Hoffnung, dort deinen Frieden zu schauen. Darum preisen wir dich in deiner Kirche und vereinen uns mit allen Engeln und Heiligen zum Hochgesang von deinem

0: Ja, du bist heilig, großer Gott, du bist der Quell aller Heiligkeit. Darum kommen wir vor dein Angesicht und feiern in Gemeinschaft mit der ganzen Kirche den Weihetag dieses Hauses, an dem du es zu eigen genommen und mit deiner Gegenwart erfüllt hast. Durch Christus, den Herrn und das Haupt der Kirche, bitten wir dich, sende deinen Geist auf diese Gaben herab und heilige sie, damit sie uns werden Leib und Blut deines Sohnes, unseres Herrn Jesus Christus. Denn am Abend, an dem er ausgeliefert wurde und sich aus freiem Willen dem Leiden unterwarf, nahm er das Brot und sagte Dank, brach es, reichte es seinen Jüngern und sprach, nehmt und esst alle davon, das ist mein Leib, der für euch hingegeben wird. Ebenso nahm er nach dem Mahl den Kelch, dankte wiederum, reichte ihn seinen Jüngern und sprach, nehmt und trinkt alle daraus, das ist der Kelch des neuen und ewigen Bundes, mein Blut, das für euch und für alle vergossen wird zur Vergebung der Sünden. Tut dies zu meinem Gedächtnis. Geheimnis des Glaubens.
1: Deinen Tod, o Herr, verkünden wir und deine Auferstehung preisen wir, bis du kommst in Herrlichkeit.

0: Darum, gütiger Vater, feiern wir das Gedächtnis des Todes und der Auferstehung deines Sohnes und bringen dir so das Brot des Lebens und den Kelch des Heiles dar. Wir danken dir, dass du uns berufen hast, vor dir zu stehen und dir zu dienen. Wir bitten dich, schenke uns Anteil an Christi Leib und Blut und lass uns eins werden durch den Heiligen Geist.
1: Gedenke deiner Kirche auf der ganzen Erde und vollende dein Volk in der Liebe. Vereint mit unserem Papst Leo, unserem Bischof Alois und allen Bischöfen, unserem Propst Petrus, unseren Priestern und Diakonen und mit allen, die zum Dienst in der Kirche bestellt sind.
0: Gedenke unserer Brüder und Schwestern, die entschlafen sind in der Hoffnung, dass sie auferstehen. Nimm sie und alle, die in deiner Gnade aus dieser Welt geschieden sind, in dein Reich auf, wo sie dich schauen von Angesicht zu Angesicht. Vater, erbarme dich über uns alle, damit uns das ewige Leben zuteil wird, in der Gemeinschaft mit der seligen Jungfrau und Gottesmutter Maria, mit ihrem Bräutigam, dem heiligen Josef, mit deinen Aposteln und mit allen, die bei dir Gnade gefunden haben von Anbeginn der Welt, dass wir dich loben und preisen durch deinen Sohn, Jesus Christus. Durch ihn und mit ihm und in ihm ist dir, Gott, allmächtiger Vater, in der Einheit des Heiligen Geistes alle Herrlichkeit und Ehre, jetzt und in Ewigkeit. Amen. Lasst uns beten, wie der Herr selbst es uns aufgetragen hat. Vater unser im Himmel, geheiligt werde dein Name, dein Reich komme, dein Wille geschehe, wie im Himmel so auf Erden. Unser tägliches Brot gib uns heute und vergib uns unsere Schuld, wie auch wir vergeben unseren Schuldigern. Und führe uns nicht in Versuchung, sondern erlöse uns von dem Bösen. Erlöse uns, Herr, allmächtiger Vater, von allem Bösen und gib Frieden in unseren Tagen. Komm uns zu Hilfe mit deinem Erbarmen und bewahre uns vor Verwirrung und Sünde, damit wir voll Zuversicht das Kommen unseres Erlösers Jesus Christus erwarten. Denn dein ist das Reich und die Kraft und die Herrlichkeit in Ewigkeit. Amen. Herr Jesus Christus, wir bitten dich, schau nicht auf unsere Fehler und Sünden, schau nicht auf das, was uns von dir und voneinander trennt, sondern schau auf deine Kirche, die an deine alles vergebende Gnade glaubt und schenke ihr und allen Menschen guten Willens Einheit und Frieden. Der Friede des Herrn sei allzeit mit euch
2: und mit deinem Geist.

Seht Christus im gebrochenen Brot, seht das Lamm Gottes, das hinwegnimmt die Sünde der Welt. Herr, ich bin nicht würdig, dass du eingehst unter mein Dach, aber sprich nur ein Wort, so wird meine Seele gesund.

Lasst uns beten. Herr unser Gott, am Weihetag dieser Kirche haben wir das Opfer des Lobes dargebracht. Mache diese Feier für uns zur Quelle der Gnade und der Freude, damit deine Gemeinde im Heiligen Geist zum Tempel deiner Herrlichkeit wird. Darum bitten wir durch Christus, unseren Herrn. Amen. Am Ende dieses Gottesdienstes darf ich allen danken, die dazu beigetragen haben, dass wir dieses Fest in dieser großen Feierlichkeit begehen konnten. Danke allen, die hierher gekommen sind in die Stiftskirche von Herzogenburg, um diesen Gottesdienst gemeinsam zu feiern. Und der Segen, den ich nun auf alle herabbieten darf, möge auch die erreichen, die zu Hause in ihren eigenen Wänden sich heute mit diesem Gottesdienst verbunden haben.

0: Das war der katholische Gottesdienst im Rahmen des Festivals Musica Sacra und anlässlich des Kirchweihfestes aus der Stiftskirche Herzogenburg in Niederösterreich. Zu hören war die kleine Orgelsolomesse von Josef Haydn mit dem Motettenchor und dem Stiftsorchester Herzogenburg sowie Solistin Martina Daxböck, Sopran. Musikalischer Leiter war Stefan Zenkel, an der Orgel Johannes Zimmerl. Mit der Gemeinde hat Propst Petrus Stockinger vom Stift Herzogenburg gefeiert. Nach dem Gottesdienst können Sie mit dem Team der Pfarrer Herzogenburg und Propst Petrus telefonieren. Erreichbar unter der Nummer 027 82 83 112 13. Noch einmal die Telefonnummer 027 82 83 112 13. Tontechnik Bernhard Schmidt, Robert Fahrt und Mattia Di Biase. Leiter der Übertragung Thomas Priester.
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2: Am Mikrofon ist Lorenz Wildner. In Brasilien finden heute Präsidentenwahlen statt. Der 80-jährige Amtsinhaber Lula da Silva strebt eine weitere Amtszeit an. Der größte Herausforderer des Sozialdemokraten ist der rechtsgerichtete Flávio Bolsonaro, Sohn des früheren Präsidenten. Rainer Mostbauer berichtet.
3: Rund 160 Millionen Brasilianerinnen und Brasilianer sind heute wahlberechtigt. Bis zuletzt haben Präsident Lula und Flávio Bolsonaro um jede Stimme gekämpft. Lula hat seinen Wahlkampf gestern mit einer Kundgebung in São Paulo beendet, Bolsonaro in Rio de Janeiro. Die letzten Umfragen zeigen ein äußerst knappes Rennen. Lula liegt nur wenige Prozentpunkte vor Bolsonaro. Gewählt wird in Brasilien elektronisch per Knopfdruck. Um 17 Uhr

0: in ihren Autos fest. Mehrere Touristen mussten evakuiert werden. In der Hafenstadt Jarapetra wurden Autos und Bäume ins Meer gespült. Die Zivilschutzbehörde rief die Bewohner mehrerer Orte auf, höher gelegene Gebiete aufzusuchen. Anlässlich des heutigen Tags des Zivilschutzes hat das Innenministerium eine erste Bilanz zur neuen Zivilschutz-App Ziva gezogen. Nur einen Monat nach dem Start wurde die App bereits rund 150.000 Mal heruntergeladen. Das zeige das Interesse der Bevölkerung an Echtzeitwarnungen und individuell zugeschnittenen Informationen zur Vorsorge, so Innenminister Kahner. Die App informiert etwa darüber, welche Gefahren für den eigenen Wohnort relevant sein können. Und in der Wiener Generali Arena findet heute ein historisches Fußballspiel statt. Austria gegen Rapid. Das klingt jetzt zwar so, als hätte es schon hunderte Male stattgefunden, aber Emily Weber, wir sprechen vom allerersten Wiener Derby der Frauen.
1: Wer wird die Nummer 1 in Wien? Mit dem Aufstieg von Rapid in die Bundesliga wird diese Frage zwischen Austria und Rapid zum ersten Mal ausgehandelt. Austria-Kapitänin Carina Wenninger.
2: Ich bin bei uns auch im Büro und da ist schon so, dass man sagt, okay, man möchte einfach in Wien die Nummer 1 sein.
1: Die Austria ist Doublesieger und in der Liga unter den Top 3. Wer also heute die Favoritinnen sind, steht schon fest. Rapid-Trainerin Katja Gürtler.
3: Ich glaube, die Austria performt gerade sehr gut, auch international. Wir sind jetzt als Aufsteigerinnen natürlich in einer ganz anderen Rolle und wir werden unser Bestes geben.
1: Und die Austria nimmt die Favoritenrolle auch an.
2: Schon, dass wir den Anspruch haben müssen, dieses Spiel zu gewinnen, dass wir die Mannschaft sind, die einfach dominant sein möchte. Dominant, also mit Ball, aber gegen den Ball.
1: Ob Wien also fußballerisch violett oder doch grün ist, das entscheidet sich heute um 13 Uhr in der Generali Arena. Auch live zu sehen in ORF Sport Plus.
0: Das waren die Nachrichten mit Lorenz Wildner. Das Wetter.
4: Strahlensonnig ist es heute Nachmittag im Großteil des Landes. Der Nebel im Klagenfurter Becken verschwindet in der nächsten Stunde und Wolken sind heute nur wenige dabei, am ehesten von Vorarlberg bis Oberösterreich. Der Wind ist überall schwach und der Nachmittag wird spätsommerlich warm mit 18 bis 25 Grad. Morgen zeitweise sonnig, vor allem im Westen sind vorübergehend auch dichtere Wolken und ein paar teils gewittrige Schauer dabei, speziell bis Mittag. Höchstwerte je nach Sonne 16 bis 24 Grad. Soviel zum Wetter mit Nicola Biermeier.
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6: Einen schönen Sonntagvormittag, meine Damen und Herren, liebe Frühschoppenfreunde. Ich begrüße Sie ganz herzlich zu einem ORF Radio Burgenland Live Frühschoppen aus Stob, wo wir heute 70 Jahre Landesfachschule Stob feiern und gleichzeitig auch die Eröffnung des neuen Keramico Campus. Dazu haben wir uns drei ausgezeichnete musikalische Gästeformationen eingeladen. Die erste, das ist die Blasmusik Katzelsdorf und ihrem Kapellmeister Andreas Schöberl. Hören wir zum Auftakt den Fliegermarsch von Hermann Dostal. Ich wünsche Ihnen, meine Damen und Herren, viel Spaß und gute Unterhaltung beim heutigen Frühschoppen.

Mit dem Fliegermarsch sind wir in die heutige Frühschoppenstunde gestartet. Gespielt hat die Blasmusik Katzersdorf unter Kapellmeister Andreas Schöberl. Die Keramiko-Fachschule in Stob, meine Damen und Herren, besteht seit 70 Jahren, wie damals alles begonnen hat. Und warum dieser neue Campus hier in Stob so wichtig ist, darüber plaudern wir in der kommenden Stunde. Unter anderem mit der Direktorin Frau Anita Wolf und mit dem Bundesinnungsmeister der Hafner Plattenfliesenleger und Keramiker Herrn Andreas Höller. Dazu gibt es natürlich viel Musik. Unsere zweite Formation spielt in einer Danzelmusi-Besetzung mit zwei Flügelhörnern, Basstrompete, Akkordeon, Tuba und Gitarre. Die Kogelberg Danzelmusi, ein neu gegründetes Ensemble aus dem Burgenland. Sie stellen sich gleich einmal musikalisch vor. Wir hören den Titel Lustiges Ländle.

Wunderbare Tanzmusik länger sind das im heutigen Frühschoppen hier aus Stob gespielt hat Roland Schaller mit seinem Ensemble der Kogelberg Tanzmusik. Jetzt zu unserer dritten Formation, das Tamburizer Orchester Steinbrunn unter der Leitung von Hubert Balkovic. Sie sagen von sich selbst, wir sind mehr als nur ein Haufen MusikerInnen. Bei uns arbeiten musikalische Köpfe als Freunde zusammen. Gemeinsam stecken wir viel Freude und Leidenschaft in die kroatische Musik. Das zeichnet uns aus. Davon, meine Damen und Herren, liebe Frühschoppenfreunde, können wir uns jetzt überzeugen. Wir hören den Titel Rumeno Zvatu Rože. Ich hoffe, ich habe das jetzt richtig ausgesprochen. Der Hubert nickt auf Deutsch. Schön blühen die Rosen.

0: Die Musik der Tamburitzer geht ganz einfach ins Ohr. Wunderbar gesungen und gespielt hat das Tamburitzer Orchester Steinbrunn. Jetzt darf ich den Bundesinnungsmeister der Hafner Plattenfliesenleger und Keramiker, Herrn Andreas Höller, zu mir auf die Bühne bitten. Herr Höller, das ist Ihr Applaus. Herr Höller, meine erste Frage, welchen Stellenwert hat das Handwerk des Keramikers oder der Keramikerin generell? Ich frage mal ganz salopp, wie viel Zukunft hat diese Branche?
1: Also meiner Meinung nach ist die Zukunft enorm wachsend. Wir haben ein Keramiker sind eigentlich einer der ältesten Gewerbe, die wir haben. Wie wir heute schon gehört haben, das Töpfern, den Ton in der Hand, und das modifiziert und das jetzt in moderne Zeit umgesetzt und das jetzt mit dieser Schule und mit dem Ausbildungssystem, was wir in Österreich haben, im dualen Ausbildungssystem, aber natürlich auch jetzt hier im Campus. Ich glaube, die besten Voraussetzungen sind für den Keramiker gegeben.
0: Jetzt feiern wir heute hier in Stob 70 Jahre Fachschule. Wenn man sich umschaut, es ist alles neu. Welche Möglichkeiten sehen Sie hier in Stob, Menschen für diesen Beruf oder für diese Branche zu begeistern?
1: Ich glaube, diese unglaubliche Ausstrahlung, diese positive Ausstrahlung, die diese Schule gibt, dieser Platz gibt und dieser Beruf, diese Möglichkeit, mit Ton zu verarbeiten und ein Produkt zu zeigen, was ich am Ende des Tages schaffe. Ich glaube schon, dass ich da Jugend motivieren kann, vor allem auch mit der Kreativität, die die Jugend auf den Tag leben kann, und das umzusetzen in ein Produkt, ist sicher ein schönes Erlebnis.
0: Früher war es ja hier in Stob so, man sagte, okay, man macht das Töpferhandwerk, aber das ist ja mittlerweile weit gestreut, da gibt es ja viel mehr.
1: Ja, es ist nicht nur das typische Töpfern, es ist der Keramiker, natürlich von der Zierkeramik bis von der Gebrauchskeramik bis zur Baukeramik. Sie produzieren Fliesen, sie produzieren die Kacheln für die Hafner. Es sind die besten Voraussetzungen. In Wahrheit ist der Keramiker das Zentrum unserer drei Berufsgruppen, der Fliesenleger und der Hafner.
0: Was wünschen Sie sich für diese Branche, für die Zukunft?
1: Die beste Zukunft wünsche ich mir. Einfach viel Glück, viel Erfolg und vor allem viel Zuversicht. Weil ich bin überzeugt, gerade in Zeiten, wo wir momentan leben, wo immer mehr Unzufriedenheit auf dieser Welt ist. Ich glaube, bei diesem Beruf, bei diesen Berufsgruppen, aber natürlich beim Keramiker, aber auch beim Fliesenleger und Hafnern, ist das dieses regionale Schaffen für unsere Bevölkerung in Österreich. Und ich glaube, das ist schon ein ganz wichtiger Stellenwert.
0: Was würden Sie als Innungsmeister sagen, warum soll man hierher kommen und diese Ausbildung machen?
1: Erstens wegen der tollen Stimmung, wegen der tollen Energie und natürlich möchte ich was Besonderes herausheben. Es ist natürlich von der Wirtschaftsseite das duale Ausbildungssystem natürlich für uns ganz ein starker, deshalb haben wir diese Riesenerfolge. Denk nur an unseren Vize-Weltmeister jetzt wieder bei den Fliesenlegern. Aber es gibt natürlich Berufe, so wie es eben der Keramiker ist, wo es jetzt nicht viel ausbildende Betriebe gibt und dadurch ist es natürlich die größte Chance, da hier den Beruf zu erlernen und die besten Voraussetzungen, vor allem mit der Direktorin und mit dem ganzen Team. Ich kann nur sagen, toi, toi, toi und danke, danke an das Land Burgenland, danke an die ganze Berufsgruppe und überhaupt an alle, die da mitgewirkt haben.
0: Herr Höller, danke schön für das nette Gespräch, das ist Ihr Applaus. Dankeschön, alles Gute. Die Paula Polka steht jetzt auf dem Programm, spielen wir die Blasmusik Katzelsdorf. Im Anschluss hören wir von der Kogelberg-Danzelmusi die Polka Erinnerungen an Brennberg.

0: So klingt's, meine Damen und Herren, wenn die Kogelberg-Tanzelmusi aufspielt. Erinnerungen an Brennberger oder Hodern, wie man bei uns im Burgenland so schön sagt. Zu mir auf die Bühne gekommen ist der Marco Kenzbauer, ein Schüler der Keramiko-Fachschule. Einen schönen Vormittag, lieber Marco. Schön, das ist dein Applaus. Schön, dass du da bist. Wir freuen uns. Marco, wir dürfen bei du sein. Stell dich kurz vor, woher kommst du und wie lange bist du schon hier an dieser Schule?
1: Ja, ich bin der Marco. Ich komme aus Sickgraben, eher aus dem Burgenland, also ganz in der Nähe von der Schule. Und habe jetzt mein Abschlussjahr, also bin im sechsten Jahr in der Schule. Und ja.
0: Was war für dich ausschlaggebend, dass du gesagt hast, hier komme ich her nach Stob und möchte das Handwerk des Keramikers lernen?
1: Das war der ORF. In der ersten Klasse Volksschule hat mich meine Mama geholt zum Fernsehen. Und da war gerade ein Beitrag über die Schule und dann habe ich gewusst, dass ich da her will.
0: Was macht diese Schule für dich so besonders?
1: Die drei Lehrberufe, die man da lernen kann und dass die einfach perfekt zueinander passen. Weil zum Beispiel der Keramiker macht im Hafen dann wieder die Kacheln zum Beispiel. Und dass das einfach übergreifend ist, die Ausbildung da.
0: Du bist quasi im Abschlussjahr. Was willst du nachher machen? Wo verschlägt es dich hin?
1: Also ich fange in Schladming, also in der Nähe Schladming beim Fliesenleger an. Und will aber nebenbei noch so Exklusivkeramik für Badezimmer machen. Also wie Waschbecken oder Nischen oder Spa-Bereich, ja. Keramik für Spa-Bereich, ja.
0: Was würdest du sagen, warum sollen auch andere Schülerinnen und Schüler hierher nach Stob kommen und diese Ausbildung machen?
1: Ja, weil die Ausbildung einfach da einzigartig ist. Man eigentlich die drei Berufe in der kurzen Zeit nirgendwo anders lernen kann und man einfach perfekte Berufsmöglichkeiten nach der Schule hat.
0: Die Schule ist neu, alles neu. Was gefällt dir besonders?
1: Ja, die Werkstätte natürlich. Die ist super. Doppelt so groß fast wie die andere und einfach auf dem neuesten Stand.
0: Marco, danke, alles Gute für die Zukunft. Das ist ein Applaus. Dankeschön, dass du da warst.
1: Danke.
0: Musikalisch geht es jetzt weiter mit dem Titel Primi Merošica. Es spielt das Tamburo-Orchester Steinbrunn.

0: Mit den letzten Klängen der Tamburitzer ist jetzt auch die Direktorin der Keramiko-Fachschule, Frau Anita Wolf, zu mir auf die Bühne gekommen. Liebe Anita, auch wir dürfen bei du sein. Kennen wir uns doch schon einige Jahre, wobei ich nicht gewusst habe, dass du hier an diesem Standort in Stob das Amt der Direktorin innehast. Wie ist es dazu gekommen?
1: Ja, es war geplant, wenn man jetzt rückblickend nachdenkt, für 1 bis 2 Jahre im Auftrag des österreichischen Fliesenverbandes hier an diesen Standort zu kommen und als Lehrbeauftragte für Fliesentechnik und Bauchemie zu beginnen. Das ist jetzt über 10 Jahre her. Also die 1 bis 2 Jahre waren dann doch recht flott vorbei. Und seit 5 Jahren darf ich jetzt auch gemeinsam mit einem super Administrationsteam die Schule leiten.
0: Jetzt ist hier alles neu. Da müssen ganz viele Räder in sich drehen, damit dieser Neubau dann auch rechtzeitig fertig wird. Wie stolz bist du auf dein Team?
1: Also heute in der Früh haben wir die letzte Silikonfuge gezogen, von wegen rechtzeitig fertig. Aber ja, so ein Projekt entsteht ja nicht von heute auf morgen. Es geht jetzt schon eine relativ lange Planungsphase voraus. Und wie praktisch der Grundstein vom Land Burgenland gelegt wurde, die finanziellen Rahmenbedingungen hier geschaffen wurden, haben wir gemeinsam mit der Wirtschaft und mit den Fachverbänden, die uns hier unterstützen, loslegen können, damit wir auch eine Ausbildung auf diesen Standort bringen, die draußen gebraucht wird.
0: Jetzt hast du viel über den Standort hier in Stob erzählt. Was kann man an diesem Standort Stob in der Keramiko-Fachschule heute in der Werkstätte alles bewundern? Was ist neu?
1: Heute haben wir viele Highlights. Man kann sich natürlich mit den Führungsschülern heute die ganze Schule anschauen. Man kann sich alle unsere 3 Bereiche, den Ofenbau, die Fliesenverlegetechnik und die Keramik begutachten. Man kann sich selbst an der Töpferscheibe versuchen, man darf malen, man darf modellieren, man kann aber auch den Keramiker meistern in der Produktion, über die Schulter schauen, vielleicht in die Weinkost gehen und zum Schluss im Schauraum noch was Nettes kaufen.
0: Wenn jetzt einige junge Leute zuhören, die sagen, da möchte ich hin, was kannst du denen sagen? Warum sollen sie hierher kommen und diese Ausbildung machen?
1: Zum einen haben die Absolventen von uns wirklich super Jobmöglichkeiten und zum anderen verbindet diese Schule Technik und Kreativität. Wir bilden hier in 4 oder 6 Jahren bis zur Matura Hafner, Fliesenleger und Keramiker aus. Und wer ganz fleißig ist, so wie unser Schüler vorher, der macht auch nebenbei schon den Meistervorbereitungskurs und schließt dann mit der Meisterprüfung in 3 Berufen ab.
0: Was wünschst du dir für die Zukunft dieser Schule hier in Stob?
1: Dass immer so viel Leben ist, wie wir heute haben, dass die Leute gern herkommen, dass mein Team gern herkommt und dass wir einfach gut in die Zukunft starten mit dem neuen Stober-Slogan Don't Stop Me Now. So wollen wir auch weiterarbeiten.
0: Liebe Anita, das wünschen auch wir euch. Mögen ganz viele Schülerinnen und Schüler hier nach Stob herkommen in die Keramiko-Fachschule. Dankeschön. Du musst wieder zurück zu deinen Kolleginnen und Kollegen bei der Blasmusik Katzensdorf. Die Frau Direktor spielt dort auch das Tenorhorn. Wir hören sie jetzt mit der Polka. Wir leben Blasmusik.

0: Diamantenpolka war das, ein Titel, der bei keinem Früh- oder Dämmershoppen fehlen darf. Gespielt hat die Kogelberg Tanzlmusi unter der Leitung von Roland Schaller. Der eilt jetzt zu mir. Roli, man kennt dich als Kapellmeister vom Musikverein Frischauf Schattendorf, als Alleinunterhalter von den böhmischen Freunden. Und jetzt gibt's wieder was Neues. Du hast eine Tanzlmusi ins Leben gerufen. Wie ist es dazu gekommen? Wer spielt mit? Stell deine Musiker kurz vor.
1: Ja. Naja, Tanzlmusi, man kennt sie eigentlich eher aus dem alpenländischen Raum, aber so wie heute die Musik aufgestellt ist und man hört überall tolle Besetzungen und jetzt habe ich schon einige Jahre diesen Gedanken gehabt und jetzt haben wir es geschafft. Wir haben die Partie zusammengestellt, die Kogelberg Tanzlmusi, rund um den Marzer Kogler sind wir her, das ist der Name und wir haben welche dabei aus Mattersburg, aus Mühlendorf, Schattendorf sind wir her. Und haben wir müssen einfliegen aus Niederösterreich, unseren Akkordeonanspieler aus Aspang, den Andi.
0: Roli, du hast es vorher bereits gesagt, die Tanzlmusik kennt man eigentlich nur aus dem alpenländischen Raum, Salzburg, Steiermark und so weiter. Aber bei uns im Burgenland werden diese Tanzlmusik-Formationen auch immer mehr. Warum?
1: Ja, es ist einfach eine hervorragende Besetzung. Man kann somit alles spielen, das ganze Programm. Und wir versuchen auch, ein Crossover zu machen, eben aus dieser alpenländischen Musik hin zur burgenländischen, traditionellen, böhmisch-mährischen Musik, bis hin zu Oldies Evergreens. Alles können wir spielen und das kommt beim Publikum gut an und das versuchen wir zu präsentieren.
0: Klingen tut es ja so, als würdet ihr schon viele, viele Jahre gemeinsam spielen. Das stimmt nicht ganz. Euch gibt es erst seit kurzem.
1: Uns gibt es seit heuer. Genau genommen, aber wir kennen uns schon alle sehr lang. Drei von uns, meine Kollegen, die Eltern werden es wissen, es hat mir die Gruppe Black and White gegeben in die 90er Jahre. Das sind auch wir gewesen, also der überwiegende Teil ist hier und alle anderen sind super Musikanten, gut ausgebildete und somit haben wir das zusammengestellt und jetzt funktioniert wunderbar.
0: Was habt ihr vor? Wo soll die Reise hingehen mit der Kogelberg Tanzlmusi?
1: Ja, wir haben für das erste Jahr tolle Auftritte schon gehabt und haben es heute sogar ins Radio schon geschafft. Da sind wir sehr stolz drüber. Und wir sind offen für alles. Wir schauen, was es hier gibt. Wir wollen gern spielen, wo Leute sind, wo Unterhaltung ist, wo getanzt wird, jung und alt. Und wollen alles begeistern, was es da dann gibt bei uns im Burgenland.
0: Rolle, dazu wünschen wir euch alles Gute weiterhin. Viel Spaß beim Musizieren. Dankeschön, dass ihr heute da seid. Das Tamburizer Orchester Steinbrunn ist jetzt wieder an der Reihe. Wir hören das Lied mit dem deutschen Titel Nur eine Schwärmerei.

0: Wunderbare kroatische Melodien sind das heute im ORF Radio Burgenland Live-Frischoppen aus Stob von der Keramiko-Fachschule gespielt und gesungen hat das Tamburiter Orchester Steinbrunn mit einem großartigen Solo. Und jetzt gibt's noch einmal einen Sonderapplaus für die Emilia. Bravo. Hubert Balkovic, der Leiter der Tamburiter Steinbrunn, ist jetzt bei mir. Hubert, ich habe im Internet auf eurer Homepage einen Satz gelesen, der mir persönlich sehr gut gefällt und eure Musik und eure Lieder, denke ich, ganz gut beschreibt. Da heißt es, man sagt den Kroaten nach, dass sie gerne singen und auch Lebenswenden wie Geburt, Heirat und Tod mit faszinierenden Liedern begleiten. Drückt dieser Satz das aus, was ihr singt, was ihr fühlt?
1: Ja, im Wesentlichen ist es so, man erfindet das Rad ja nicht neu. In den Liedtexten von Volksmusik, Schlager kommt eines sehr oft vor. Das ist die Liebe, das ist der Wein, die Freundschaft, die Heimat. Angelehnt an die deutschen Schlager gibt es auch die kroatischen Schlager. Der Schlager grundsätzlich, es geht da sehr oft um Heimatverbundenheit, die heile Welt. Beim kroatischen Schlager generell kommt noch manchmal einiges dazu, was ich sehr schön finde, vielleicht nicht sehr, auf der anderen Seite vielleicht nicht ganz so schön, aber es wird auch sehr oft über Melancholie, über den Tod, über Abschied gesungen.
0: Warum Tamburitzer Orchester Steinbrunn und nicht Tamburitzer Steinbrunn? Hat das Orchester eine wesentliche Bedeutung?
1: Ja, wir haben uns vor mittlerweile, glaube ich, 3 Jahrzehnten entschlossen, unseren Namen auf Tamburitzer Orchester Steinbrunn zu ändern. Das hat ganz einfach folgende Gründe. Das eine ist die Größe. Ich meine, wenn ich jetzt die anderen zwei Gruppen auf der Bühne hier ansehe, die Blasmusik Katzelsdorf, die ist vielleicht noch größer als wir. Wir sind keine Tamburitzer Band mit 5, 6, 7 Leuten, so wie die Tanzelmusik. Wir spielen heute mit einer Besetzung von ca. 20, 22 Leuten. Bei kleinen Ständchen, kurzen Ständchen, Geburtstagsständchen sind wir manchmal 10, 12 Leute. Und wenn wir aber unser Repertoire dann konzertantes Schlagerrepertoire, moderne Musik oder auch Klassik, Filmmusik hernehmen, dann kommen wir dann schon auf Arrangements, wo wir nicht nur 4, 5, 6 Stimmen haben. Da haben wir dann auch so im Arrangement in der Partitur 10, 12, 14 Stimmen. Und das ist letztendlich dann schon auch Orchester. Also wir versuchen flexibel zu sein, je nach Anlass, wo wir engagiert werden. Kleine Ständchen mit einer kleineren Besetzung, aber auch große Konzerte mit konzertanter Musik dazu bringen.
0: Hubert, dazu wünschen wir euch alles Gute, viel Spaß für die Zukunft und möge die Tamburitzer noch lange, lange Bestand haben. Dankeschön, das ist ein Applaus. Dankeschön.
1: Dankeschön auch.
0: Sweet Caroline heißt jetzt bei der Blasmusik Katzelsdorf.

0: Großartige Stimmung herrscht heute hier beim ORF Radeburgenland. Live früh shoppen aus Stob von der 70-Jahr-Feier der Keramiko-Fachschule und der Eröffnung des neuen Schulcampus. Der Obmann der Blasmusik Katzelsdorf, Stefan Turner, ist jetzt bei mir. Stefan, ist das soeben gehörte Stück Sweet Caroline ein Titel, wo ihr sagt, das müssen wir unbedingt bei jedem Auftritt spielen? Und wir spielen es auch bei jedem Auftritt.
1: Naja, wir in Katzelsdorf haben leider keine so fantastische Keramikfachschule, aber wir haben eine fantastische Musikschule. Und unter anderem ist unser Musikschuldirektor auch Kapellmeister und der bringt einfach wahnsinnig viel Jugend mit in die Blasmusik. Und deswegen spielen wir natürlich auch gerne so rockige Nummern, die man vielleicht auch ein bisschen aus dem Radio kennt.
0: Wenn du deine Musikerinnen und Musiker ein bisschen vorstellen würdest, solltest, müsstest, wie seid ihr? Was seid ihr für ein Verein?
1: Ja, unser Stichwort des Jahres 2026 war die Liebe. Und ich glaube, das ist das, was unsere Musikerinnen und Musiker beschreibt. Die Liebe zur Blasmusik, aber auch die Liebe zueinander. Denn wir haben insgesamt 4 Hochzeiten heuer in unserer Blasmusik gefeiert.
0: Bravo, da tut sich einiges. Das ist ein Applaus wert. Jetzt bist du Obmann der Blasmusik Katzelsdorf, selbst aber auch Musiker und Lehrer. Was liegt dir mehr, der Obmann, der delegiert oder der Musiker und Lehrer?
1: Naja, die Blasmusik hat mich ja erst dazu gebracht, Musiker zu werden. Wie ich als kleiner Bub angefangen habe bei der Blasmusik Katzelsdorf, habe ich die Liebe zur Blasmusik kennengelernt, die Liebe zur Musik und habe dann den Entschluss gefasst, Musiker zu werden. Und es ist schön, Musiker zu sein bei den Seefestspielen in Mörbisch oder bei Heidenbrass als Musiker auf der Bühne zu stehen. Aber so einen Verein wie die Blasmusik Katzelsdorf leiten zu dürfen, das ist eine Herzenssache.
0: Wie schauen die Zukunftspläne der Blasmusik Katzelsdorf aus?
1: Ja, da darf ich tatsächlich etwas verraten, worauf viele unserer Fans schon lange warten. Wir hatten zur Corona-Zeit ein sogenanntes Picknickkonzert erfunden und das wird im nächsten Jahr wieder stattfinden, endlich auf langjährigen Wunsch. Und wir planen eine fantastische Reise nach Triest. Wir haben einen Musiker dabei, der wird die Alpen überqueren und landet in Triest. Und den werden wir im September dort gemeinsam als Blasmusik Katzelsdorf empfangen.
0: Und ihr kommt dann hoffentlich wieder gut und sicher zurück. Danke, lieber Stefan.
1: Ja, sehr gerne. Wir freuen uns drauf.
0: Danke, das ist ein Applaus. Dankeschön. Der Burgenländer Liedermarsch steht jetzt auf dem Programm. Es spielt die Kogelberg-Tanzelmusik.

Das Tamburitzer Orchester Steinbrunn war das mit Festa. Das Festjahr 70 Jahre Keramiko-Fachschule wird heute hier gefeiert. Das war's auch schon wieder, liebe Frühschoppen-Freunde, mit einem ORF-Radio-Burgenland-Live-Frühschoppen von der Keramiko-Fachschule in Stob. Gefeiert wird heute hier noch den ganzen Tag. Bis 17 Uhr haben Sie, meine Damen und Herren, liebe Frühschoppen-Freunde, die Möglichkeit, die neue Schule und die Werkstatt zu besichtigen. Auch die Kogelberg-Tanzl-Musi wird im Anschluss an den Frühschoppen weiterspielen. Auch für Speis und Trank ist gesorgt. Wir, das ganze Team von ORF Radio Burgenland, sagen danke, dass wir heute hier zu Gast sein durften. Danke allen Musikgruppen, danke auch an meine Kollegen des ORF. Tonmeister war heute Wolfgang Fuchs und Sebastian Gartner. Ihm zur Seite standen Markus Fuchs, Peter Keinrath. Für die Aufnahmeleitung verantwortlich Andreas Zimmerl. Mein Name ist René Bieber. Ich wünsche Ihnen, meine Damen und Herren, noch einen schönen Sonntag. Mahlzeit, bis zum nächsten Mal.

Sie hörten die Glocken der Pfarrkirche von Mariasdorf im Burgenland. Die Pfarrkirche von Mariasdorf, in unmittelbarer Nähe des Bergbaugebietes Bernstein gelegen, wurde um 1400 als Andachtsstätte für Bergleute erbaut. Die Errichtung des einschiffigen gotischen Kirchenbaues erfolgte in zwei Etappen. Kurz nach 1406 ist die Entstehung des Chores anzusetzen. Das Schiff entstand 1483. Bis heute original erhalten ist das Bogenfeld des Westportals. Es zeigt die interessante Darstellung eines Rosenstockes mit weich verschlungenen Ranken, großer zentraler Blüte und zwei Wappen. Der neugotische Hochaltar der Pfarrkirche von Mariasdorf ist aus Majolika und wurde im ungarischen Pécs von der berühmten Zsolnay-Fabrik gefertigt. Es zeigt Maria, die in den Himmel aufgenommene Mutter Gottes, der auch die Kirche geweiht ist. Das spätgotische Sakramentshäuschen aus dem Jahr 1483 und das ebenfalls aus Majolika gefertigte Taufbecken mit seiner reich verzierten schmiedeeisernen Taufbeckenhaube sind kunsthistorisch bemerkenswert. 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

0: mit Bundesparteiobmann Andreas Babler, Frauenvorsitzender Eva Maria Holzleitner und Gewerkschaftschef Wolfgang Kerzian zusammen. Bereits vorab stimmen sich die Länder untereinander ab. Ob es heute für die SPÖ tatsächlich ein Tag der endgültigen Entscheidung wird, ist aber fraglich. Mehr von Tanja Malle.
1: Ins Rollen gebracht hat die erneute Führungsdebatte innerhalb der SPÖ Medienmanager Gerhard Zeiler, der öffentlich kundtat, Parteichef werden zu wollen. Für ihn sind in der Folge aber keine amtierenden SPÖ-Schwergewichte ausgerückt. Ebenso wenige waren bereit, dem aktuellen Parteichef Babler öffentlich den Rücken zu stärken. Wiens Landesparteichef Ludwig ließ gestern wissen, man wolle beim heutigen Treffen über den weiteren Prozess in der Führungsdebatte entscheiden und damit wohl darüber, ob bzw. wann ein Sonderparteitag oder eine Mitgliederbefragung über den Parteivorsitz stattfinden werden. Die neuen Landesparteichefs wollen sich heute vor dem Krisentreffen mit dem Bundesparteichef noch untereinander absprechen. Ob sie dabei eine gemeinsame Linie finden, ist fraglich. Ohnehin gilt, das heutige Treffen der roten Spitzenfunktionäre ist informell. Für bindende Beschlüsse braucht es die Parteigremien.
0: In Brasilien findet heute die Präsidentenwahl statt. Chancenreichster Herausforderer von Amtsinhaber Luiz Inácio Lula da Silva ist Flávio Bolsonaro, der Sohn des rechtspopulistischen Ex-Präsidenten Jair Bolsonaro. Während Lula auf Sozialprogramme und einen starken Staat setzt, will Bolsonaro staatliche Leistungen abbauen. Beide liegen in den Umfragen eng beieinander. In Lettland hat die proeuropäische Partei von Regierungschef Andris Kulbergs die gestrige Parlamentswahl überraschend klar gewonnen. Die Vereinte Liste kam nach Auszählung von 90% der Stimmen auf 35,4%. Abgeschlagen folgten die populistischen prorussischen Parteien Lettland zuerst und Souveräne Macht. Alexander von Mersey berichtet.
2: Lettlands Ministerpräsident Andris Kulbergs hat mit seinem pro-europäischen Kurs die Parlamentswahl in Lettland ganz eindeutig gewonnen. Die Menschen wollen Veränderungen, sagt Kulbergs in einem ersten Statement. Kulbergs ist ja erst seit Ende Mai Ministerpräsident und hat im Wahlkampf vor allem auf das Thema Sicherheit gegen Bedrohungen aus Russland gesetzt. Zweitstärkste Kraft wurde die Partei Lettland an erster Stelle. Sie fordert ein Ende der Ukraine-Hilfen und Friedensgespräche. Kulbergs bisherige Koalition kann nicht fortbestehen. Er muss sich neue Regierungspartner suchen.
0: Auf der griechischen Urlauberinsel Kreta haben heftige Regenfälle und Gewitter Überschwemmungen ausgelöst. Die Zivilschutzbehörde rief die Bewohner mehrerer Orte auf, höher gelegene Gebiete aufzusuchen. Markus Langer berichtet.
3: Durch die Überschwemmungen wurden in der Stadt Jerapetra einige Autos und Bäume ins Meer gespült. Andernorts waren Straßen durch angespültes Geröll unpassierbar. Mehr als 20 Menschen steckten wegen der Überflutungen mit ihren Autos fest, wie der Fernsehsender ERT berichtete. Ein Taxi mit 3 Touristen wurde von einem Sturzbach erfasst. Die Insassen konnten sich aber in Sicherheit bringen, als das Taxi an einer Böschung hängen blieb. In dem bei Touristen beliebten Hafen Kanea beschädigten riesige Wellenrestaurants an der Strandpromenade. In der Samaria-Schlucht, einem beliebten Ausflugsziel, sitzen 8 Mitarbeiter des Nationalparks wegen der starken Regenfälle fest. Nach Angaben der Behörden sind sie an einem sicheren Ort, können diesen aber wegen des derzeitigen Flusspegels nicht verlassen.
0: Das war das Mittagsjournal mit Martin Balder.
4: Damit zum Oberösterreich-Wetter. Am Nachmittag tauchen über den Bergen einzelne Quellwolken auf. Es bleibt aber weitgehend niederschlagsfrei bei einer Höchsttemperatur zwischen 18 und 22 Grad. Die Nacht startet noch weitgehend heiter. Allmählich ziehen von Nordwesten her aber dichte Wolken auf. Zum Morgen hin können im Innviertel erste Regenschauer dabei sein. Die Tiefsttemperatur 4 bis 12 Grad. Und morgen Montag wird es dann wechselhaft, insbesondere im Inn- und Hausruckviertel und im Salzkammergut gibt es Regen. 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Im Land alles ruhig auf den Straßen. Gute Fahrt.
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4: Mahlzeit, wir starten jetzt mit ILO und mit Bonnie Tyler in diese Mittagsstunde. Möge es eine angenehme für Sie sein. 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
1: Manuel, ein Radio Oberösterreich-Hörer, hat sich via WhatsApp bei uns gemeldet. Er ist heute mit uns im Innviertel unterwegs.
2: Mit Lust auf Wandern mit Radio Oberösterreich hier in Hohenzer. Aktuell unterwegs bei Sonnenschein. Angenehmen Temperaturen, guten Land, Luft. Und man sieht einfach Kühe, Ziegen, Schafe, Traktoren, die was Heuwenden fahren oder eben das Futter für auf die Nacht schon vorbereiten. Ja, in diesem Sinne wünsche ich euch einen schönen Sonntag.
1: Vielen Dank, danke fürs Teilhaben lassen. Wenn auch Sie uns erzählen wollen, was Sie gerade tun, einfach ORF Oberösterreich als Kontakt bei Ihrem Mobiltelefon abspeichern unter 0800 952 952 und dann können Sie uns via WhatsApp Sprachnachricht Ihre Nachricht schicken. Wir freuen uns drauf.
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0: Sonntagmittag, 20 Minuten nach 12, Mahlzeit, wenn Sie bei Tisch sind. Wolfgang Schneidl hat heute das Journal um 12:30 für Sie vorbereitet. Servus Wolfgang.
1: Hallo, schönen Nachmittag.
0: Du Wolfgang, heute ist Welttierschutztag, ein Thema bei dir.
1: Ja, die Tierheime sind voll. 1500 Tiere warten derzeit in Oberösterreich auf neue Besitzer. Mit ein Grund, warum in den Heimen so viel los ist, ist der Online-Handel. Wenig Beratung und ein Spontankauf und kurze Zeit später wird der möglicherweise bereut und dann werden die Tiere wieder abgegeben. Und genau daran erinnert heute der Welttierschutztag, dass die Tiere keine Waren sind oder keine Ware ist, sondern nicht spontan gekauft werden sollen.
0: Also 12.30 Uhr, das News-Journal hier in Radio Oberösterreich. Jetzt habe ich für Sie gleich die Everly Brothers.
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1: 12:30 der Überblick. Bub stirbt bei Unfall am Bauernhof. Tierheime warnen vor unseriösen Online-Tierhandel. Das Wetter heute weithin sonnig und warm. Im Studio Wolfgang Schneitel. Schockstarre und Trauer herrschen heute in der kleinen Gemeinde Haibach im Mühlkreis im Bezirk Urfa Umgebung. Am Vormittag ist dort ein erst 8-jähriger Bub bei einem Bauernhof tödlich verunglückt. Er ist von einem Teleskoplader erdrückt worden, Michael Buchmeier berichtet.
2: Laut Polizei sitzt der Bub am Vormittag in Haibach im Mühlkreis gemeinsam mit seinem Vater auf dem Teleskoplader. Zusammen versuchen sie auf dem Hof mit der Maschine einen Teil eines Baumes zu bewegen. Die schwere Maschine kippt um, der Bub wird aus dem Fahrzeug geschleudert und dann offenbar von dem Teleskoplader erdrückt. Für das Kind kommt jede Hilfe zu spät. Neben zwei Feuerwehren, Polizei und Rettung ist auch das Kriseninterventionsteam des Roten Kreuzes mit mehreren Personen im Einsatz gestanden.
1: Heute ist Welttierschutztag. Rund 1500 Tiere warten derzeit in oberösterreichischen Tierheimen auf ein neues Zuhause. Mit ein Grund für die hohe Zahl an Tieren, die immer wieder abgegeben werden, ist der spontane Kauf eines Haustieres im Internet. Gerade davor wird am Welttierschutz gewarnt, berichtet Claudia Stelzl-Bröll.
3: Ein Blick in die Tierheime Oberösterreichs zeigt, die Zahl der abgegebenen Tiere bleibt konstant hoch. Ein Hauptgrund ist der unseriöse Online-Tierhandel. Es braucht nur wenige Klicks und Hund oder Katze sind schnell und dabei unüberlegt gekauft. Infos über Herkunft, Gesundheitszustand oder Bedürfnisse der Tiere fehlen häufig. Das hat zur Folge, dass viele Tiere später wieder in Heimen abgegeben oder ausgesetzt werden, weil die Besitzer überfordert sind. Tierschutzlandesrat Martin Winkler von der SPÖ sagt dazu, ein Tier sei keine Spontanentscheidung und schon gar keine Ware. Deshalb hat das Land die Kampagne Tiere, die ins Leben passen, gestartet. Über eine Webseite können sich Interessierte über rund 1500 Tiere informieren, die ein neues Zuhause suchen. Jede überlegte Anschaffung entlastet die Tierheime und ausführliche Beratung gibt es dort außerdem.
1: Immer wieder sorgen falsch entsorgte Batterien oder Akkus im Müll für Brände. Die Energie AG Umweltservice versucht, sich mit modernen Anlagen davor zu schützen. Am besten sei aber der richtige Umgang mit Akkus und Batterien, vor allem bei der Entsorgung, berichtet Doris Fischer-Stadler.
4: Für rund 3/4 aller Müllbrände in Sortieranlagen sind falsch entsorgte Akkus die Ursache. Die häufigsten Auslöser dabei sind Powerbanks. Sie seien aufgrund ihrer hohen Energiedichte und mechanischen Empfindlichkeit besonders leicht entzündlich, sagt Roman Bless von der Betriebsfeuerwehr der Energie AG Umweltservice in Wels. 66 Brandeinsätze habe es in der Welser Sortieranlage im Vorjahr gegeben. Man habe die Müllsortieranlage inzwischen mit modernsten Früherkennungs- und Löschsystemen ausgestattet. Viel wichtiger sei es aber, dass Batterien und Akkus erst gar nicht in den Restmüll gelangen, so Bless. Wer Geräte entsorgt, sollte Batterien oder Akkus zuvor herausnehmen und sie dann richtig entweder in die entsprechenden Sammelboxen werfen oder bei kommunalen Sammelstellen abgeben.
1: Soweit das ORF Radio Oberösterreich Mittagsjournal. Noch ein kurzer Blick aufs Wetter. Es bleibt weiterhin sonnig und warm. Die Temperaturen steigen auf bis zu 23 Grad heute. Auch in den kommenden Tagen keine gravierenden Wetterveränderungen. Die wird erst für Donnerstag erwartet. Und mehr darüber dann beim ausführlichen Wetter in wenigen Minuten. Damit zum Verkehrsservice mit Claudia M.
5: Ja, A8 in Kreisautobahn Richtung Knoten Voralpenkreuz zwischen Wels-West und dem Knoten Voralpenkreuz Sperre wegen Sanierungsarbeiten in der Tunnelkette. Der Verkehr wird über die A25, den Knoten Heid und die A1 umgeleitet. Gute Fahrt.
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0: Vielen Dank für die tollen Fotos, die Sie uns via WhatsApp schicken. Heute sind einige so Altweiber-Sommerfotos mit Spinnen und Nebel und so Nebeltropfen dabei gewesen. Richtig wunderschön. Vielen Dank dafür. Liliana Hofer von Gios für Austria. Heute Sonne, morgen könnte es ein paar Regentropfen geben. Also wieder schöne Fotomotive mit dabei.
1: Genau, also der heutige Nachmittag, der bringt wirklich nahezu strahlenden Sonnenschein im ganzen Land. Morgen dann vorerst Kontrastprogramm. Das heißt, da überwiegen die Wolken und vereinzelt sind auch Regenschauer nicht ausgeschlossen. Insbesondere im Inn- und Hausruckviertel sowie im Salzkammergut sollte man doch den Schirm mitnehmen. Aber bereits im Tagesverlauf bessert sich das Wetter morgen wieder und macht wieder nach und nach das Sonne Platz.
0: Und dann gibt es schon wieder eine Wanderwoche, die da auf uns zukommt, vom Wetter her zumindest.
1: Genau, Dienstag und Mittwoch stehen dann wieder ein Zeichen von sehr sonnigem Spätsommerwetter. Es bleibt sehr mild bei Höchstwerten mit bis zu 23 Grad. Am Donnerstag aber, da sorgt eine Kaltfront dann wahrscheinlich für einen nachhaltigeren Wetterumschwung.
0: Na, da sind wir gespannt. Vielen Dank, unsere Expertin Liliane Hofer. Jetzt wieder zurück zur Musik und nach Österreich zu Stefanie Werger.
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0: Ich hoffe, es geht Ihnen gut. Heute Sonntag, es ist 12.51 Uhr.
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0: Und Ben A. King jetzt für Sie. Schönen Nachmittag.

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1: Am Mikrofon Martin Balder. Der deutsche Kanzler Friedrich Merz ist heute in der Ukraine. Öffentlich angekündigt wurde der Besuch nicht und überraschend ist er auch deshalb, weil Moskau zuvor vor massiven Angriffen auf die Ukraine gewarnt hatte. Auch während des Besuchs gab es Drohnenalarm wegen russischer Attacken. Merz fordert Putin auf, den Krieg zu beenden. Katharina Wagner berichtet.
2: Flankiert von Soldaten stellen Friedrich Merz und Volodymyr Zelensky heute Vormittag Kerzen auf dem Maidan nieder. Der deutsche Kanzler ist überraschend gekommen. Er will der Ukraine weitere militärische Unterstützung zukommen lassen, heißt es. Etwa tausende Abwehrdrohnen und die wirtschaftliche Hilfe soll ausgebaut werden. Insgesamt soll diese rund 1 Milliarde Euro betragen. 300 Millionen davon für den Energiesektor vor dem nächsten Kriegswinter. Es ist ein Besuch unter hohem Sicherheitsrisiko. Russland hatte gewarnt, tatsächlich ist Drohnenalarm zu hören, mitten im Live-Einstieg einer ARD-Reporterin.
3: Gerade im Moment geht wieder Alarm los. Ja, das geht schon. Und das sind Explosionen?
2: Laut Behörden wurde die Nordbrücke in Kiew heute von mindestens einer russischen Drohne getroffen.
1: Bei der SPÖ findet heute ein Krisentreffen statt. Derzeit beraten die Landesvorsitzenden untereinander, ehe sie mit Bundesparteichef Andreas Babler, seiner Stellvertreterin Eva-Maria Holzleitner und anderen zusammentreffen. Im Raum stand zuletzt, dass Babler Vizekanzler bleiben, aber den Parteivorsitz abgeben könnte. Beim Formel 1 Grand Prix in Malaysia hat Red Bull-Pilot Max Verstappen gewonnen. Für den viermaligen Weltmeister ist es heute der erste Sieg seit 10 Monaten, Gerhard Brasker.
4: Ja, zuerst hat der Regen für Chaos gesorgt, danach hat Max Verstappen zwar den Start gegen die Mercedes verloren, der vierfache Champion hat das schnell korrigiert und darf sich am Ende über den ersten Saisonsieg freuen.
5: I'm incredibly proud of everyone and it's just super nice to win here.
4: Der WM-führende Kimi Antonelli wird Zweiter und macht einen Riesenschritt Richtung WM-Titel, weil sein Teamkollege George Russell 5 Runden vor dem Ende auf Rang 3 liegend mit technischem Defekt ausscheidet.
6: The fans were incredible this weekend, so thank you so much and hopefully we'll come back in the future to Malaysia.
4: Am Ende wird Lewis Hamilton Dritter, Charles Leclerc Vierter und in der Weltmeisterschaft hat Kimi Antonelli nun bereits 84 Punkte Vorsprung auf seinen Teamkollegen George Russell.

0: schwierig zu stellen. Das waren die Nachrichten mit Martin Walder.
1: Damit zum Oberösterreich-Wetter. Ja, heute ein Altweibersommertag mit Sonne. Morgen gibt es teilweise dichte Wolken und ein paar Regentropfen. Aber nur am Vormittag, am Nachmittag lockert es wieder auf und dann bleibt es sonnig und mild bis Mitte der Woche. 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Nichts los auf den Straßen. Gute Fahrt.
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1: Wir zelebrieren unser Alter jetzt dann gleich, beziehungsweise schauen wir ab, wann wir bei jüngeren Menschen, sagen wir mal so, älter wirken oder alt werden. Also nichts für schwache Nerven, unser Thema in 10 Minuten.

0: Wie jung fühlen Sie sich jetzt gerade, also in diesem Moment? Also ich liege heute irgendwo, sagen wir, bei zwischen Ende 30 und Anfang 40, ein guter Tag bei Ihnen. Wie erkennt man überhaupt, dass man älter wird? Das haben wir uns gefragt und wir haben das auch jüngere Menschen gefragt.
1: Wenn man sich schwer tut, vielleicht mit dem Handy.
2: Tiefe der Stimme. Oft werden ja zumindest bei Männern die Gesichtszüge markanter, man wird böse gesagt auch faltiger und auch, dass man ein bisschen kleiner wird.
1: Wenn man zum Arbeiten anfängt, weil man mit älteren Leuten einfach zusammenarbeitet.
3: Ich würde sagen, für mit Reife, mit menschlicher Entwicklung einfach, wie viel Plan man vom Leben hat. Ja, graue Haare ist halt dann wieder ein bisschen Genetik. Genauso wie Haarausfall. Also dann schaut man halt leider älter aus, als was man vielleicht ist, ja.
4: Der große Einschnitt ist, wenn man zum Arbeiten aufhört. Und was ich auch merke, dass ich digital nicht so fit bin, wie ich es manches Mal sein möchte.
0: Meine Lieblingsantwort war, man merkt daran, dass man älter wird, wenn man zu arbeiten beginnt. Übrigens, aktuelle Studien vom University College London zeigen, dass regelmäßiger Konsum von Kunst und, Achtung, Musik das biologische Alter um etwa 4% pro Jahr verlangsamen kann.
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So klingt der Sonntagnachmittag hier in Radio Oberösterreich. Alle David Bowie-Fans, Hände hoch. Eine Hand zumindest, wenn sie im Auto sitzen. Ja, hier ist er, der Großartige. Mit China Girl.

0: Gut, dass Sie aufgezeigt haben. Oder wie ich Sie gefragt habe, ob Sie David Bowie hören wollen. Das hat sich ausgezahlt. China Girl.
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0: Radio Oberösterreich. Bonnie M. für Sie.
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1: 13:30 im Studio Wolfgang Schneidl. Der Schock in der Gemeinde Habach im Mühlkreis im Bezirk Urfumgebung ist groß. Heute Vormittag ist auf einem Bauernhof ein 8-jähriger Bub bei einem Unfall mit einem Teleskoplader ums Leben gekommen. Der Bub ist mit seinem Vater auf dem Arbeitsgerät mitgefahren. Beim Versuch, einen Baum umzustoßen, ist das Fahrzeug umgekippt und hat den 8-Jährigen erdrückt. Für ihn ist jede Hilfe zu spät gekommen. Durch ihr schnelles Eingreifen hat die Feuerwehr Ohlsdorf im Bezirk Gmunden einen Großbrand verhindert. Ein größerer Reisighaufen neben einem Bauernhof ist in Vollbrand gestanden. Die Flammen und die umherfliegende Glut drohten auch das Hackschnitzlager des Hofs in Brand zu stecken. Die Löschwasserversorgung ist bei dem Brand ein Problem gewesen. Das benötigte Löschwasser ist unter anderem aus einem größeren Pool entnommen worden. Auch die Feuerwehr Aurachkirchen hat Löschwasser im Pendelverkehr zur Brandstelle gebracht. Und die Landwirtschaftskammer Oberösterreich fordert heute am Welttierschutztag bessere Rahmenbedingungen für die Landwirte, die sich 365 Tage im Jahr um ihre Tiere kümmern. Mit diesem Einsatz sichern sie nicht nur das Tierwohl, sondern auch die Versorgung der Bevölkerung mit hochwertigen heimischen Lebensmitteln, so Landwirtschaftskammerpräsident Franz Waltenberger. Soweit die Meldungen, jetzt zu Wetter und Verkehr mit Claudia M.
2: Am Nachmittag tauchen über den Bergen einzelne Quellwolken auf. Es bleibt aber weitgehend niederschlagsfrei. Die Höchsttemperaturen 18 bis 22 Grad. Morgen Montag ist zunächst verbreitet mit dichten Wolken zu rechnen. Insbesondere im Inn- und Hausruckviertel sowie im Salzkammergut gibt's einzelne Regenschauer. Am Nachmittag löst sich das Ganze aber wieder auf. Da ist es wieder trocken und da sehen wir dann auch wieder die Sonne. 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Nichts los auf den Straßen. Gute Fahrt.
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0: Sie hören Radio Oberösterreich am Sonntagnachmittag, der 4. Oktober. Und wir müssen in Oberösterreich wieder einmal zusammenhelfen und beweisen, dass wir gastfreundliche Menschen sind. Wir suchen nämlich im Raum St. Florian bei Linz noch ein paar Gastfamilien, die für 3 Nächte Mädchen eines Chors aufnehmen können. Dieser Chor, der kommt aus Armenien. Er heißt The Little Singers of Armenia. Er kommt Ende Oktober zu uns nach Oberösterreich. Es ist ein renommierter und sehr exzellenter Chor. Und dieser Chor muss natürlich irgendwo untergebracht werden. Sie geben auch 2 Konzerte dann mit den Florianer Sängerknaben und dafür brauchen wir jetzt bitte Gastfamilien. Sie sollten mobil sein, das heißt, sie sollten die Mädchen dann auch zu den Vorstellungen oder zur Probe bringen können oder zu der gemeinsamen Busabfahrt. Ihnen natürlich ein adäquates Quartier bieten können, samt Frühstück und eben mobil sein. Bitte, wenn Sie so eine Gastfamilie sein wollen für Ende Oktober, diesen Ende Oktober für 3 Nächte, dann melden Sie sich bitte entweder bei uns via WhatsApp, den ORF Oberösterreich Kontakt, den kennen Sie ja, 0800 952 952. Einfach bei Ihnen unter Kontakte speichern und ein WhatsApp schreiben. Oder Sie können auch direkt den Sängerknaben schreiben. Das ist sängerknaben@florian.at. Ich zähle auf Ihre Hilfe. Vielen Dank dafür.
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Los Bravos am Sonntagnachmittag. Haben Sie vielleicht schon eins der Bücher von Tina Turner gelesen? Also nicht über sie, sondern von ihr. Ich habe es gelesen, und zwar das Buch Happiness. Da erzählt sie ihre Lebensgeschichte und wie sie auch die schweren Zeiten überstanden hat, was ihr geholfen hat zu überleben. Sehr inspirierend, weil sie war ja nicht immer ein Superstar.

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1: Am Mikrofon Martin Walder. Die Heizsaison beginnt und damit steigt der Gasverbrauch in Österreich wieder. Auffallend ist, dass der Füllstand der heimischen Gasspeicher derzeit niedriger ist als sonst um diese Jahreszeit. Die Versorgung im Winter sei aber kein Problem, so die Regulierungsbehörde E-Control. Peter Daser berichtet.
2: Die Gasspeicher Österreichs sind derzeit zu 68% gefüllt. Das ist der niedrigste Stand seit 2021. Aber anders als damals, als Russland der einzige Lieferant war, hat Österreich inzwischen mehr Bezugsquellen über Pipelines aus Deutschland und Italien. Und es gibt inzwischen die strategische Gasreserve des Staates. Dazu die Pflichtreserven der Gasversorger und Reserven der Industrie. Carola Milgram von der E-Control sagt,
3: die Speicher haben eine gute Position, weil wir die strategische Gasreserve haben, aber wir sind auch von der Beschaffungsseite besser aufgestellt, weil es deutlich diversifizierter ist, als es in der Vergangenheit war.
2: Unklar ist aufgrund der Weltlage aber, wie sich der Gaspreis in nächster Zeit entwickelt. Die E-Control empfiehlt einen Preisvergleich und Verträge mit fixem Preis.
1: In der ukrainischen Hauptstadt Kiew ist es während eines Besuchs des deutschen Kanzlers Friedrich Merz wegen russischer Angriffe mehrmals zu Drohnenalarm gekommen. Merz forderte Machthaber Wladimir Putin auf, seinen sinnlosen Krieg zu beenden und warf Russland Kriegsverbrechen vor. Moskau kündigte hingegen noch härtere Schläge, etwa gegen die ukrainische Infrastruktur an. Zugbegleiterinnen und Begleiter werden immer öfter Ziel von Übergriffen, auch in Tirol. Dort berichten in einer Umfrage 90% von Beschimpfungen und auch Tätlichkeiten. Die Gewerkschaft fordert dringend Gegenmaßnahmen. Mehr von Wolfgang Böhmer.
4: 36% der 200 Zugbegleiterinnen und Begleiter in Tirol sind bereits körperlich angegriffen worden, 70% bedroht. Sie sind allein im Zug, haben oft selbst wenige Infos, warum der Zug zum Beispiel verspätet ist. Und da werden sie rasch zum Ziel einer immer aufgeheizteren Kundschaft, sagt Tirols ÖGB-Vorsitzende Sonja Föger-Kalschmidt.
5: Ein Drittel fühlt sich nicht mehr sicher bei der Ausübung der Tätigkeit als Zugbegleiterin oder Zugbegleiter. Und das darf nicht sein.
4: Gleichzeitig sagen aber 80%, sie mögen den Job prinzipiell, wenn nicht diese Bedingungen wären. 22% wollen den Job aber schnell wechseln.
5: Der Arbeitgeber hat grundsätzlich eine Fürsorgepflicht gegenüber den Beschäftigten und deshalb müssen sie dringend was tun.
4: Die Gewerkschaft fordert ähnlich wie im Osten Österreichs etwa Doppelbesetzungen in Problemzügen, die Möglichkeit, freiwillig Bodycams zu tragen oder auch Schutzausrüstung.
1: Das Münchner Oktoberfest hat einen neuen Besucherrekord verzeichnet. Nach 7,2 Millionen im Vorjahr waren es heuer 7,4 Millionen Besucher. 6,7 Millionen Maß Bier wurden getrunken, um 2,7% mehr als 2025. Das waren die Nachrichten mit Martin Walder.
6: Ostermeeting Bad Ischl und Galsbach, 20 Grad und Sonnenschein, Linz heiter 21 und Rohrbach heiter bei 19 Grad. So schaut's zurzeit beim Wetter in Oberösterreich aus. Morgen Vormittag gibt's teilweise dichte Wolken und ein paar Regentropfen. Am Nachmittag

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1: Das ist Ihnen sicher letzte Woche schon aufgefallen. Die Kassenbon-Regelung ist umgestellt. Also der Bon muss nicht mehr unbedingt ausgedruckt werden. Wir hören uns um, wie Sie sich damit den QR-Codes tun und den Bons, die Sie nicht mehr bekommen. 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

0: Die Stimme gehört, Sie wissen's, Udo Jürgens. Früher hatte ich ein dickes Geldtascherl und selbst den Eindruck, da ist viel drinnen. War es auch, aber leider nur Rechnungen, nicht Geld. Damit ist jetzt Schluss. Händlerinnen und Händler geben uns den Bon, die sie seit dieser Woche mittels QR-Code, also sie müssen ihn nicht mehr ausdrucken. Elisabeth Hufnagel war unterwegs und hat sich umgehört, wie Kundinnen und Kunden denn mit dieser Neuerung umgehen.
1: Den digitalen Kassabon, ja grundsätzlich finde ich das gut, weil ich nehme in die Rechnung mit. Also ja, ich würde es nutzen, auf jeden Fall.
2: Also die Landbienen gleich im Müll.
1: Also ich sage immer dein Danke. Machen ganz viele andere, glaube ich, auch so.
2: Mir ist Papier lieber. Das heißt, den heben Sie die auch auf, die Kassenzettel?
3: Nein, kommt drauf.
2: Also wenn es jetzt irgendwas ist, wo man vielleicht eine Garantie hat zum Beispiel, oder?
3: Ich meine, auf jeden Fall, auf. Genau.
4: Also für mich ist ein digitaler Kassenbon kein Problem. Wenn ich eine App habe vom Geschäft, werde ich das darauf bekommen und dann kann ich das zu Hause kontrollieren und habe auch immer die Möglichkeit zu sagen, da ist ein Fehlbon.
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0: Ich wünsche Ihnen, dass auch ein Engel in Ihrer Nähe ist. Robbie Williams ist das gewesen. Ihre Stimme, unsere Stimmen sind gefragt.
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3: 2:30 im Studio Wolfgang Schneidl. Durch das schnelle Eingreifen hat die Feuerwehr Ohlsdorf im Bezirk Gmunden einen Großbrand verhindert. Ein größerer Reisighaufen neben einem Bauernhof ist in Vollbrand gestanden. Die Flammen drohten auch das Hackschnitzellager des Hofs in Brand zu stecken. Auch bei diesem Brand ist die Löschwasserversorgung ein Problem gewesen. Das benötigte Löschwasser ist unter anderem aus einem größeren Pool entnommen worden. Ein Löschwasserteich ist von Seiten der Gemeinde bereits in Planung, heißt es. Mit bis zu 160 Stundenkilometern ist ein 18-jähriger Probeführerscheinbesitzer durch das Ortsgebiet von Wels gerast. Eine Polizeistreife versuchte, den Raser zu stoppen, aber der Lenker versuchte mit abgeschaltetem Licht der Polizei davonzufahren und hat sich dann in einer Sackgasse in Wels versteckt. Die Polizei konnte den Raser stellen. Dabei hat sich gezeigt, dass die Probezeit des 18-Jährigen wegen Schnellfahrens bereits verlängert worden ist. Jetzt ist ihm der Führerschein abgenommen worden. Und die Landwirtschaftskammer Oberösterreich fordert heute am Welttierschutztag bessere Rahmenbedingungen für Landwirte, die sich 365 Tage im Jahr um ihre Tiere kümmern. Mit diesem Einsatz sichern sie nicht nur das Tierwohl, sondern auch die Versorgung der Bevölkerung mit hochwertigen heimischen Lebensmitteln, so Landwirtschaftskammerpräsident Franz Waltenberger. Soweit die Meldungen. Jetzt zum Wetter mit Claudia M.
4: Ja, und ich kann von einem Altweibersommertag berichten, den Sie ja heute erleben. Morgen gibt es teilweise dichte Wolken und ein paar Regentropfen am Vormittag. Am Nachmittag lockert es wieder auf und dann bleibt es sonnig und mild bis Mitte der Woche. 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Die B153, die Weißenbacher Straße, ist wieder frei. Gute Fahrt.
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Der Mann mit dem besonderen Unterleibsschwung, Michael Jackson. Das war bei uns in den 80ern, dass wir den Moonwalk können und das alles ist ein bisschen aus der Mode gekommen, oder? Na, Sie können es noch sehr gut. 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

Dieser Mann ist für viele Gitarristinnen und Gitarristen ein Vorbild, Eric Clapton. Jo, heute sind wir wandern gegangen. Im Innviertel ist die Radio Oberösterreich Lust aufs Wandern Familie unterwegs gewesen. Und wie es denn überhaupt war, das hören Sie jetzt dann bei Katrin Wachauer in der nächsten Stunde.

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3: Am Mikrofon Martin Balder. Vorarlbergs Landeshauptmann Markus Wallner von der ÖVP hat heute eine Forderung erneut aufs Tapet gebracht, mit der sich die Volkspartei in der schwarz-grünen Regierung nicht durchsetzen konnte. Die Senkung der Strafmündigkeit von 14 auf 12 Jahre. Wallner.
4: Ich würde die Strafmündigkeit heruntersenken, das stimmt.
5: Auf wie viel?
4: Ich würde schon auf 12 heruntergehen. Es gibt das Schweizer Modell in unserer Nähe, die zum Teil sogar noch tiefer liegen. Also man kann es auch international beobachten. Aber ich würde sagen, das ist auch mein Vorschlag, runter mit der Strafmündigkeit auf 12. Dann natürlich alle zusätzlichen Maßnahmen, die man auch benötigt.
3: Die aktuelle Führungsdiskussion beim Koalitionspartner SPÖ beobachtet Wallner gespannt, dass sie letztlich zu vorgezogenen Neuwahlen führen könnte, glaubt er nicht.
4: Man kann das nie völlig ausschließen bei solchen Vorgängen. Ein bisschen im Blick in die Kristallkugel sozusagen. Ich hoffe nicht, weil was soll man jetzt mit Neuwahlen machen? Die Regierung ist im Amt, sie ist in der Arbeit, die nächsten Wahlen sind noch einige Zeit hin. Dazwischen wählen die Bundesländer. Das heißt, es wäre wesentlich besser, sich jetzt auf die Arbeit der nächsten Jahre voll zu konzentrieren, anstatt irgendwie planlos in Neuwahlen hineinzustolpern. Das kann auch nicht das Interesse der SPÖ sein.
3: Sagt Vorarlbergs Landeshauptmann Wallner in der ORF-Fernsehpressestunde. Die heimischen Gasspeicher sind derzeit weniger gut gefüllt als sonst um diese Jahreszeit. Der Füllstand der großen Speicher liegt mit 68%, so niedrig wie seit 2021 nicht mehr. Die Versorgung im Winter sei aber trotzdem sichergestellt, so die Regulierungsbehörde E-Control. Es gebe mehr Bezugsquellen und mehr Reserven als vor 5 Jahren. In Bosnien-Herzegowina wird heute gewählt. Um möglichst faire Wahlen sicherzustellen, kommt erstmals technologische Hilfsmittel zum Einsatz. Vor der Stimmabgabe werden die Fingerabdrücke gescannt, Stimmzettel sind mit Barcodes versehen. Aus Sarajevo, Cornelia Primosch.
6: Die vielen Wahlplakate in der Hauptstadt Sarajevo verbreiten die Politslogans weiter. Für die Parteien aber gilt schon seit gestern früh in ganz Bosnien-Herzegowina verordnete Wahlruhe. Strenge Regeln sollen Wahlbetrug unterbinden, denn bisher waren mehr Wahlberechtigte eingetragen, als es Einwohner gibt. Einen Stimmzettel bekommen heute nur jene, die zuvor ihren Fingerabdruck gescannt haben. Die Technologie führe zusätzliche Kontrollen ein, sie ersetze jedoch nicht den Papierstimmzettel und die manuelle Auszählung, sagt Suat Arnautovic von der Zentralen Wahlkommission. Auch internationale Beobachter sind im Einsatz. Erste Ergebnisse gibt es ab 20 Uhr.
3: In Spanien sind bei Überflutungen durch heftige Unwetter mindestens 3 Menschen ums Leben gekommen. Eine Person wird noch vermisst. Über Barcelona und den angrenzenden Regionen gingen in der Nacht auf heute stellenweise mehr als 200 Liter Regen pro Quadratmeter nieder. Das waren die Nachrichten mit Martin Balder.
7: Schönen Nachmittag und damit zum Wetter für Oberösterreich. Da ist es strahlend sonnig, blauer Himmel spannt sich über Oberösterreich. Jetzt zum Beispiel in Reichersberg 21 Grad, in Linz 22 Grad, in Asbach 20 Grad, maximal 23 Grad heute. Morgen schaut zunächst etwas wolkiger aus. Vom Innviertel bis in Salzkammergut kann es kurz regnen. Am Nachmittag kommt aber wieder öfter die Sonne heraus bei 18 bis 22 Grad. 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Da geht's ohne Probleme voran. Gute Fahrt!
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7: Der Kaffee schaut hervorragend aus, also der Milchschaum oben. Die Sonne scheint und dann kommt auch noch Dr. Hook daher. Ganz viel Liebe.

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1: 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Dass man sich als Gesellschaft so verliert und das so unüberbrückbar wird, das macht mir am meisten Angst.
0: Spannendes Gespräch, in dem sie über ihr Aufwachsen am Vierkanthof in St. Florian spricht, aber auch über ihr frühes Berufsglück und die viel zu frühe Alzheimer-Erkrankung ihrer Mutter. 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

0: Laufen für den guten Zweck. Sie hören Radio Oberösterreich am Sonntag. Heute in Traun war der Herzlauf. Mehr als 3000 Läuferinnen und Läufer waren dabei.
1: Der Herzlauf in Traun ist für herzkranke Kinder. Das Startgeld wird an die Kinder gespendet. Und Stimmung war super, Wetter toll. Ich bin mit meiner Cousine, mit Antonia, gelaufen und es war super. Hat uns sehr gut getaugt.
2: Hallo, ich bin der Josef. Der Herzlauf ist auf jeden Fall voll cool. Ich bin verkleidet gerannt als Händler. Gemeinsam mit meinem Cousin Maximilian, der ist als Kotz verkleidet gewesen. Und es ist auf jeden Fall lohnenswert, da mitrennen.
0: Händler und Katze unterwegs für den guten Zweck. Und dabei auch was gemacht. Fürs eigene Herz. Natürlich.

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1: 3:30 im Studio, Wolfgang Schneidl. Mit einem kaputten Vorderreifen und alkoholisiert ist eine Frau im Bezirk Steierland von einer Polizeistreife gestoppt worden. Die 33-Jährige wollte auf den Felgen nach Hause fahren. Ein Alkotest hat 1,24 Promille ergeben. Mit zwei neuen Förderprogrammen will das Land Oberösterreich den Einstieg ins Berufsleben erleichtern. Für Langzeitarbeitslose und Jugendliche stehen insgesamt 600.000 Euro zur Verfügung, um Betriebe bei der Einstellung zu unterstützen. Die Initiativen Job Return und Start Jobs sollen jetzt von der Landesregierung beschlossen werden und bieten Zuschüsse zu Lohnkosten an. Ziel ist es, Menschen nach längerer Arbeitslosigkeit sowie jungen Berufseinsteigern neue Chancen zu ermöglichen, so die AMS-Chefin Iris Schmidt und Wirtschaftslandesrat Markus Achleitner von der ÖVP. Mit bis zu 160 Stundenkilometern ist ein 18-jähriger Probeführerscheinbesitzer durch das Ortsgebiet von Wels gerast. Eine Polizeistreife versuchte, den Raser zu stoppen, aber der Lenker versuchte mit abgeschaltetem Licht der Polizei davonzufahren und hat sich dann in einer Sackgasse in Wels versteckt. Die Polizei konnte den Lenker stellen. Dabei hat sich gezeigt, dass der Probeführerscheinbesitzer des 18-Jährigen, dass der Probeführerscheinbesitzer bereits wegen schnellen Fahrens verurteilt worden ist. Jetzt ist ihm der Führerschein abgenommen worden. Soweit die Nachrichten, jetzt zum Wetter mit Kathi Wachauer.
2: Wenn Sie heute noch eine Runde raus wollen, na, jetzt ist ein ziemlich guter Zeitpunkt dafür. Viel Sonne, ein paar Wolken und bis zu 23 Grad. Jetzt in Braunau 23 Grad, in Mattighofen 22, in Wels 23 Grad. Morgen starten wir wechselhafter in die neue Woche. Erst mehr Wolken, stellenweise auch ein kurzer Regenschauer. Später setzt sich immer öfter die Sonne durch, maximal 18 bis 22 Grad morgen. 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Und da geht's ohne Probleme voran. Weiterhin eine gute Fahrt.
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0: Servus hier am Radio Oberösterreich. Das ist der Sonntagnachmittag. Herzlich willkommen. Und das Traumwetter heute, das gehört genutzt.
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0: Ja, das haben viele heute gemacht. Die Wanderung heute im Innviertel. Top war's.
2: Tschüss. Passt, wieder passt. Wunderbar.
3: Wandern mit Freundinnen, wie ist das so für Sie heute?
4: Ja, war eine gute Gelegenheit. Wäre sonst nicht mitgegangen, wenn mich meine Freundin nicht angerufen hätte. Ja, ideal vom Wetter her. Weil zwei Matzung bin ich. Mit dem habe ich gar nicht gerechnet, dass es so warm wird. Nein, es passt eigentlich alles.
3: Einwandfrei. Super Wetter, super Tour. Ein Haufen nette Leute, Mitwanderer. So wie es sein soll.
5: Super Streckenführung. Es ist sehr ruhig. Es geht durch die Natur. Mir gefällt es sehr, sehr gut. Ein bisschen Bewegung auch. Mein Sonntag und dann natürlich anschließend noch ein bisschen zusammensitzen. Das ist perfekt für einen Sonntag.
0: Ja, und das geht auch nächsten Sonntag wieder. Zuerst wandern, dann zusammensitzen in St. Egidi. Die Infos, die finden Sie online auf unserer Internetseite ooe.dorf.at.
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3:15 ist es. Es geht weiter mit etwas sehr Coolem. Ein bisschen Abkühlung in der Herbstsonne. Kommt ja eigentlich auch wie gerufen. Foreigner, jetzt in Radio Oberösterreich. Schönen Nachmittag.

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1: Am Mikrofon Martin Balder. Fehlgeburten können für Betroffene ein traumatisches Ereignis sein. Sozialministerin Corinna Schumann von der SPÖ will Frauen daher nach einer Fehlgeburt eine Trauerzeit ermöglichen. Sie sollen sich nach einer Fehlgeburt bis zu 16 Wochen freistellen lassen können. Mehr von Tanja Malle.
2: Bisher ist nach einer Fehlgeburt der Krankenstand die einzige Option. Sozialministerin Corinna Schumann, SPÖ, will das ändern. Ihr Vorschlag: Frauen sollten nach einer Fehlgeburt das Recht auf Trauerzeit bekommen. Ab der 16. Schwangerschaftswoche sollen sich Frauen 4 Wochen lang freistellen lassen können, ab der 20. 8 Wochen und ab der 23. 16 Wochen. Finanziert werden soll das alles aus dem Familienlastenausgleichsfonds. Anspruch sollen auch Selbstständige haben. Zudem soll der Kündigungsschutz auf 4 Monate ab der Fehlgeburt ausgeweitet werden. Als Fehlgeburt gilt, wenn das Kind bei der Geburt unter 500 Gramm wiegt. Außerdem will Schumann darüber diskutieren, dem Partner bzw. der Partnerin nach einer Fehlgeburt eine 2-wöchige Freistellung zu ermöglichen. In der Koalition und mit den Sozialpartnern führe man dazu Gespräche, heißt es.
1: Der Vorarlberger Landeshauptmann Markus Wallner von der ÖVP hat sich für eine Senkung der Strafmündigkeit von 14 auf 12 Jahre ausgesprochen. In der Schweiz gäbe es bereits ein ähnliches Modell. Wer früh Grenzen übertrete, müsse auch damit rechnen, dass früh Grenzen aufgezeigt werden, so Wallner in der ORF-Fernsehpressestunde. Schon 2024 hatte die ÖVP eine entsprechende Senkung gefordert, die aber vom grünen Koalitionspartner abgelehnt wurde. Griechenland hat seine Forderung nach deutschen Kriegsreparationen erneuert. Bei Gedenkfeiern zum 83. Jahrestag des Massakers von Lyngiades durch deutsche Besatzungstruppen erklärte Staatspräsident Konstantinos Tasoulas, die Ansprüche Griechenlands seien weiterhin aktiv, rechtmäßig und nicht verjährt. Das im Zweiten Weltkrieg von der Wehrmacht besetzte Griechenland fordert seit langem eine Entschädigung für die Kriegsschäden sowie die Rückzahlung eines von der Besatzungsmacht erzwungenen Kredits. Je nach Berechnungsmethode geht es um eine Summe von 278 bis 341 Milliarden Euro. In Wien hat heute das allererste große Derby im Frauenfußball stattgefunden und die Austria hat sich gegen Rapid klar durchgesetzt, Martin Lang.
3: 2359 Fans bei friedlicher Derby-Atmosphäre, es waren nur vereinzelt Rapid-Fans da, ansonsten vorbildliches Verhalten der Austria-Fans. Die Austrianerinnen als klare Favoritinnen, auch klare Derby-Siegerinnen, am Ende 6:0, schon nach 3 Minuten erste Treffer durch Pfattner und durch Pfanner nach einem Torfraufehler bei den Rapidlerinnen. Das 6:0, die Austrianerinnen bleiben unter den Top 3 in der Frauen-Bundesliga gemeinsam mit St. Pölten und Sturm Graz und feiern einen klaren ersten Wiener Derby-Frauen-Fußball-Bundesliga-Erfolg.
1: Das waren die Nachrichten mit Martin Balder.
4: Damit zum Wetter in Oberösterreich und da gibt es heute den Herbst von seiner besonders milden und sonnigen Seite. Viel Sonne über Oberösterreich, nur wenige Wolken und Temperaturen zwischen 19 und 23 Grad. Jetzt messen wir in Rohrbach 21 Grad, in Papnerkirchen 20, in Steyr 23 Grad. Also Jacke vielleicht noch über den Arm statt schon anziehen. Morgen brauchen wir die Jacke dann eher. Der Montag beginnt wolkiger, stellenweise fällt kurz Regen. Am Nachmittag wird es dann freundlicher bei 18 bis 22 Grad. 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Und da geht's gut voran, ohne Probleme. Gute Fahrt.
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4: Einmal geht's noch leicht. Heute ist der letzte Tag vom Uferanermarkt.
7: Wir sind Geisterbaufahrer und Riesenradlfahrer und Autodromfahrer.
8: Wir schauen uns ein wenig was an, gehen wir dann ins Zelt, ein wenig was trinken. So, aber der Ufermarkt muss sein und aus, fertig.
4: Ja, und dazu jetzt noch die beste Musik und aus, fertig. Action!

0: Hört sich nach Sonnenschein an, Toni Esposito in Radio Oberösterreich. Der Sommer heuer, der war ja außergewöhnlich heiß und trocken. Das hat nicht nur der Natur und uns wirklich zu schaffen gemacht, auch den Orgeln, also den Kirchenorgeln, die waren richtig verstimmt jetzt nach dem Sommer. Radio Oberösterreich-Reporter Günter Madlberger hat sich in Kematen am Imbach so eine Patientin angeschaut.
1: Die Orgel der Kirche Maria Rast ist nach dem Hitzesommer etwas verstimmt, so wie fast alle ihre Kolleginnen in ganz Oberösterreich. Organistin Josefine Minimeyer, Sie haben es als erstes bemerkt, dass da was nicht passt.
2: Es sind keine Töne mehr, die Töne gewendet waren. Ein Register genommen hat es zum Pfeifen angefangen.
1: Pies! Ich kraxle jetzt kurz in die Orgel herein, bin umgeben von sehr, sehr vielen Pfeifen, aber hier herinnen ist auch Christian Kögler am Werk. Er ist Orgelbauer und versucht hier alles wieder hinzubringen. Warum taugt denn den Orgeln in Oberösterreich die Trockenheit nicht, die es in diesem Sommer gegeben hat?
3: Ja, sehr vieles ist aus Holz in der Orgel und das Holz zieht sich in der Trockenheit zusammen und dann bleiben die Tasten sehr oft hängen und dann schauen wir in die Orgel hinein, welches Ventil gibt ein Problem und da wird dann ganz fein mit kleinen Pfeilen nachgearbeitet.
1: Haben Sie sowas schon mal erlebt in diesem Sommer?
3: In diesem Umfang noch nicht.
1: Also es wird derzeit alles unternommen, damit die Kirchenorgeln in Oberösterreich auch zukünftige heiße Sommer überstehen und ich kraxel da jetzt lieber wieder raus aus dem Orgelgehäuse, damit ich hier nicht auch noch Schaden anrichte und die Orgel dann wirklich aus dem letzten Loch pfeift.
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1: 16:30 im Studio Wolfgang Schneidl. Der Schock in der Gemeinde Haibach im Mühlkreis im Bezirk Urfa-Umgebung sitzt tief. Heute Vormittag ist auf einem Bauernhof ein 8-jähriger Bub bei einem Unfall mit einem Teleskoplader ums Leben gekommen. Der Bub ist mit seinem Vater auf dem Arbeitsgerät mitgefahren beim Versuch, einen Baum umzustoßen. Ist das Fahrzeug umgekippt und hat den 8-jährigen erdrückt. Für ihn ist jede Hilfe zu spät gekommen. Nachdem in Ohlsdorf im Bezirk Gmunden nur knapp ein Großfeuer verhindert werden konnte, soll jetzt die Löschwasserversorgung in der Gemeinde verbessert werden. Ein größerer Reisighaufen neben einem Bauernhof ist in Vollbrand gestanden. Die Flammen drohten auch das Hackschnitzellager des Hofs in Brand zu stecken. Der Feuerwehr ist es gelungen, ein Übergreifen der Flammen zu verhindern. Das benötigte Löschwasser ist unter anderem aus einem größeren Pool entnommen worden. Die Feuerwehr Aurachkirchen hat Löschwasser im Pendelverkehr zur Brandstelle gebracht. Seitens der Gemeinde Ohlsdorf wird darauf verwiesen, dass für die Errichtung eines rund 100 Kubikmeter großen Löschwasserbeckens bereits ein Grundsatzbeschluss gefasst worden ist. Und mit zwei neuen Förderprogrammen will das Land Oberösterreich den Einstieg ins Berufsleben erleichtern. Für Langzeitarbeitslose und Jugendliche stehen insgesamt 600.000 Euro zur Verfügung. Dabei werden unter anderem Zuschüsse zu den Lohnnebenkosten gewährt. Das Ziel der Initiativen Job Return und Start Jobs ist es, Menschen nach längerer Arbeitslosigkeit sowie jungen Berufseinsteigern neue Chancen zu ermöglichen. So AMS-Chefin Iris Schmid und Wirtschaftslandesrat Markus Achleitner. Von der ÖVP. Soweit die Meldungen. Jetzt zum Wetter mit Katrin Bachauer.
2: Noch gibt es genügend Sonne für einen Kaffee draußen, eine Runde spazieren oder einfach ein bisschen Sonntagnachmittag auf dem Balkon. Es ist sehr freundlich und mit bis zu 23 Grad sehr mild. Jetzt auf Ihrem Balkon in Parzell 21 Grad, in Weiher 22 und in Hörsching 23 Grad. Über Nacht kommen von Bayern her mehr Wolken und die begleiten uns auch morgen Vormittag noch. Später zeigt sich aber immer häufiger die Sonne. Die Höchstwerte morgen 18 bis 22 Grad. 16:32 Uhr, ORF Radio Oberösterreich mit dem besten Verkehrsservice im Land. Da geht's gut voran, ohne Probleme. Gute Fahrt.
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0: sorgt für gute Stimmung. Die Pointer Sisters in Radio Oberösterreich.
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2: Herzlich willkommen zum Journal um 5, das sind unsere Themen. Die SPÖ sucht einen Ausweg aus der Führungsdebatte. Brasilien entscheidet in einer Richtungswahl über den nächsten Präsidenten. Im Journalstudio Martin Walder. In Wien hat ein Krisengipfel der SPÖ begonnen. Befeuert durch den Medienmanager Gerhard Zeiler, der sich selbst als nächsten Parteichef vorgeschlagen hat, ist eine neue Führungsdiskussion ausgebrochen. Um die einzufangen, hat Bundesvorsitzender Andreas Babler die Landesvorsitzenden zum Gespräch gebeten. Mit Spannung wird erwartet, ob Babler einen seiner Führungsposten zur Verfügung stellt. Der Tenor vorab war jedenfalls klar, der Wunsch nach Veränderung. Mehr von Tanja Malle.
3: Babler, Zeiler oder jemand Drittes, wie bzw. mit wem soll es an der SPÖ-Spitze weitergehen? Einen konkreten Namen wollen die Landesparteichefs vor dem Krisentreffen nicht nennen. Wiens Landesparteichef Ludwig sagt aber:
4: Es gibt auf jeden Fall den Wunsch nach Veränderung und diese Veränderung werden wir jetzt besprechen.
3: Der amtierende Parteichef Babler sagte bei seinem Eintreffen nichts. Nur knapp äußerte sich Frauenvorsitzende Holzleitner:
5: Ich bin zuversichtlich, dass auch alle die Verantwortung für und in der Partei auch wahrnehmen.
3: Und Gewerkschaftsboss Katzian ließ sich gar nicht in die Karten blicken.
6: Ich bin so wie in der Vergangenheit Team Wohnzimmer und nicht Team Balkon. Daher kann ich Ihnen genau gar nichts sagen.
3: Keine Krisenstimmung herrscht bei Kärntens Landesparteichef Fellner.
7: Meine Stimmungslage ist sehr gut heute.
8: Willst du ein lachender Dritter werden?
7: Das schließe ich auch nicht aus.
3: Stunden der Entscheidung heute, also bei der SPÖ.
2: In Brasilien hat die Wahl für das Präsidentenamt begonnen. Chancenreichster Herausforderer des linksgerichteten Amtsinhabers Luiz Inácio Lula da Silva ist Flávio Bolsonaro, der Sohn des rechtspopulistischen Ex-Präsidenten Jair Bolsonaro. Beide liegen in den Umfragen eng beieinander. Aus Rio de Janeiro, Rainer Mostbauer.
9: Rund 160 Millionen Brasilianerinnen und Brasilianer sind heute wahlberechtigt. Bis zuletzt haben Präsident Lula und Flávio Bolsonaro um jede Stimme gekämpft. Lula hat seinen Wahlkampf gestern mit einer Kundgebung in São Paulo beendet, Bolsonaro in Rio de Janeiro. Die letzten Umfragen zeigen ein äußerst knappes Rennen. Lula liegt nur wenige Prozentpunkte vor Bolsonaro. Gewählt wird in Brasilien elektronisch per Knopfdruck. Um 17 Uhr brasilianischer Zeit, 22 Uhr in Österreich, schließen die Wahllokale. Unmittelbar danach werden die ausgezählten Stimmen laufend veröffentlicht. Rund 3 bis 4 Stunden später ist mit dem Ergebnis zu rechnen. Erreicht keiner der Kandidaten mehr als 50%, was erwartet wird, dann kommt es in 3 Wochen am 25. Oktober zur Stichwahl.
2: Die USA planen offenbar neue trilaterale Gespräche mit der Ukraine und Russland. Laut dem ukrainischen Präsidenten Volodymyr Zelensky hat Washington Kontakt mit beiden Seiten aufgenommen und will noch im Oktober über ein Ende des russischen Angriffskriegs verhandeln. Er werde diesen Zeitplan unterstützen, so Zelensky. Moskau hat unterdessen eine Verschärfung seiner Angriffe angekündigt, etwa auf die ukrainische Infrastruktur. 4 Spiele in 10 Tagen zum Abschluss eines intensiven Nations League-Programms trifft Österreichs Fußballnationalmannschaft heute auswärts auf den Kosovo. Anpfiff ist in 1 Stunde. Daniel Kulowitz in Pristina. Die Stimmung auf den Rängen könnte mitentscheidend werden.
10: Der Kosovo ist im Heimstadion hier in Pristina eine Macht. Hier haben sich auch schon große Nationen wie die Schweiz oder Schweden die Zähne ausgebissen. Knapp 15.000 Fans in einem engen Stadion, das vermutlich nach der Rasenkritik von Ralf Rangnick noch zusätzlich aufgeheizt sein wird. Dazu Kosovos Teamchef Franco Foda.
11: Also die Fans sind hier, das Stadion wird ausverkauft sein, ist ja nur ein kleines Stadion. Und sie werden die Mannschaft von der ersten bis zur letzten Minute unterstützen. Und es gibt der Mannschaft Energie, das gibt der Mannschaft Kraft. Und aber trotz allem wissen wir, welche Qualität Österreich hat und wir müssen auf jeden Fall am obersten Limit spielen, wollen auf jeden Fall mal Österreich einen großen Fight bieten.
10: Ralf Rangnick hofft nach dem Mammutprogramm der letzten Tage, dass seine Spieler die Akkus wieder aufgeladen haben.
12: Es ist noch keine Zeit für Bilanz. Bis jetzt sind wir mit der Punktausbeute zufrieden. Was die Energie angeht, wenn wir die auf den Platz bringen, so wie in der zweiten Halbzeit in Dublin, dann ist es schwierig gegen uns zu spielen und dann wird es eben auch nochmal drauf ankommen, alles was noch im Tank ist, eben auch wirklich rauszuholen.
10: Bei einem Sieg würde Österreich dem Aufstieg in die Gruppe A der Top-Nationen gehörig näher kommen.
2: Das war das Journal um 5 mit Martin Balder.
13: Der Sonntag geht jetzt langsam in Richtung Abend. Wettertechnisch aber ziemlich entspannt. Die Sonne bleibt uns noch eine Weile erhalten. Dazu gibt es nur wenige Wolken und aktuell noch sehr milde Temperaturen in Schärding. 23 Grad. In Linz auch 23 Grad. In St. Wolfgang 22 Grad. In der Nacht kühlt es auf 12 bis 7 Grad ab, im Freiwald noch etwas stärker. Morgen zunächst einige Wolken und vereinzelt Regen, am Nachmittag wird es in vielen Regionen wieder sonniger. Es ist 17.05 Uhr, ORF Radio Oberösterreich mit dem besten Verkehrsservice im Land. Da schauen wir auf die A9, die Pyrenautobahn Richtung Linz, zwischen Kleingarau und Windischgarsten, Stau vor einer Baustelle und eine Viertelstunde mehr Fahrzeit. Gute Fahrt!
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13: So ein Wochenende soll sich

Edoardo Benato in Radio Oberösterreich. Ich habe gerade von einer Riesenzucchini gelesen. Eine Amerikanerin hat eine Zucchini mit 77 Kilo gezüchtet. 77 Kilo. Also da gehen sich einige Zucchini-Suppen aus. Ungefähr Suppen bis 2027. Und danach kann man sie wahrscheinlich wirklich nicht mehr sehen.

wunderschöne Fotos von Ihnen dieses Wochenende bekommen. Von der Natur, der Sonne, den Seen, den Bergen. Also da sieht man wieder mal, wie schön Oberösterreich ist, wie wunderschön. Helga Exenberger hat uns Fotos vom Schiederweiher in Wienischgarsten geschickt. Ich sag nur, wow, mit Ausrufezeichen. Danke für die Fotos unter 0800 95 2 95 2. Wir freuen uns da immer sehr drüber.

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1: Halb sechs der Überblick. Trauer und Bestürzung in Haibach im Mühlkreis. SPÖ-Landeschefs auf der Suche nach Bundesparteichef. Das Wetter weiterhin sonnig und warm im Studio Wolfgang Schneidl. Die Betroffenheit in der kleinen Mühlviertler Gemeinde Haibach im Mühlkreis ist heute kaum in Worte zu fassen. Ein 8-jähriger Bub ist am Vormittag von einem Teleskoplader erdrückt worden. Er ist zuerst gemeinsam mit seinem Vater auf dem landwirtschaftlichen Gerät gesessen. Beim Versuch, einen Baum umzustoßen, ist das Fahrzeug umgestürzt. Die Betroffenen werden psychologisch betreut. Wie so eine Tragödie in Familien aufgenommen wird, sei nicht vorauszusehen, so Patricia Grasser vom Kriseninterventionsteam des Roten Kreuzes.
2: Einfach, dass man mal da ist, dass man präsent ist, dass man zuhört, dass man über das Erlebte auch spricht mit den Betroffenen. Der eine reagiert sehr laut, sehr emotional, der andere ist eher verschlossen. Und das ist auch ein bisschen die Kunst der Kolleginnen, der Krisenintervention und der Kollegen, dass sie eben herausfinden, was für Bedürfnisse hat der jeweilige Betroffene und darauf entsprechend eingehen auch.
1: Zu der emotionalen Belastung der Familie kommt noch ein weiterer Faktor, wie nach solchen Unfällen üblich ermittelt die Polizei wegen fahrlässiger Tötung. In Wien beraten heute seit den frühen Nachmittagsstunden die SPÖ-Landesvorsitzenden über die zukünftige Führung der Bundespartei. Nach dem Treffen der Landesspitzen hat sich die gesamte SPÖ-Führung mit Andreas Babler im Wiener Rathaus getroffen. Dort laufen seit 16 Uhr die Gespräche. Oberösterreichs Landesparteivorsitzender Martin Winkler wollte sich im Vorfeld der Debatte nicht dazu äußern. Frauenministerin Eva-Maria Holzleitner sagt nur:
3: Über diese Dinge sprechen wir jetzt in der Sitzung. Da kann ich vorab natürlich jetzt schwer etwas sagen.
1: Neben der Oberösterreicherin Holzleitner hat auch Finanzminister Markus Marterbauer bereits abgesagt. Wann eine Entscheidung getroffen wird, ist derzeit noch nicht abzusehen. Die Arbeitsgemeinschaft Urveraner Jahrmarkt zieht heute am letzten Tag des Marktes Bilanz. 465.000 Menschen haben demnach in den letzten 10 Tagen den Herbstmarkt besucht. Ein deutliches Plus im Vergleich zum Vorjahr. Karin Zierlinger fasst zusammen.
4: Der zusätzliche Freitagabend hat den Gästen mehr Zeit für einen Marktbesuch gegeben und zugleich das erste Wochenende bei Sonnenschein gestärkt, heißt es von Seiten der Marktleitung. Die Verlängerung dürfte auch mit ein Grund sein, warum im Vergleich zum Vorjahr ein deutliches Plus bei den Besucherzahlen erreicht werden konnte. Waren es am Herbstmarkt 2025 noch 440.000 Besucher, so wurden heuer 465.000 an den 10 Tagen gezählt. 100 Aussteller und 72 Schausteller sind dieses Mal mit dabei gewesen. Der nächste Urveraner Markt soll auch wieder 10 Tage lang dauern und beginnt am 30. April 2027.
1: Zum 26. Mal ist in der Nacht auf Sonntag in ganz Österreich die ORF-Aktion Die lange Nacht der Museen über die Bühne gegangen. Vor allem in Linz haben viele die Chance genutzt und Hotspots wie das Ars Electronica Center aufgesucht. Aber auch im Salzkammergut wie beispielsweise in der Leha-Villa ist die lange Nacht der Museen äußerst zufriedenstellend verlaufen, so Herta Neis, Direktorin der Museen in Bad Ischl.
5: Museen sind aus dem Grund ein wichtiger Ort. Sie sind ein Ort der Begegnung, ein Ort des Austausches, ein Ort, wo man sich trifft, wo man diskutiert. Es soll nicht nur darum gehen, Geschichte zu vermitteln, sondern einfach auch ein Treffpunkt für die Bevölkerung der Region.
1: Insgesamt haben in Oberösterreich 52 Museen bis Mitternacht ihre Pforten offen gehalten. Soweit das ORF Radio Oberösterreich Abendjournal. Damit zum Wetter mit Kathi Bachauer.
6: Das Wochenende hat uns wirklich sonnigstes Herbstwetter geliefert. Viel Sonne, kaum Wolken und auch der Wind war nur schwach. Richtung Abend jetzt wird es natürlich langsam kühler. In der Nacht sinken die Temperaturen auf 12 bis 7 Grad. Morgen, der Beginn der neuen Woche, ist etwas grauer, vor allem im Innviertel und im Salzkammergut. Kann es auch kurz regnen, später kommt die Sonne zurück. Es ist 17.34 Uhr, ORF Radio Oberösterreich mit dem besten Verkehrsservice im Land. Da schauen wir auf die A9, die Pirnautobahn Richtung Linz. Zwischen Kleingerau und Winnisch-Garsten, da gibt es Stau vor einer Baustelle und etwa 10 Minuten mehr Fahrzeit. Gute Fahrt.
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0: Genau wie vor einer Woche soll das heute mit dem Sieg funktionieren.
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0: Vor einer Woche daheim in der Fußball Nations League gegen den Kosovo 3:1 und heute auswärts in Pristina. Damit könnte man der höchsten Liga A einen wirklich großen Schritt näher kommen, Thomas Hölzl aus der Radio Oberösterreich Sportredaktion.
2: Ja, die Ambitionen sind hoch. In 15 Minuten wird diese Partie im ausverkauften Stadion von Pristina angepfiffen. Die Stimmung ist also großartig, wobei natürlich die Kosovaren das Publikum auf ihrer Seite haben werden, Teamchef Ralf Rangnick.
3: Ich habe gehört, dass 500 Österreicher auch hierher kommen.
4: Wir müssen heute einfach dafür sorgen, dass wir die Stimmung killen und dass der Gegner da gar nicht in die Position kommt, dass die Fans Stimmung machen können und schauen, dass wir unsere Leistung wieder am Platz bringen.
2: Ergänzt Mittelfeldspieler Patrick Wimmer. In ORF 1 sind Sie natürlich live mit dabei.
0: Ja, und vom Fußball wechseln wir zum Motorsport. Sowohl in der Formel 1 als auch in der Motorrad-Weltmeisterschaft hat es heute spannende WM-Läufe gegeben.
2: Ja, den Formel 1 Grand Prix von Bahrain im malaiischen Sepang gewinnt nach einem turbulenten Rennverlauf aufgrund zum Teil feuchter Strecke Red Bull-Pilot Max Verstappen. Bei seinem ersten Saisonsieg verweist er den bald Weltmeister Kimi Antonelli im Mercedes und Ferrari-Pilot Lewis Hamilton auf die Ränge 2 und 3. In Japan gastierte die MotoGP, gewonnen hat den Grand Prix Marc Marquez auf seiner Ducati, vor WM-Spitzenreiter Jorge Martin, das Podest nur knapp verpasst hat KTM-Pilot Enea Bastianini als Vierter.
0: Ja, und damit einen Blick zum Eishockey. Die Black Wings haben zurzeit den Rekordmeister KAC zu Gast in der Linzer Eishalle.
2: Ja, seit 17.30 Uhr wird gespielt, die ersten 13 Minuten sind absolviert und nachdem die Linzer früh in Führung gehen konnten, haben die Kärntner jetzt ausgeglichen 1:1 der Zwischenstand.
0: Ja, und gespielt wird auch in der Basketball-Superliga.
2: Ebenfalls seit 17.30 Uhr. Die Swansk Munden gastieren dabei in Klosterneuburg. Da steht's nach dem oder kurz vor dem Ende des ersten Viertels 14:14 und auch auswärts im Einsatz die Flyers Wels. Die sind in Treiskirchen zu Gast. Auch hier läuft noch das erste Viertel und die Welser führen einmal mit 14:11.
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2: Hier ist Radio Oberösterreich am Sonntag, am Abend, später Nachmittag. Wir machen weiter mit der besten Musik. Das ist jetzt Nena.

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2: Am Mikrofon Paul Kracker. Der deutsche Kanzler Friedrich Merz fordert bei seinem Kiew-Besuch von Russland eindringlich ein Ende des Ukraine-Kriegs. Merz verlangt, der russische Präsident Wladimir Putin müsse mit diesem sinnlosen Krieg aufhören. Die barbarischen Angriffe auf Zivilisten und täglichen Kriegsverbrechen müssten enden. Russland hat allerdings angekündigt, seine Angriffe zu verstärken. Auch der Besuch von Merz ist geprägt gewesen von einem russischen Angriff auf die Nordbrücke in Kiew sowie von Drohnenalarm. Katharina Wagner berichtet.
3: Drohnenalarm über Kiew. Er ist heute genau dann zu hören, als Ukraines Präsident Zelensky mit seinem Gast Friedrich Merz die beschädigte Akademie der Wissenschaften in Kiew besucht. Der deutsche Kanzler zeigt sich danach unbeirrt und verspricht weitere Hilfen.
4: Wir bringen ein weiteres Paket militärischer Unterstützung über rund 1 Milliarde Euro auf den Weg. Wir stellen Mittel für die gemeinsame Herstellung von Anti-Jet-Drohnen zur Verfügung. Wir stellen vor dem Winter Energiehilfen in Höhe von rund 350 Millionen Euro bereit für Generatoren, für Umspannanlagen und für notwendige Reparaturarbeit.
3: Die Ukraine steht vor ihrem mittlerweile 5. Kriegswinter. In Richtung Moskau appelliert Merz, Putin solle den Krieg beenden.
2: In Wien läuft seit 2 Stunden das Krisentreffen der SPÖ zur Führungsdebatte. Alle 9 Landesparteichefs sprechen mit dem umstrittenen Bundesparteimann Andreas Babler. Zuvor haben sich die Landeschefs abgestimmt. Kurz- oder mittelfristig dürfte Babler als Parteichef abgelöst werden. Allerdings ist unklar, wer ihm folgen soll. Die Personaldebatte in der SPÖ hat sich verschärft, seit der Medienmanager Gerhard Zeile verkündet hat, sich als Parteivorsitzender zu bewerben. Für Frauen soll es nach einer Fehlgeburt künftig eine Trauerzeit geben. Sozialministerin Corinna Schumann plant, dass sich Frauen nach einer Fehlgeburt bis zu 16 Wochen freistellen lassen können, je nachdem, wie weit der Fortschritt der Schwangerschaft war. Bisher kann eine Frau nach einer Fehlgeburt rechtlich nur Krankenstand nehmen, wenn sie sich erholen will. Der Startunfall eines Leichtflugzeugs in Salzburg ist ausgedehnter gewesen als angenommen. Das Leichtflugzeug ist am Vormittag in Krimmel in Zell am See kurz vor dem Abheben nach links ausgeschert und gegen 4 geparkte weitere Flugzeuge geprallt. Diese sind stark beschädigt. Im startenden Flieger wurde der Pilot schwer verletzt, eine Frau leicht. Die Staatsanwaltschaft hat das Leichtflugzeug beschlagnahmt, um zu klären, warum es beim Beschleunigen vor dem Start ausgebrochen ist. Der Schauspieler Albert Rüpprecht ist gestorben. Er war 97 Jahre alt. Rüpprecht spielte mehr als 40 Jahre lang im Theater in der Josefstadt in Wien. Er wirkte in 50 Filmen und zahlreichen Fernsehproduktionen mit, vor allem im Ringstraßenpalais und in der Josef-Roth-Verfilmung Radetzky-Marsch. Im Jahr 2000 verabschiedete er sich von der Bühne. Das waren die Nachrichten mit Paul Kracker.
5: Damit zum Wetter in Oberösterreich. Das ist ein ruhiger Abend. Wir messen bei den ORF-Radio Oberösterreich-Wetterstationen zwischen 15 und 22 Grad immer noch. In der Nacht ziehen von Bayern mehr Wolken herein und es wird frisch mit 12 bis 7 Grad. Morgen zuerst wolkig und vereinzelt nass. Am Nachmittag setzt sich in immer mehr Regionen wieder die Sonne durch. 18 bis 22 Grad werden morgen erreicht. 18.03 Uhr, ORF Radio Oberösterreich mit dem besten Verkehrsservice im Land. Da schauen wir auf die A9, die Pyrnautobahn Richtung Linz, zwischen Kleingerau und Windischgarsten, Stau vor einer Baustelle und etwa 10 Minuten mehr Fahrzeit. Gute Fahrt.
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5: Oh, Sonntagabend nochmal runterfahren, nochmal drüber reden, wie schön das Wochenende war und einfach genießen. Dazu jetzt mal Stevie Wonder in Radio Oberösterreich.

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1: Wow.
2: Ja, heute Abend Tatort, 20:15 Uhr, ORF 2.

0: Sie hören Radio Oberösterreich am Sonntagabend und der Sonntagabend ist oft reserviert für den Tatort in ORF 2. Heute eine ORF-Premiere vom Tatort, explosive Mischung. Da geht es um eine Bankomatsprengung.
1: Hat sich einer von euch mal die Mühe gemacht, mit den Menschen hier zu sprechen?

0: 18 Minuten sind gespielt in der Fußball Nations League, heute auswärts gegen Kosovo. Thomas Hölzl aus der Radio Oberösterreich Sportredaktion. Noch ist nichts passiert.
1: Noch steht es 0-0, allerdings die Österreicher, klar die dominierende Mannschaft, mehr als 60% Ballbesitz und ja, mittlerweile laufen eigentlich Angriffe am laufenden Band der Österreicher. Allerdings, der Ball wollte noch nicht ins Tor und damit steht es eben nach 19 absolvierten Minuten immer noch 0-0.
0: Das Ganze live in ORF1.
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1: 6:30 im Studio, Wolfgang Schneidl. In Wien beraten seit heute Nachmittag die SPÖ-Landesvorsitzenden über die zukünftige Führung der Bundespartei. Nach dem Treffen der Landesspitzen hat sich die gesamte SPÖ-Führung mit Andreas Babler im Wiener Rathaus getroffen. Dort laufen seit 16 Uhr die Gespräche. Der Landesparteivorsitzende Martin Winkler in Oberösterreich wollte sich im Vorfeld der Debatte nicht dazu äußern. Neben der Oberösterreicherin Holzleitner hat auch Finanzminister Markus Materbauer bereits abgesagt. Wann eine Entscheidung getroffen wird, ist derzeit noch nicht abzusehen. Der Schock in der Gemeinde Haibach im Mühlkreis im Bezirk Urfumgebung sitzt tief. Heute Vormittag ist auf einem Bauernhof ein 8-jähriger Bub bei einem Unfall mit seinem Teleskoplader ums Leben gekommen. Der Bub ist mit seinem Vater auf dem Arbeitsgerät mitgefahren. Beim Versuch, einen Baum umzustoßen, ist das Fahrzeug umgekippt und hat den 8-jährigen erdrückt. Für ihn ist jede Hilfe zu spät gekommen. Und mit bis zu 160 Stundenkilometern ist ein 18-jähriger Probeführerscheinbesitzer durch das Ortsgebiet von Wels gerast. Eine Polizeistreife versuchte, den Raser zu stoppen, aber der Lenker versuchte mit abgeschaltetem Licht der Polizei davonzufahren und hat sich dann in einer Sackgasse in Wels versteckt. Der Probeführerschein wurde dem Raser abgenommen. Soweit die Meldungen, damit zum Wetter mit Kathi Bachauer.
2: Das Wochenende geht ruhig zu Ende, jetzt im Mondsee 19 Grad, in Freistadt auch 19 und in Enns 21 Grad. Über Nacht werden die Wolken dann von Bayern her mehr, die Temperaturen sinken auf 12 bis 7 Grad. Morgen am Montag zuerst Wolken und dann Sonne, auch ein paar Regentropfen vom Innviertel bis zum Salzkammergut. Dann immer mehr Sonne und bis zu 22 Grad morgen. Ruhiges Herbstwetter am Dienstag. Es ist 18.32 Uhr, ORF Radio Oberösterreich mit dem besten Verkehrsservice im Land. Da kommen Sie ohne Probleme voran. Gute Fahrt.
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3: Am Mikrofon Paul Kranker. In Oberösterreich hat es einen schrecklichen Unfall mit einem Teleskoplader gegeben. Das ist ein Gerät, mit dem man zum Beispiel Strohballen aufladen und transportieren kann. Im Ort Haibach im Mühlkreis ist in der Früh ein solches Gerät beim Arbeiten umgekippt. Der Teleskoplader hat einen 8-jährigen Buben erdrückt. Der Bub ist mit seinem Vater in dem Teleskoplader gesessen. Die beiden wollten mit dem Arbeitsgerät einen morschen Baum umstoßen. Dabei dürfte der Lader umgekippt sein. Der Bub fiel aus der Kabine. Er war nach dem Unfall sofort tot. Der Vater wurde leicht verletzt. Christoph Waltz ist ein bekannter Schauspieler. Heute feiert er seinen 70. Geburtstag. Waltz hat 2 Oscars gewonnen. Christoph Waltz stammt aus Wien. Als Schauspieler hat er aber weltweit Erfolge gefeiert. Viele Regisseure gaben ihm in ihren Filmen die Rolle des Bösewichts. Diese Rolle spielte Waltz aber nicht mit bösen Blicken. Meistens zeigte er in den Filmen gutes Auftreten und oft auch ein freundliches Lächeln. Einmal durfte Waltz sogar in einem James-Bond-Film mitspielen. Mit seiner Leistung im 24. Bond-Film Spectre war er aber selbst nicht zufrieden. Max Verstappen ist schon 4-mal Weltmeister in der Formel 1 gewesen. Heuer hat der Niederländer aber bisher noch kein Rennen gewonnen. Das hat sich heute geändert. Der Superstar vom Team Red Bull gewinnt den großen Preis von Bahrain. Das Rennen begann wegen starken Regens verspätet. Verstappen gewinnt vor Kimi Antonelli und Lewis Hamilton. Es war insgesamt der 72. Sieg von Verstappen. Der Italiener Kimi Antonelli hat mit seinem 2. Platz einen großen Schritt in Richtung WM-Titel gemacht. Sein Mercedes-Kollege George Russell ist nämlich ausgeschieden. Dadurch hat Antonelli nun 84 Punkte Vorsprung auf Russell. Das waren die Nachrichten in einfacher Sprache. Gelesen von Paul Kraker.
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0: Tina Turner für ihren Sonntagabend mit Radio Oberösterreich. Immer noch 0:0 in der Fußball Nations League, auswärts gegen Kosovo. Thomas Hölzl aus der Radio Oberösterreich Sportredaktion, kurz vor Ende der ersten Halbzeit.
1: Ja, 42 Minuten sind mittlerweile in Pristina gespielt und es steht noch 0:0, wie du schon erwähnt hast. Die Österreicher zwar die feldüberlegene Mannschaft, aber die Kosovaren im Konter extrem gefährlich und so haben beide Mannschaften schon durchaus die eine oder andere Chance gehabt, um hier in Führung zu gehen. Aber nach den ersten, wie gesagt, 43 Minuten steht es noch 0:0. Jetzt eine Riesenmöglichkeit für den Kosovo, aber Alexander im Schlager im Tor der Österreicher kann da noch gerade rechtzeitig klären. Also ein offener Schlagabtausch mit noch keinen Toren.
0: Ja, das Ganze live in ORF 1.

beste Musik fürs Wochenende. Das ist Radio Oberösterreich jetzt noch, also gleich mit Bonnie M. Immer eine gute Wahl und davor Joe Cocker. Mein Name ist Katrin Wachauer. Und schönen Sonntagabend.

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2: Im Nachrichtenstudio Markus Lange. In Wien läuft ein Krisentreffen der SPÖ zur Führungsdebatte. Die Landesparteichefs sprechen mit Bundesparteiobmann Babler. Zuvor haben sich die Landesvorsitzenden bei einem Treffen abgestimmt und sie äußern geschlossen den Wunsch nach Veränderung. Felix Nowak, was heißt das für Parteichef Babler?
3: Kurz- bis mittelfristig dürfte Andreas Babler als SPÖ-Parteichef abgelöst werden. So viel lässt sich mit ziemlicher Sicherheit sagen. Aber zwei Punkte sind noch offen. Erstens der Zeitpunkt, also das wird nicht mit dem heutigen Tag gelten, das hat der Wiener Bürgermeister anklingen lassen. Und zweitens die noch viel entscheidendere Frage, wer Babler dann nachfolgen soll. Da haben ja schon alle möglichen Kandidaten abgesagt. Jetzt heißt es, die Länder hätten sich geeinigt. Offen ist, ob damit jetzt nur der Prozess der nächsten Wochen gemeint ist oder eben ein gemeinsamer Kandidat der Länder. Unklar ist, ob sich Babler tatsächlich zurückzieht. Theoretisch könnte er ja auch noch weiterkämpfen.
2: Der Vorarlberger Landeshauptmann Wallner von der ÖVP hat sich für eine Senkung der Strafmündigkeit von 14 auf 12 Jahre ausgesprochen. Wer Frühgrenzen übertrete, müsse auch damit rechnen, dass Frühgrenzen aufgezeigt werden, sagte Wallner in der ORF-Pressestunde. In der Schweiz gebe es bereits ein ähnliches Modell. Der deutsche Bundeskanzler Merz hat Russland bei einem Besuch in Kiew aufgefordert, den Ukraine-Krieg zu beenden. Russland hat allerdings angekündigt, seine Angriffe zu verstärken. Auch der Besuch von Merz war überschattet von einem russischen Angriff auf die Nordbrücke in Kiew sowie von Drohnenalarm. In Brasilien hat die Wahl für das Präsidentenamt begonnen. Chancenreichster Herausforderer des linksgerichteten Amtsinhabers Lula da Silva ist Flavio Bolsonaro, der Sohn des rechtspopulistischen Ex-Präsidenten Jair Bolsonaro. Beide liegen in den Umfragen eng beieinander. In diesen Minuten gehen die Wahlen in Bosnien-Herzegowina zu Ende. Die Wahlbeteiligung war heuer geringer als beim vorherigen Urnengang. Erstmals kamen biometrische Kontrollen zum Einsatz, um Wahlbetrug einzudämmen. Cornelia Primosch aus Sarajevo.
4: Der Scanner für die Stimmzettel funktioniert in diesem Wahllokal in Ilice, einem Stadtteil von Sarajevo. Auch das elektronische Überprüfen der Fingerabdrücke läuft weitgehend problemlos, wie die Wahlbeobachter NGO Podlupom für ganz Bosnien-Herzegowina attestiert. Allerdings bilden sich vielerorts lange Warteschlangen. Weil es eben das erste Mal mit dem neuen System ist, sagt eine Frau, die sich jetzt mehr Transparenz erhofft und dass es keine Manipulationen mehr gibt. Insgesamt aber ist die Wahlbeteiligung geringer als vor 4 Jahren. Erste Ergebnisse kommen ab 20 Uhr.
2: Das waren die Nachrichten mit Markus Lange. Und nun zum Wetter.
5: Die ersten Nachtstunden verlaufen vorerst noch überall relativ ruhig. Nach Mitternacht sind dann im Westen einzelne Schauer möglich. Der morgige Montag bleibt dann unbeständig in Vorarlberg und in Tirol. Die Sonne zeigt sich hier höchstens für wenige Stunden am Nachmittag. Weiter im Osten hingegen überwiegt der Sonnenschein wieder. Diesmal mischen aber auch ein paar Wolken mit. Das sind aber meist nur dünne Schleierwolken. Schauer sind von Salzburg ostwärts höchstens vereinzelt im Bergland dabei. Die Höchstwerte morgen 16 bis 24 Grad, je nach Sonne und Schauern. So viel zum Wetter von Daniel Stanker.
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6: Literatur muss man nicht immer gleich verstehen. Man kann sich an einer Geschichte freuen, sich über einen Satz ärgern, eine Figur lieben oder mit einem Buch überhaupt nichts anfangen. Und genau davon lebt ein gutes literarisches Gespräch, vom Unterschied der Perspektiven. Im literarischen Duett treffen deshalb zwei Meinungen aufeinander. Zwei Menschen, die gelesen haben, genau hingeschaut haben und miteinander darüber diskutieren, was ein Buch kann, was es erzählt und was davon bei uns hängen bleibt. Heute geht es bei uns um drei sehr unterschiedliche Bücher. Mehr Himmel als gut für uns von Dominika Meindl, Das dreiste Schweigen meines Kühlschranks von Caro Reichel und Nach dem Ende von Elisabeth Schmiedauer. Drei Bücher, drei Welten und hoffentlich jede Menge Stoff für ein gutes literarisches Duett.
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1: Die Technik, sagt der Vater immer noch, nach fast einem Jahr immer noch. Aber die Technik wird uns retten. Du wirst schon sehen. Was bleibt, wenn etwas zu Ende geht? Eine Beziehung, ein Lebensabschnitt, eine vertraute Welt und plötzlich ist da dieses Danach, in dem vieles neu sortiert werden muss. In ihrem Roman Nach dem Ende erzählt Elisabeth Schmiedauer von Abschied, Veränderung und dem schwierigen, ja manchmal auch befreienden Versuch, nach einem Ende wieder einen Anfang zu finden. Ein Buch über das Dazwischen, über das, was verloren geht und über das, was vielleicht gerade dadurch möglich wird. Wie Elisabeth Schmiedauer diese Geschichte literarisch gestaltet, darüber sprechen Sabine Weißensteiner und Alex Stelzer.
2: Eine poetisch erzählte Geschichte mit einem Neuaufbau einer Welt,

0: nachdem alles, was wir bisher kannten, nicht mehr existiert. Es gibt keine globale Kommunikation mehr. Die Menschen sind halb ausgerottet in den Dörfern und Städten, sind eigentlich mehr oder weniger alle auf sich allein gestellt. Es katapultiert dann eigentlich wieder ins Mittelalter zurück. Es gibt nichts mehr, was man kaufen kann. Es wird getauscht. Die Susa, die Mutter der Mida, die eine Aktivistin ist, so beginnt das Buch, die diese Katastrophe irgendwie schon vorher prophezeit hatte und eigentlich darauf eingestellt ist, dass das irgendwie immer passieren wird, hat eine Apotheke. Aus dieser Apotheke hat alle Medikamente, ob abgelaufen oder nicht abgelaufen, das wird als Tauschmittel benutzt, damit es dann Fleisch oder was auch immer sie nicht haben, besorgen können. Sie spürt am Land, weil die ganze Familie eigentlich von der Stadt wegzieht aufs Land. Es geht um die unterschiedlichsten Möglichkeiten des Zusammenlebens. Es geht um Gewalt, um Machtspiele, um die Macht des Stärkeren.
1: Ich habe diesen Roman eher als dystopischen Roman gelesen.
0: Stimmt, ja.
1: Prinzipiell habe ich diesen Neubeginn einer Gesellschaft. Was passiert, wenn sozusagen unsere Möglichkeiten, die wir jetzt haben, einfach nicht mehr existieren? Ja, kann es funktionieren? Ist ein Neubeginn der Gesellschaft, was sind eigentlich auch die Schwierigkeiten? Wo beginnt es wieder?
0: Ja, wo dieses Bild mit dem Kaffee. Man liebt Kaffee, man braucht Kaffee. Und dann wird der Kaffee aus Eicheln produziert, weil es gibt keinen Kaffee. Ja? Kaffeebohnen wachsen nicht. Ja?
1: Ich habe mir am Anfang gedacht, ich weiß nicht, ob ich das Buch jetzt lesen
0: was
1: will. Es hat natürlich schon so dieser Weltuntergang. Ja? Es geht ja eigentlich in Wahrheit geht's um dieses Thema.
0: Genau.
1: Ja? Ich bin aber dann eigentlich richtig reingekippt. Diese Idee, was passiert, wenn eine Gesellschaft, die bisher noch in gewissen Normen funktioniert hat, plötzlich ist alles weg. Ja?
0: Die ganze Struktur ist weg. Genau. Ja? Das spiegelt ja dieser Vater wieder. Dieser Vater, der irgendwie immer sagt, naja, die Politik wird schon richten, aber das gibt es alles nicht mehr. Das war schön.
1: Es ist natürlich, geht es in diesem Buch viel um Visionen. Ja? Um Visionen, wie könnte die Welt anders ausschauen. Ja? Sozusagen, es ist ja zum Beispiel dieser eine Bauer, der die Leute aufnimmt, der sozusagen eine ganz andere Form von Landwirtschaft betreibt, gezwungenermaßen natürlich, aber ihm stört es überhaupt nicht, weil er eine eigene Beziehung zu seinen Tieren hat, was ein bisschen grausam oder was natürlich, ich verstehe die Idee natürlich dahinter, ist natürlich diese Brutalität. Ja. Dadurch, dass die Menschen eigentlich wie im Mittelalter leben, funktionieren sie
0: auch
1: so.
0: Ist auch brutal, wie zu der Zeit. Also wenn es nichts gibt, was diese Gleichung dann wieder hinbringt, dann funktioniert einmal so, mit Gewalt und Machtspiel und der Stärkere gewinnt. Ja,
1: genau.
0: So.
1: Was mir sehr, sehr gut gefallen hat dran, muss ich ehrlich dazu sagen, war natürlich die Sprache. Ich habe das wirklich eigentlich funktioniert super gut.
0: Ja.
1: Das hat auch so einen Sog. Ja. Man kann sich ja eigentlich, wenn man mal da ein bisschen reingibt in diese Geschichte, kann man sie auch nicht trennen. Also in diesem Buch geht es einfach viel um Überlebensfragen.
0: Ja, und es bringt an, was auch schön ist, und sie bringt an poetisch bei, dass man drüber nachdenkt.
1: Ja,
0: ja.
1: Genau.
0: Es hat ja so viele Ansätze, wo man dann selber weiterdenkt.
1: Ja.
0: Mir hat es wahnsinnig gut gefallen.
1: Prinzipiell, ich war sehr, sehr begeistert von dem Buch. Vielleicht, wenn ich jetzt nicht so mir ein bisschen gezwungen gefühlt hätte, das Buch zu lesen, weiß ich nicht, ob ich es gemacht hätte.
0: Ja.
1: Ich bereue es aber in keiner Weise, ganz im Gegenteil.
0: Die Sprache ist ja sehr bildhaft, man hat alles vor sich. Und, was vielleicht ganz wichtig ist, es ist in keinster Weise hoffnungslos. Und das hat es schön gemacht.
1: Natürlich muss man dazu sagen, die Frauen spielen hier eigentlich immer die Rolle, die das tragen, die Gesellschaft sozusagen formen.
0: Und das hat es gut erkannt. Sie weiß das schon. Sie ist schon so lange auf der Welt, die Elisabeth Schmiedauer. Das schon weiß, wie es geht. Wir empfehlen das Buch, oder?
1: Unbedingt.
0: Unbedingt
1: die Leseempfehlung.
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3: Wir leben, denke ich. Welch ein Wunder. Wir leben. Nach dem Ende von Elisabeth Schmiedauer ist im Picus Verlag erschienen.

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1: Der Jesus sitzt auf einem Block und blickt zu dem kleinen Buben, der sich zu ihm hochstreckt. Manchmal sagt ein Kühlschrank mehr, als einem lieb ist, vor allem dann, wenn er demonstrativ schweigt. In ihrem neuen Buch »Das dreiste Schweigen meines Kühlschranks« erzählt Caro Reichel mit viel Witz und einem Augenzwinkern von den kleinen und großen Absurditäten des Alltags. Zwischen Kühlschranktür, Lebensfragen und überraschenden Erkenntnissen geht es um das, was uns im alltäglichen Leben beschäftigt und vielleicht auch ein bisschen um die Frage, warum gerade die unscheinbaren Dinge so viel zu erzählen haben. Ob dieses Buch tatsächlich mehr zu bieten hat als ein gut gefülltes Kühlfach?
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2: Dieses Buch ist wahrscheinlich von den Büchern, die wir heute vorstellen, eigentlich die große Überraschung. Vorweg, ich war total begeistert. Ich habe das Buch wirklich eigentlich an einem Abend gelesen. Es geht eigentlich sozusagen um eine Frau, die Protagonistin, die versucht sozusagen ihr Leben zu ordnen und alleine vor ihrem Liebherr-Kühlschrank sitzt, der eigentlich mit dem sie dann ihr Zwiegespräch beginnt, beziehungsweise auch immer wieder diese Einschnitte, wo sie versucht, Ordnung in ihr Leben zu bringen, natürlich mit viel Alkohol. Also sie holt sich ständig irgendwie die Weinflaschen raus und entschuldigt sie beim Kühlschrank, weil er entleert wird. Und der Titel stimmt ja nicht ganz, das dreiste Schweigen meines Kühlschranks, weil er spricht ja immer wieder mit ihr, mit leisen Brummen, versucht er sozusagen Antwort zu geben. Caro Reichel ist ja wirklich ein großartiges Buch gelungen, finde ich, weil ich denke, ein Buch, das eine Beziehung beschreibt, wo die Protagonistin auch nachdenkt, wo es auch um Freundschaften geht, also ihr beste Freundin sozusagen, die sie verliert und ihr Mann.
3: Dieser Mann, der keinen Namen hat, weil dieser Mann ist einfach X.
2: Ja, das ist ja auch ein großartiger Punkt in diesem Buch, weil dieser X, der beschuldigt wird, dass er den Sohn ihrer Freundin missbraucht hat und was ist Wahrheit und was stimmt in dieser Geschichte. Ja. Und ich war sehr, sehr, sehr überrascht über dieses Buch. Ich muss ganz ehrlich sagen, ich habe, glaube ich, nur keine Caro Reichel gelesen. Das muss ich auch dazu sagen. Sie hat ja schon ein Buch veröffentlicht.
3: Das ist der zweite Roman. Sie schreibt feinfühlig. Sie benutzt ja das Wort Pädophilie oder kein einziges Mal. Das kommt überhaupt nicht vor. Ja, es ist eine wundervolle Freundschaftsgeschichte, weil sie das Thema Freundschaft genau darum geht. Ja, was passiert mit einer Freundschaft, wenn einmal was Gravierendes ist? Und sie blickt ja eigentlich 20 Jahre später.
2: Auf dieses Leben zurück.
3: Und die Tochter, die das eigentlich, weil sie ja eingeladen ist zu Weihnachten, wo sie war, die Almut kommt auch. Und wie soll das gehen? Ja, nach der langen Zeit kann man sich dann überhaupt nur in die Augen schauen. Es geht um Selbsttäuschung, es geht um Angst, es geht um toxische Beziehungen, weil dieser Typ, was sie auch weiß, ja, du merkst ja eigentlich von Anfang an, es geht um diesen Wunsch, eine Familie zu gründen, was sie unbedingt will, ja, schon auf diesen Neid und diese Situation, als die Almut ja vor ihr schwanger wird, ja, sie kann es weder im Krankenhaus besuchen, noch kann sie sich das Baby anschauen, es ist eine ganz eine fürchterliche Situation eigentlich, und der X ist ja schon da, das kann sie ja auch nicht erzählen, weil sie weiß, dass die Almut eine Meinung zu diesem X hat, sie sieht es anders, ja, weil es eigentlich abhängig ist, ja. Der Sex ist super und sie machen am Anfang ja nichts anders, ja. Ich finde, das ist ein grandioses Buch. Es ist rasant. Du fängst an, es ist mir gegangen wie dir, ja. Du fährst rein in diese Geschichte.
2: Man kann nicht raus aus der Geschichte.
3: Ja, genau.
2: Ich habe weiterlesen müssen.
3: Ja, du gehst immer wieder hin und willst weiterlesen.
2: Was man nicht vergessen darf, und ich finde, das habe ich an dem Buch auch großartig gefunden. Caro Reichel arbeitet ja anscheinend in einer Werbeagentur.
3: Genau.
2: Und dieses Buch erzählt natürlich auch, wie es in so einer Werbeagentur zugeht. Ja. Und ich finde, das ist auch immer großartig, weil du zuerst gesagt hast, 20 Jahre danach erzählt sie ja diese Geschichte. Und sie erzählt ja auch diesen Beginn dieser Mädchen- oder Frauenfreundschaft. Mhm. Und ich finde, das ist so großartig, wie sie sie in der Schule also kennenlernen. Und man merkt dann sozusagen auch diesen kleinen Beisatz, zum Beispiel, wo diese Almut, die ja immer ein bisschen dick ist und eigentlich ein bisschen hässlich, unter Anführungszeichen, sie wird auch immer gemobbt, und plötzlich, wie der Stiefvater verschwindet, nimmt sie ab. Ja. Mhm. Und es wird keinen anderen Satz erwähnt.
3: Genau.
2: Ja.
3: Und
2: auf was ich mich in dem Buch immer gefreut habe, war diese Zwiesprache mit dem Kühlschrank. Das ist so großartig, weil sie immer dieser Kühlschrank sozusagen als Metapher dasteht für verschiedenste Dinge. Und ich finde, das ist...
3: Sie hat diesen Kühlschrank ja auch ausgesucht, als mit diesem X zusammengezogen ist. Ja. Sie wollte diesen Kühlschrank. Den lieb er. Kanef oder keine Ahnung. Der lieb er, der immer der liebe Herr war. Und dieser Kühlschrank spiegelt ja das ganze Leben wieder, weil sie erzählt ja, wie die Familie dann da war, was da alles drinnen war. Und der Kühlschrank hat quasi das Mittagessen, das Abendessen, alles beherbergt, was die Familie braucht. Ja. Eine großartige Idee, wundervoll.
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1: Ich atme die Kälte aus und drücke mich gegen den Kühlschrank. Das dreiste Schweigen meines Kühlschranks von Caro Reichel ist im Leikam Verlag erschienen.
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1: 5 Minuten, nachdem ich mich zur Umkehr entschlossen habe, um nicht noch weiter in das unbekannte Gebiet hineinzugeraten, aus dem ich erst in der Finsternis wieder herausfinden würde, trete ich mit dem rechten Fuß auf einen Kieshaufen, der locker auf einer Platte liegt. Was passiert, wenn der Himmel plötzlich näher rückt, als einem lieb ist? In ihrem neuen Roman »Mehr Himmel als gut für uns« erzählt Dominika Meindl von Menschen, ihren Sehnsüchten, ihren Abgründen und von der manchmal überraschenden Frage, wie viel Glück, Zufall und Zumutung ein Leben eigentlich verträgt. Ein Buch, das zwischen feinem Humor und existenziellen Fragen pendelt und dabei genau hinschaut auf das, was uns verbindet. Wie gut das gelingt, darüber sprechen jetzt Sabine Weißensteiner und Alex Stelzer.
2: Das ist ein Roman, der in 2 Teilen verfasst ist. Im ersten Teil erzählt uns der Autor seine Geschichte. Er ist beim Land Oberösterreich in der Kulturförderung tätig und er hat einen Job, der ihm sehr viel Freiraum lässt. Und in diesem ist er sehr oft und sehr gerne in den österreichischen Bergen unterwegs.
3: Ist ein bisschen mild ausgedrückt, genau. Weil eigentlich ist er fanatisch. Eigentlich ist es jetzt keine Sucht, das muss man jetzt dazu sagen.
2: Es ist eine richtige Sucht.
3: Eigentlich ist er abgestürzt.
2: Selbst verursacht. Ohne Hilfe holen zu können.
3: Hat kein gescheites Handy, kann nicht einmal einen Notruf absetzen. Und liegt da mit einem hinnigen Fuß in den Felsen drinnen und reflektiert über sein Leben. Man darf ja nicht vergessen, wo er am Land arbeitet. Er arbeitet ja am Kulturamt und ist für die Literaturstipendien oder Literaturförderung zuständig.
2: Genau.
3: Und ist eigentlich extrem gelangweilt von den Texten, die eingeschickt werden.
2: Ja.
3: Hat er immer so ein bisschen die Tendenz, dass er selber zum Schreiben beginnt.
2: Er schreibt ja da auch irgendwie, wie er da liegt, schreibt er irgendwie. Seine Gamsrettung und was er halt alles.
3: Und man darf natürlich nicht vergessen, es werden Dominika Meindl, waren die ganz viele Seitenhiebe und wenn man sich ein bisschen beschäftigt damit, ganz viel Lokalkolorit vorkommt,
2: ja.
3: Plätze in Linz vorkommen, ganz viele Menschen
2: die wir kennen,
3: die man kennt, vorkommen. Und das macht das Buch ja so großartig.
2: Ja.
3: Es geht ja gar nicht ums Bergsteigen.
2: Nein, es geht um Grenzen. Auch wie er da liegt und seine Ehe und seine ganzen Beziehungen, geht es auch immer um Grenzen.
3: Es geht, genau. Und das macht ja dieses Buch so für mich so ein bisschen was Besonderes, weil ich denke mir, sie flechtet darin ganz, ganz viele einzelne, ganz kleine Details immer ein.
2: Rundherum hat es noch unendlich viele Geschichten. Das kann es auch. Es hat Charme.
3: Und ich meine, der zweite Teil, wo er sozusagen seine Grenzen wirklich dann ausprobieren will, am Everest. Natürlich hat man solche Sachen schon mal gelesen, ja, von Menschen, die den Everest besteigen wollen. Und ich finde es aber trotzdem, es ist so, sie gelingt natürlich da so ein bisschen ein Kunstgriff, weil sie sozusagen den zweiten Teil wird von einer anderen Person erzählt.
2: Genau.
3: Es ist dann auch so ein bisschen sein Tagebuch, was man.
2: Ja, wo man dann wieder den Eindruck hat, dass er schreiben will und dass das jetzt seine Geschichte ist, die er aufschreibt.
3: Es wäre ja auch nicht Dominika Meindl, wenn sie nicht so mit ihrer Identität in diesem Buch spielt. Ja. Und das wichtige Thema in diesem Buch, finde ich, ist Overtourism, was in diesem Buch dann auch wirklich ganz eine große Rolle spielt. Sowohl im ersten Teil wie auch im zweiten Teil.
2: Diese ganze Tourismuskritik, die auch wichtig ist. Mhm. Menschen, die gar nicht wissen, wie das eigentlich ist, dass man die Berge, also so fangen sie eigentlich an, ja, wenn er da umtrabt und dann was passiert. Diesen Part, wo er denkt, na, die Bergretter werden jetzt kann er sich was anhorchen, wenn die kommen und Fressen finden da, oder er noch glaubt, das Handy funktioniert. Ja. Also das ist auch wichtig. Ja.
3: Es ist natürlich ein bisschen ungewöhnlich. Sie hat durch diesen Kunstgriff, wo sie dann diese 2 Teile, diesen zweiten Part erzählt, wo man sich ein bisschen neu orientieren muss in dem Buch.
2: Aber ich habe das so super gefunden. Mhm. Man muss sich darauf einlassen.
3: Ja.
2: Es ändert sich. Es dreht sich und dann bist du gleich wieder drin.
3: Was ich schon großartig finde, sie hat natürlich ganz viel Literatur ja. Zitate drinnen, zum Beispiel Marlene Haushofer, tut sich da sozusagen immer wieder, das ist also eine wiederholende Geschichte. Für mich ist das natürlich wieder mal ein wirklich absolut gelungenes Buch und ich finde alleine wegen dem regionalen Teil
2: Ihr habt ein Haus in Villaring. Ja. Also es ist ja schon mal, du fährst ja mal vom Anfang an, fährst schon mal rein, weil dieser Onkel und die Tante in Südafrika, und dieses Haus, das da geerbt wird und der Garten, der hergerichtet wird und diese Kleinigkeiten, ja, dieses Haus wird dann weggeschoben, eigentlich so das, der Grund dann verkauft wird, aber das passiert ja nie. Dann kommt die erste, mit dem Geld vom Eltern, für den Eltern wird dann ein Haus draufgeschüttet und da habe ich auch total wundervoll wie diese Beziehung dann eigentlich auseinandergeht, vor da in dieses Feriendomizil von einem Kollegen mit dem Volvo, den sie zur Sportion, also es hat sehr viel Charme und Witz.
3: Ich finde, es kommen auch viele Sachen vor, die einen natürlich beschäftigen. Was heißt es, ein Haus zu erben, das vollgestopft ist mit Dingen aus Jahrzehnten,
2: wo nie was weggekommen ist.
3: Wo nur immer reingeräumt wurde, aber nie rausgeräumt wurde. Was bedeutet das für einen, was heißt es, man kommt fort 100 Mal da ins Altstoffzentrum und
2: dann bleibt ein Karton übrig.
3: Das ist wirklich total gelungen, weil Es sind so viele Themen drinnen, die einen auch, selbst auch wirklich beschäftigen.
2: Das kann die Domenica Meindler so gut. Das sind so Beobachtungen. Der Alltag, das was in jedem Leben von uns vielleicht in einer ähnlichen Art und Weise mal passieren wird. Ja? Du stöpperst da rein und denkst, das stimmt, das kommt vielleicht auch noch auf einen zu oder irgend sowas.
3: Was ich auch sehr lustiger gefunden habe, sie erzählt halt da auch, so wie sie sich mit Stefan Kutzenberger trifft in Wales, weil der Scott-Stadt Schreiber und der nimmt seinen Job so ernst.
2: Und wir lieben den Gutzenberger.
3: Und ich finde, es sind großartige Dinge, die da drinnen vorkommen. Ja, und man merkt es auch schon, es ist ein bisschen ein Nachruf auch auf den Bodo Hell. Ja, das sind halt auch so Personen, glaube ich, die
2: sie
3: sehr
2: haben. Und
3: sehr beeinflusst haben in ihrem Schreiben. Und das kommt ja irgendwie vor. Aber manchmal hat es ein bisschen diesen Anklang von Popliteratur.
2: Popkultur, Literatur. Ich mal so, dass Leben, da sagt, dass dieser Satz, den er eigentlich der Onkel sagt und dass erst viele Jahre später drauf kommt, dass das der Satz von der Haushofer war, mir auch extrem gut gefallen. Ja. Tolles Buch, Leseempfehlung.
3: Ja, unbedingt. Und Domenica Meindl wird immer in meinem Herzen bleiben. Ja.
2: Mehr Himmel als gut für uns ist.
0: Genau. Das literarische Duett. Der letzte Satz.
1: Weil manchmal etwas durch und durch schön ist. Mehr Himmel als gut für uns von Domenica Meindl ist im Picus Verlag erschienen.

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1: Heute mit Silke Dörner. Sie ist künstlerische Leiterin im Phoenix-Theater in Linz.
0: Das lese ich gerade.
2: Aktuell bin ich noch im Sommer und im Sommer lese ich immer mit Vorliebe Krimis, die in Frankreich spielen. Und da habe ich gerade zuletzt Alexander Oetker gelesen. Der hat eine Krimireihe auch, die spielt in Aquitanien, also in der Nähe von Bordeaux. Da habe ich mal gelebt und das habe ich im Moment noch da liegen. Ist aber fast durch.
0: Dieses Buch muss man gelesen haben.
2: Naokos Lächeln oder Die Ermordung des Kommandatore finde ich ganz großartig. Also magischer Realismus finde ich super zum Lesen, wenn man so eintauchen kann in so eine Welt.
0: Hörbuch, E-Book oder echtes Buch?
2: Immer echt, mit Eselsohr, genau. Und am liebsten habe ich auch echt noch Hardcover, weil die haben meistens auch noch so ein Lesezeichen drin. Und die kann man im Bett besser lesen. Die stehen eher dann. Das ist perfekt.
0: Das Buch meiner Kindheit ist?
2: Eines meiner Lieblingsbücher als jüngeres Kind war Carlsson vom Dach von Astrid Lindgren. Fand diesen kleinen, dicken Herrn immer sehr sympathisch mit dem Propeller auf dem Rücken. Und Erik Malpass finde ich auch toll. Morgens um 7 ist die Welt noch in Ordnung. Ich glaube, das habe ich gefühlt 25 Mal gelesen oder so.

Ein Buch hat das letzte Wort, aber selten die letzte Meinung. Und so endet auch unser literarisches Duett nicht unbedingt mit einer Antwort, sondern vielleicht mit einer neuen Frage, einem Satz, der noch nachklingt, oder mit dem Wunsch, eines dieser Bücher selbst aufzuschlagen. Heute waren das Nach dem Ende von Elisabeth Schmiedauer, erschienen im Picus Verlag, Das dreiste Schweigen meines Kühlschranks von Caro Reichel, erschienen bei Leikam, und Mehr Himmel als gut für uns von Dominika Meindl, ebenfalls im Picus Verlag erschienen. Im Namen von Tonmeister Erich Kramerbauer darf ich mich ganz herzlich fürs Zuhören bedanken. Mein Name ist Katharina Maurer und ich wünsche Ihnen noch einen schönen Abend mit dem Programm von Radio Oberösterreich.

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1: Im Nachrichtenstudio Markus Langer. In Wien läuft ein Krisentreffen der SPÖ zur Führungsdebatte. Die Landesparteichefs sprechen mit Bundesparteiobmann Babler. Zuvor haben sich die Landesvorsitzenden bei einem Treffen abgestimmt und sie äußern geschlossen den Wunsch nach Veränderung. Tanja Malle.
2: Mit wem soll es an der SPÖ-Spitze weitergehen? Diese Frage beschäftigt die Partei seit Tagen wieder intensiv. Geht es nach den Landesparteichefs, stehen die Weichen auf Veränderung. Wiens Bürgermeister Ludwig machte heute vor dem Beginn des Krisentreffens klar.
3: Es gibt auf jeden Fall den Wunsch nach Veränderung und diese Veränderung werden wir jetzt besprechen.
2: Ludwig erwartet, dass man sich heute auf einen gemeinsamen Prozess einigen wird und geht von einer einvernehmlichen Entscheidung aus. Die Notwendigkeit für eine Mitgliederbefragung sieht er nicht. Der aktuelle Parteichef Babler wollte sich heute bei seinem Eintreffen nicht äußern. Frauenvorsitzende Holzleitner nur knapp.
4: Ich bin zuversichtlich, dass auch alle die Verantwortung für und in der Partei auch wahrnehmen.
2: Und Kärntens Landesparteichef Fellner wollte nicht ausschließen, dass es am Ende des Tages einen lachenden Dritten neben Babler und dessen Herausforderer Zeiler geben könnte.
1: Für Frauen soll es nach einer Fehlgeburt künftig eine Trauerzeit geben. Sozialministerin Schumann von der SPÖ plant, dass sich Frauen nach einer Fehlgeburt bis zu 16 Wochen freistellen lassen können, je nachdem, wie weit der Fortschritt der Schwangerschaft war. Bisher kann eine Frau nach einer Fehlgeburt rechtlich nur Krankenstand nehmen, wenn sie sich erholen will. Die Gasspeicher in Österreich sind im Moment zu 68% gefüllt. Das ist der um diese Jahreszeit niedrigste Speicherstand seit 2021, also vor dem Ukraine-Krieg. Die Versorgung im Winter sei aber kein Problem, heißt es von der Regulierungsbehörde E-Control. Man habe mehr Bezugsquellen. Carola Milgram von der Behörde meint,
5: die Speicher haben eine gute Position, weil wir die strategische Gasreserve haben. Aber wir sind auch von der Beschaffungsseite besser aufgestellt, weil es deutlich diversifizierter ist, als es in der Vergangenheit war.
1: In der Fußball Nations League spielt Österreich im Kosovo 1:1. Daniel Kulowitz.
6: Bis zur 70. Minute war das eine enge Angelegenheit. Der Kosovo ist in Führung gegangen durch Fisnik Aslani, durch den Joker. Danach haben sie sogar noch einen Stangenschuss gehabt, die Kosovaren. Und dann aus dem Nichts doch noch der rettende Ausgleich für Österreich. Christoph Lang in der 85. Minute, der LASK-Mittelfeldspieler mit seinem allerersten Tor im Nationalteam-Dress. Weiter Outentwurf von Danso auf Kalajdzic. Und Christoph Lang setzt den Kopfball perfekt in die Ecke. 1:1 endet das Duell zwischen Kosovo und Österreich. Die Österreicher bleiben damit Tabellenführer in der Nations League.
1: Ein Erdbeben der Stärke 2,1 hat sich am Nachmittag 5 Kilometer nordöstlich von Innsbruck ereignet. Schäden an Gebäuden sind bei dieser Stärke nicht zu erwarten. Das waren die Nachrichten mit Markus Langer. Und nun zum Wetter.
7: Ein Wolkenband trifft im Laufe der nächsten Stunden in Vorarlberg und in Tirol ein. Es bleibt aber vorerst noch im ganzen Land trocken. Morgen am Montag geht es aber mit Regenschauern los in Teilen Vorarlbergs, Tirols und Salzburgs. Die können auch gewittrig sein. Nach Osten hin bleibt es trocken und die Sonne scheint für einige Stunden, wenn auch nicht mehr so ungetrübt wie zuletzt. Im Tagesverlauf werden die Schauer im Westen weniger und die Wolken lockern auf von Bregenz bis Innsbruck. Es wird größtenteils wieder warm am Nachmittag mit 16 bis 24 Grad. So viel zum Wetter. Von Daniel Stanker.
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Der Berg ruft. Dieser inneren Stimme folgen immer mehr Menschen. Gewisse Wege im Gebirge sind inzwischen so überlaufen, dass über Zugangsbeschränkungen nachgedacht wird. Wer hätte das vor 10 Jahren gedacht? Heute geht es aber nicht um die Motivation, warum Menschen auf den Berg gehen, sondern um Musik, die die wunderbare Bergwelt mit Melodien nachzeichnet. Herzlich willkommen zu Klingen des Oberösterreich in den Bergen.

Gottfried Veit ist der Komponist und Dirigent des soeben verklungenen Eröffnungsmarsches mit dem passenden Titel Dolomitenwacht, gespielt von der Sächsischen Bläserphilharmonie. Wer hoch hinaus will, soll mutig voranschreiten. Es muss aber nicht unbedingt so schnell sein wie bei der nun folgenden Polka von Johann Strauss. Mutig voran, dirigiert Hans-Jörg Angerer am Pult des Orchesters Salzburg-Wind-Philharmonik. Diese Polka ist der Auftakt

Berge haben uns Menschen immer schon fasziniert. Bei klarem Wetter kann man weit in die Ferne blicken. Es ist ein Gefühl der Erhabenheit und gleichzeitig auch der Demut, wenn man hoch oben auf einem großen Felsen steht. Diese wunderbare Stimmung auf dem Berg vermittelt uns nun Hans-Jörg Angerer und sein Orchester Salzburg Windphilharmonik, wenn der Walzer »Aus den Bergen« von Johann Strauss uns verzaubert.

Wer oft im Gebirge unterwegs ist, begegnet vielen fröhlichen Menschen. Meist ist es ganz leicht, ins Gespräch zu kommen. Es hat den Anschein, als ob sich alle freuen, dass sie diese Wanderung erleben dürfen. Die Vöcklermusikanten unter der Leitung von Klaus Rappel bringen nun diese Bergfreuden mit dem gleichnamigen Solo für drei Klarinetten von Werner Brüggemann zum Ausdruck. Danach fahren wir auf den höchsten Berg der kanarischen Insel Lanzarote, in den Nationalpark Timanfaya. Vor 300 Jahren ist der Vulkan Timanfaya zuletzt ausgebrochen und hat 20 Dörfer unter Lava und Asche begraben. Die Landschaft heute ist noch karg bewachsen, aber bizarr schön. Sie dient immer wieder als Kulisse für Weltraumfilme. Die Musik von Pascal Devrieux zeichnet die Schönheit des Vulkans wunderbar nach. Das Ad-Hoc-Windorchester mit Gerhard Sporken als Dirigent bringen uns den Timanfaya näher. Für mich ist das ein besonderes Musikstück, denn ich verbringe jedes Jahr ein paar Wochen auf Lanzarote. Diese Sonneninsel ist quasi eine zweite Heimat für mich geworden.

Die Militärmusik Garmisch-Partenkirchen mit ihrem Dirigenten Michael Euler hat uns nach dem Feuerberg auf Lanzarote wieder in die heimische Bergwelt zurückbegleitet. Gottfried Veit hat dieses wunderbar stimmungsvolle Solo für vier Alphörner und Blasorchester komponiert und ihm den Titel Alphorntag gegeben. Ursprünglich war das Alphorn ja gar nicht als Musikinstrument gedacht, sondern es diente zur Kommunikation in den Bergen. Vielleicht vergleichbar mit Kirchenglocken oder Rauchzeichen. Im Alpenraum, insbesondere in der Schweiz, hat dieses schöne Instrument aber auch bei der Jugend eine erfreuliche Renaissance erlebt. Nach dem Alphorn hören wir nun ein Soloflügelhorn. Das Konzertorchester der Deutschen Bundeswehr unter Walter Ratzek begleitet den Solisten Mario Lorenz. Komponiert von Ferdinand Huber und arrangiert von Gilbert Tinner hören wir ein Lied aus den Schweizer Bergen. Loegit vor Berg und Tal ist ein stimmungsvolles Abendlied, das den Einbruch der Nacht in den Schweizer Alpen beschreibt. Auf den Almwiesen wachsen schon lange Schatten, die Gletscher glühen im Abendrot und eine andächtige Stille legt sich über die Berge. Dann folgt ein Auszug aus einem Werk des oberösterreichischen Komponisten Thomas Asanger. Die Krone der Dolomiten wird vom Königlichen Blasorchester der belgischen Navy mit dem Dirigenten Matti Zielissen interpretiert.

Ganz von oben auf der Krone der Dolomiten haben wir weit ins Land geblickt. Generell sind wir heute in der Bergwelt unterwegs gewesen und haben mit inspirierender Musik ein Stück der besonderen Stimmung von den Bergen ins ORF-Landesstudio mitgenommen. Vielleicht hat euch das Thema Bergfreuden angeregt, die Wanderschuhe anzuziehen und den Herbst für eine schöne Bergtour zu nutzen. Unsere heutige musikalische Bergwanderung geht nun zu Ende. Schön, dass ihr bei Klingendes Oberösterreich wieder dabei gewesen seid. Ich bedanke mich herzlich bei unserem Tonmeister Alois Hummer und lade euch gerne zu unseren nächsten Blasmusiksendungen ein, durch die ich euch begleiten darf. Am kommenden Mittwoch um 21.04 Uhr widme ich mich beim Blasmusikkonzert von Radio Oberösterreich dem Thema Freiheit, Widerstand, Aufstand. Anlässlich des Gedenkens an den Bauernkrieg vor 400 Jahren. Und am kommenden Sonntag herbstelt es um 20.04 Uhr in Klingendes Oberösterreich. Das Thema lautet Herbst in der Blüte des Lebens. Die Militärmusik Kärnten und der Sigismund Seidel begleitet uns zum Abschluss noch einmal mit dem Marsch hoch hinaus ins Gebirge. Genießt noch einmal die Bergwelt mit diesem schwungvollen Marsch von Karl Safaritsch. Ich wünsche euch noch einen schönen Abend und freue mich auf das nächste Mal, wenn wir wieder gemeinsam exquisite Blasmusik genießen können. Euer Karl Gerodinger.

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1: Im Nachrichtenstudio Markus Langer. Der Wunsch nach Veränderung steht im Mittelpunkt des derzeit laufenden SPÖ-Krisentreffens in Wien. Der Verbleib von Andreas Babler an der Parteispitze ist damit fraglich. Peter Unger, könnte ein möglicher Obmannwechsel zu Neuwahlen führen?
2: Also wenn man mit ÖVP und NEOS redet, dann wollen die auf jeden Fall weitermachen. Und alle Kandidaten, die jetzt für den SPÖ-Vorsitz genannt worden sind, wollen das auch. Aber es könnte da auch zu Umbildungen kommen. Es ist auch klar, dass die Beteiligten das wollen, wenn sie auf die Umfragen blicken. Die FPÖ steht bei 40%, dass mit einem Wechsel an der SPÖ-Spitze jetzt eine Trendwende eingeleitet werden könnte. Das bezweifle ich. Es besteht vielmehr die Gefahr, dass die SPÖ vielleicht noch weiter in Umfragen verliert und die gesamte Regierung hinunterzieht. Und wir wissen, im nächsten Jahr kommen Landtagswahlen. Da könnte dann auch die Nervosität in den ÖVP-Ländern steigen. Und dann ist, glaube ich, alles offen.
1: Der deutsche Bundeskanzler Merz hat Russland bei einem Besuch in Kiew aufgefordert, den Ukraine-Krieg zu beenden. Russland hat allerdings angekündigt, seine Angriffe zu verstärken. Auch der Besuch von Merz war überschattet von einem russischen Angriff auf die Nordbrücke in Kiew sowie von Drohnenalarm. Bei den Wahlen in Bosnien-Herzegowina zeichnet sich ein Sieg der dominierenden nationalistischen Parteien der einzelnen Volksgruppen ab. Bei der Präsidentenwahl in der Republika Srpska lag der nationalistische Kandidat Savo Minić laut Teilergebnissen klar vor seinem oppositionellen Herausforderer Branko Planuša. Bei der Wahl des dreiköpfigen Staatspräsidiums könnte es ein Comeback des Bosniakenführers Bakir Izetbegovic geben. Immer mehr Details werden über jenen Co-Piloten bekannt, der kürzlich beinahe eine Fly-Dubai-Maschine auf dem Weg nach Israel zum Absturz gebracht hat. Der 29-jährige omanische Staatsbürger soll Anhänger der islamistischen Terrororganisation Al-Qaida sein. Alexandra von Mersi.
3: Wie radikal seine Ansichten sind, zeigt der Social-Media-Account von Hammam al-Hammami. Schon 2023 veröffentlichte er, damals vom Cockpit von Oman Air, Aufnahmen israelischer Flugzeuge und würdigte anschließend den ehemaligen Anführer des Terrornetzwerks Al-Qaida und seinen Nachfolger. Gefunden wurden auch KI-Bilder der drei heiligsten Stätten des Islam, veröffentlicht nur wenige Stunden nach dem Fly-Dubai-Vorfall, von wem ist unklar. Besonders erschreckend Hammamis Einstellung gegenüber Frauen. Er schreibt von Schlampentests, denen er Frauen unterzogen habe, und bezeichnet sie als Sexmaschinen. Warum der 29-Jährige trotz seiner extremistischen Ansichten bei Fly-Dubai angestellt wurde, wird international untersucht.
1: Das waren die Nachrichten mit Markus Langer. Und nun zum Wetter.
4: Im Laufe der Nacht ziehen Wolken auf, vor allem von Vorarlberg bis Salzburg, und hier kann es auch nass werden. Wir starten morgen in der Früh frisch in den Tag mit meist 5 bis 13 Grad. Im Westen bleibt es vorerst unbeständig mit vielen Wolken und ein paar Schauern. Von Oberösterreich und von Unterkärnten bis ins Burgenland scheint hingegen meistens die Sonne. Aber es ist nicht mehr so ungetrübt wie gestern und heute. Der Himmel wird zeitweise recht milchig sein. Am Nachmittag lockert es dann auch im Westen langsam auf und es wird teils warm mit 16 bis 24 Grad. So viel zum Wetter von Daniel Stanker.
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1: Im Nachrichtenstudio Markus Langer. Andreas Babler gibt das Amt des Vizekanzlers zum Jahresende an Finanzminister Martha Bauer ab. Das teilte Babler nach einem Krisentreffen der SPÖ-Spitzen mit. Als SPÖ-Chef will Babler vorerst weitermachen, unterstützt von Frauenministerin Holzleitner und Klubobmann Kucher als geschäftsführenden Parteichefs. Felix Nowak.
2: Eine einfache Lösung ist es nicht, die am Abend präsentiert wird. Im ersten Schritt bleibt Andreas Babler Parteichef und Vizekanzler. Bei der Parteiführung werden ihm aber zwei Personen zur Seite gestellt, Frauenministerin Eva-Maria Holzleitner und Clubchef Philipp Kucher. Anfang 2027 übergibt Babler dann seinen Posten als Vizekanzler an Finanzminister Markus Marterbauer, der momentan noch eine Krebsbehandlung durchläuft. Babler bleibt dann als Medien- und Kulturminister in der Regierung. Danach führt also Marterbauer das Regierungsteam, Kucher und Holzleitner gemeinsam die Partei. In den Monaten danach soll auch ein Parteitag stattfinden, um die langfristige Nachfolge zu klären.
1: Der Vorarlberger Landeshauptmann Wallner von der ÖVP hat sich für eine Senkung der Strafmündigkeit von 14 auf 12 Jahre ausgesprochen. Wer Frühgrenzen übertrete, müsse auch damit rechnen, dass Frühgrenzen aufgezeigt werden, sagte Wallner in der ORF-Pressestunde. In der Schweiz gäbe es bereits ein ähnliches Modell. Für Frauen soll es nach einer Fehlgeburt künftig eine Trauerzeit geben. Sozialministerin Schumann von der SPÖ plant, dass sich Frauen nach einer Fehlgeburt bis zu 16 Wochen freistellen lassen können. Tanja Malle.
3: Bisher ist nach einer Fehlgeburt der Krankenstand die einzige Option. Sozialministerin Corinna Schumann, SPÖ, will das ändern. Ihr Vorschlag, Frauen sollten nach einer Fehlgeburt das Recht auf Trauerzeit bekommen. Ab der 16. Schwangerschaftswoche sollen sich Frauen 4 Wochen lang freistellen lassen können, ab der 20. 8 Wochen und ab der 23. 16 Wochen. Finanziert werden soll das alles aus dem Familienlastenausgleichsfonds. Anspruch sollen auch Selbstständige haben. Zudem soll der Kündigungsschutz auf 4 Monate ab der Fehlgeburt ausgeweitet werden. Als Fehlgeburt gilt, wenn das Kind bei der Geburt unter 500 Gramm wiegt. Außerdem will Schumann darüber diskutieren, dem Partner bzw. der Partnerin nach einer Fehlgeburt eine 2-wöchige Freistellung zu ermöglichen. In der Koalition und mit den Sozialpartnern führe man dazu Gespräche, heißt es.
1: Bei russischen Drohnenangriffen auf die ukrainischen Regionen Saporischschja und Dnipro sind mindestens 3 Menschen getötet worden. Es gibt mehrere Verletzte. Das russische Militär hat die Angriffe gegen ukrainische Städte in den vergangenen Wochen verstärkt. In Brasilien hat die Wahl für das Präsidentenamt begonnen. Chancenreichster Herausforderer des linksgerichteten Amtsinhabers Lula da Silva ist Flavio Bolsonaro, der Sohn des rechtspopulistischen Ex-Präsidenten Jair Bolsonaro. Beide liegen in den Umfragen eng beieinander. Die Gasspeicher in Österreich sind im Moment zu 68% gefüllt. Das ist der um diese Jahreszeit niedrigste Speicherstand seit 2021, also vor dem Ukraine-Krieg. Die Versorgung im Winter sei aber kein Problem, heißt es von der Regulierungsbehörde E-Control. Man habe mehr Bezugsquellen. Jetzt zum Sport mit Emily Weber.
4: Guten Abend. In der Fußball Nations League ist das Nationalteam der Männer weiter ungeschlagen. In der 4. Partie spielt Österreich heute 1:1 gegen den Kosovo. Nach dem Tor von Fisnik Aslani in der 70. Minute rettet Christoph Lang mit seinem ersten Länderspieltreffer noch das Unentschieden für das ÖFB-Team. Teamchef Ralf Rangnick.
5: Ein super Kopfball von Langi, der auch ansonsten noch ein paar gute Szenen hatte. Von daher sind wir sehr froh für ihn, aber vor allem auch für uns, dass wir das Tor gemacht haben.
4: In der Frauenbundesliga hat das erste große Wiener Derby zwischen Austria und Rapid stattgefunden. Die Austrianerinnen haben sich einen klaren 6:0 Kantersieg geholt. Das Spitzenduell zwischen Sturm Graz und dem SK St. Pölten ist 2:2 unentschieden ausgegangen. Den Formel 1 Grand Prix in Malaysia hat heute Red Bull-Pilot Max Verstappen gewonnen, gefolgt vom WM-Spitzenreiter Kimi Antonelli und Lewis Hamilton. Und Österreichs beste Tennisspielerin Anastasia Potapova hat über Instagram bekannt gegeben, dass sie die Saison vorzeitig beendet. Zuletzt hat Potapova in Peking gegen Sinja Kraus wegen Schulterproblemen aufgegeben. Kraus schafft bei diesem WTA 1000-Turnier heute den Sprung ins Achtelfinale. Das ist ihr in ihrer Karriere bisher noch nie gelungen.
1: Das waren die Nachrichten mit Markus Langer. Und nun zum Wetter.
6: Im Großteil des Landes kühlt es auf 13 bis 5 Grad ab und es geht ruhig durch die Nacht und durch den morgigen Montag. Ausnahme ist der Westen. Ein paar Regenschauer treffen hier im Laufe der zweiten Nachthälfte vor allem in Vorarlberg und in Tirol ein. Weiter im Osten wird es nur vereinzelt nass, etwa im Bergland Salzburgs. Die Schauer im Westen werden tagsüber immer seltener, möglich sind sie aber bis zum Abend. In der Osthälfte Österreichs scheint hingegen meistens die Sonne, wenn auch nicht mehr ganz so ungetrübt wie zuletzt. Und es wird teils warm mit 16 bis 24 Grad. So viel zum Wetter von Daniel Stanker.
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1: Im Nachrichtenstudio Markus Langer. SPÖ-Chef Babler zieht sich teilweise zurück. Wie Babler nach einem Krisentreffen der SPÖ-Spitzen mitteilte, gibt er das Amt des Vizekanzlers zum Jahresende an Finanzminister Martha Bauer ab, bleibt aber Minister. Als SPÖ-Chef will Babler vorerst weitermachen, unterstützt von Frauenministerin Holzleitner und Clubobmann Kucher als geschäftsführenden Parteichefs. Babler:
2: Unsere internen Debatten dürfen die Arbeit auch der aktuellen Regierung nicht überschatten. Deswegen habe ich in den letzten Wochen einen Entschluss gefasst, auch dazu beizutragen. Mir ist wichtig, dass wir eine handlungsfähige SPÖ in der Regierung haben. Wir brauchen eine geeinte SPÖ, die ihre Kraft nicht in Selbstbeschäftigung verbraucht, sondern dafür sich einsetzt, eben das Leben der Menschen besser zu machen.
1: Der Vorarlberger Landeshauptmann Wallner von der ÖVP hat sich für eine Senkung der Strafmündigkeit von 14 auf 12 Jahre ausgesprochen. Wer früh Grenzen übertrete, müsse auch damit rechnen, dass frühe Grenzen aufgezeigt werden, sagte Wallner in der ORF-Pressestunde.
3: Es gibt das Schweizer Modell in unserer Nähe, die zum Teil sogar noch tiefer liegen. Also man kann es auch international beobachten. Aber ich würde sagen, das ist auch mein Vorschlag, runter mit der Strafmündigkeit auf 12. Dann natürlich alle zusätzlichen Maßnahmen, die man auch benötigt.
1: Bei den Wahlen in Bosnien-Herzegowina zeichnet sich ein Sieg der dominierenden nationalistischen Parteien der einzelnen Volksgruppen ab, auch bei der Wahl des dreiköpfigen Staatspräsidiums. Einzig bei den Bosniaken setzte sich hier ein gemäßigter Politiker durch, das aktuelle sozialdemokratische Mitglied des Staatspräsidiums, Denis Bečirović. In Äthiopien haben Regierungstruppen im Tigray-Konflikt offenbar die volle Kontrolle über die Hauptstadt der Rebellenprovinz übernommen. Soldaten der Armee und mit ihr verbündete Milizen patrouillierten heute in den Straßen von Mekele und besetzten Schlüsselinstitutionen. Gestern waren die Regierungstruppen ohne Widerstand in die Stadt einmarschiert. Die Führung sowie die Kämpfer der Volksbefreiungsfront von Tigray hatten Mekele verlassen. In der Fußball Nations League hat Österreich am Abend im Kosovo ein 1:1 erreicht. Daniel Kulowitz.
4: Ja, kurz ist der Hexenkessel hier im Kosovo aufgekocht. 1:0 durch Fisnik Aslani, die Hausherren in Führung gegangen, plus Stangenschuss, aber dann der Ausgleich in der 85. Minute rettet uns Christoph Lang per Kopf mit seinem ersten Länderspieltor.
5: Ich hab's gar nicht gescheit checkt, das Tor ist am Anfang. Ich bin nicht das große Kopfballungeheuer, deswegen war ich ein bisschen schockiert, dass der so gut reingeflogen ist, aber ja, ich freue mich.
4: 9 Länderspiele, 9 verschiedene Torschützen gab es zuletzt eben heute mit Christoph Lang. Österreich bleibt Tabellenführer in der Nations League vor Kosovo.
1: Das waren die Nachrichten mit Markus Langer. Und nun zum Wetter.
6: Mit deutlich mehr Wolken als heute geht es morgen durch den Tag, vor allem von Vorarlberg bis Oberkärnten. Hier sind auch ein paar Schauer dabei, die ersten gibt es schon heute Nacht. Trotz Wolken wird es vom Innviertel und von Unterkärnten bis ins Burgenland recht sonnig. Die Wolken sind nämlich meist nicht besonders dicht. Im Tagesverlauf zeigt sich die Sonne aber auch ganz im Westen noch für ein paar Stunden. Morgen in der Früh ist es der Jahreszeit entsprechend frisch, am Nachmittag teils warm mit 16 bis 24 Grad. So viel zum Wetter von Daniel Stanker.
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1: Heute ist Montag, der 5. Oktober, im Nachrichtenstudio Markus Langer. SPÖ-Chef Babler zieht sich teilweise zurück. Das teilte Babler nach einem Krisentreffen der SPÖ-Spitzen am Abend mit. Felix Nowak.
2: Eine einfache Lösung ist es nicht, die am Abend präsentiert wird. Im ersten Schritt bleibt Andreas Babler Parteichef und Vizekanzler. Bei der Parteiführung werden ihm aber zwei Personen zur Seite gestellt. Frauenministerin Eva-Maria Holzleitner und Clubchef Philipp Kucher. Anfang 2027 übergibt Babler dann seinen Posten als Vizekanzler an Finanzminister Markus Marterbauer, der momentan noch eine Krebsbehandlung durchläuft. Babler bleibt dann als Medien- und Kulturminister in der Regierung. Danach führt also Marterbauer das Regierungsteam, Kucher und Holzleitner gemeinsam die Partei. In den Monaten danach soll auch ein Parteitag stattfinden, um die langfristige Nachfolge zu klären.
1: Für Frauen soll es nach einer Fehlgeburt künftig eine Trauerzeit geben. Sozialministerin Schumann von der SPÖ plant, dass sich Frauen nach einer Fehlgeburt bis zu 16 Wochen freistellen lassen können. Tanja Malle.
3: Bisher ist nach einer Fehlgeburt der Krankenstand die einzige Option. Sozialministerin Corinna Schumann, SPÖ, will das ändern. Ihr Vorschlag, Frauen sollten nach einer Fehlgeburt das Recht auf Trauerzeit bekommen. Ab der 16. Schwangerschaftswoche sollen sich Frauen 4 Wochen lang freistellen lassen können, ab der 20. 8 Wochen und ab der 23. 16 Wochen. Finanziert werden soll das alles aus dem Familienlastenausgleichsfonds. Anspruch sollen auch Selbstständige haben. Zudem soll der Kündigungsschutz auf 4 Monate ab der Fehlgeburt ausgeweitet werden. Als Fehlgeburt gilt, wenn das Kind bei der Geburt unter 500 Gramm wiegt. Außerdem will Schumann darüber diskutieren, dem Partner bzw. der Partnerin nach einer Fehlgeburt eine 2-wöchige Freistellung zu ermöglichen. In der Koalition und mit den Sozialpartnern führe man dazu Gespräche, heißt es.
1: In Brasilien haben die Wahllokale nach der Präsidentenwahl geschlossen. In Umfragen lagen zuvor der linksgerichtete Amtsinhaber Lula da Silva und der rechtsgerichtete Senator Flavio Bolsonaro eng beieinander. Erwartet wird eine Stichwahl, die in 3 Wochen stattfinden würde. Bei russischen Drohnenangriffen auf die ukrainischen Regionen Saporischschja und Dnipro sind mindestens 3 Menschen getötet worden. Es gibt mehrere Verletzte. Russische Angriffe haben auch den gestrigen Besuch des deutschen Bundeskanzlers Merz in Kiew überschattet. Katharina Wagner.
4: Drohnenalarm über Kiew. Er ist genau dann zu hören, als Ukraines Präsident Zelensky mit seinem Gast Friedrich Merz die beschädigte Akademie der Wissenschaften in Kiew besucht. Der deutsche Kanzler zeigt sich danach unbeirrt und verspricht weitere Hilfen.
5: Wir bringen ein weiteres Paket militärischer Unterstützung über rund 1 Milliarde Euro auf den Weg. Wir stellen Mittel für die gemeinsame Herstellung von Anti-Jet-Drohnen zur Verfügung. Wir stellen vor dem Winter Energiehilfen in Höhe von rund 350 Millionen Euro bereit für Generatoren, für Umspannanlagen und für notwendige Reparaturarbeit.
4: Die Ukraine steht vor ihrem mittlerweile 5. Kriegswinter. In Richtung Moskau appelliert Merz, Putin solle den Krieg beenden.
1: Das waren die Nachrichten mit Markus Lange. Und nun zum Wetter.
6: Im weiteren Verlauf der Nacht kühlt es auf 13 bis 3 Grad ab. Kalt wird es zum Beispiel im Südosten Österreichs. Regenschauer können in den kommenden Stunden im Bereich von Vorarlberg bis Salzburg auftauchen. Hier geht es auch morgen tagsüber unbeständig weiter. Zwischendurch kann es auch blitzen und donnern. Am Nachmittag werden aber Schauer und Wolken weniger und der Sonnenschein mehr. Generell recht sonnig wird der heutige Montag vom Innviertel und von Unterkärnten bis ins Burgenland. Auch hier ziehen aber immer wieder Wolken durch. Das Ganze bei Höchstwerten von 16 bis 24. Grad. So viel zum Wetter von Daniel Stanker.
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1: Im Studio ist Theresa Eder. Es ist 1 Uhr. Seit wenigen Stunden ist es fix. Die SPÖ stellt sich personell neu auf. Andreas Babler zieht sich in den nächsten Monaten zurück, allerdings nur schrittweise. Die Übergangslösung sieht vor, die Parteiführung auf mehrere Köpfe zu verteilen. Felix Nowak mit den Details.
2: Vorerst bleibt Babler zwar Vizekanzler und SPÖ-Chef, in der Partei gibt es künftig aber zwei weitere Vorsitzende. Frauen- und Wissenschaftsministerin Eva-Maria Holzleitner und Clubchef Philipp Kucher. Anfang 2027 legt Babler dann Parteivorsitz und Vizekanzleramt zurück. Neuer Vizekanzler soll Finanzminister Markus Materbauer werden, der aktuell noch eine Krebsbehandlung durchläuft.
3: Ich bitte Sie um Verständnis, dass wir kein konkretes Datum nennen, weil wir Respekt haben auch vor seinem Gesundungsverlauf, den wir alle wünschen und von dem wir auch überzeugt sind,
2: sagt Babler, der weiterhin Minister bleiben soll. Den Entschluss, sich schrittweise zurückzuziehen, habe er in den letzten Wochen gefasst.
3: Unsere internen Debatten dürfen die Arbeit auch der aktuellen Regierung nicht überschatten.
2: Kanzler Christian Stocker, ÖVP, verweist am Abend in einem Statement auf das Regierungsprogramm. Parteiinterne Diskussionen dürften diese Arbeit nicht beeinträchtigen.
1: 20 Meter ist ein 49-jähriger Vespa-Fahrer bei einem Verkehrsunfall in ein Feld geschleudert worden. Der Mann war gestern in Aurach am Honga im Bezirk Vöcklabruck unterwegs, als er in einer Kreuzung mit einem Auto kollidiert. Der Autofahrer leistet sofort erste Hilfe. Der Vespa-Fahrer ist schwer verletzt ins Spital eingeliefert worden. Und der gestrige Formel 1 Grand Prix in Malaysia hat nicht nur die Vorentscheidung in der Weltmeisterschaft gebracht. Gerhard Prohaska, es war auch ein Regen- und Software-Chaos, das ein Nachspiel hat.
4: Ja, das war richtig peinlich für das Milliardenbusiness Formel 1, dass im Regen gleich mehrere Autos liegen geblieben sind, weil es ein Softwareproblem gegeben hat. Auch für Lewis Hamilton und Max Verstappen unfassbar. Es war wie ein Lego-Rennen mit 5 km/h. Plötzlich konnten wir alle nicht mehr Gas geben.
5: I just see you. It was like the Lego race.
6: Yeah. We had the same speed.
4: Yeah. Erst nach einem 40-minütigen Software-Update bei allen Teams war man dann bereit für ein Rennen, wobei Max Verstappen die längste Durststrecke seiner Karriere beendet hat und den ersten Saisonsieg gefeiert hat.
6: Yeah, fantastic feeling.
4: Und Kimi Antonelli ist mit 84 Punkten Vorsprung zumindest einmal fast Weltmeister. Der Titel ist sehr nahe.
1: Regnen soll es nicht nur in Malaysia, sondern auch bei uns in Österreich. Jetzt weiter zum Wetter mit Simon Köldorfer.
7: Ein Wolkenband nähert sich von Deutschland und bringt allmählich erste Regenschauer nach Vorarlberg und Nordtirol. Tagsüber breiten sich die Wolken bis zum Salzkammergut und bis Mittelkärnten aus und auch im Salzburger Pongau sind dann einzelne Schauer möglich. Im Tagesverlauf kommt ganz im Westen wieder die Sonne durch. In der Osthälfte Österreichs wird der Montag überwiegend sonnig mit nur dünnen Wolken. Der Wind ist schwach und die Temperaturen relativ hoch für Oktober, bei Höchstwerten von 16 bis 24 Grad.
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1: Im Studio ist Theresa Eder. Es ist 2 Uhr. Andreas Babler zieht sich schrittweise zurück. Das ist das Ergebnis der stundenlangen Gespräche zwischen der SPÖ-Bundesparteispitze und den Landesparteichefs. Bei der Parteiführung werden ihm ab heute Frauenministerin Eva-Maria Holzleitner und Clubchef Philipp Kucher zur Seite stehen. Die beste Option, sagt SPÖ-Bundesgeschäftsführer Klaus Seltenheim in der ZIB2.
2: Philipp Kucher und Eva-Maria Holzleitner sind, finde ich, die bestgeeigneten Personen mit ihrer breiten Verankerung in die Partei hinein, im Club, in der Frauenorganisation. Sie kennen die Partei mit dem kleinen Finger sozusagen und werden gemeinsam mit Andi Babler und natürlich auch mit meiner Rolle als Bundesgeschäftsführer da jetzt diesen Prozess so begleiten und gehen, dass wir am Ende des Tages eine gute Entscheidung treffen können.
1: Bablers Vizekanzlerposten soll ab 2027 dann der derzeitige Finanzminister Markus Matterbauer übernehmen. Bei der Präsidentschaftswahl in Brasilien läuft die Auszählung der Stimmen. Der rechte Senator Flavio Bolsonaro liegt derzeit mit etwas mehr als 48% vor dem linken Amtsinhaber Lula da Silva. Über 90% der Stimmen sind schon ausgezählt. Sollte keiner der insgesamt 13 Kandidaten die absolute Mehrheit bekommen, kommt es Ende Oktober zu einer Stichwahl. In Innsbruck hat gestern am Nachmittag die Erde gebebt, und zwar mit einer Stärke von 2,1. Es war zwar schwach, aber dennoch deutlich zu spüren. In den letzten Wochen hat es rund um Innsbruck ja mehrere Erdbeben gegeben, das stärkste mit einer Magnitude von 3,8. Und 2 Siege, 2 Unentschieden für Österreichs Fußballnationalmannschaft. Das Team von Ralf Rangnick bleibt in der Nations League vorerst ungeschlagener Spitzenreiter. Daniel Kulowitz, das 1:1 im Kosovo war allerdings ein hartes Stück Arbeit.
3: Zur Pause noch 0:0. In Hälfte 2 macht der Kosovo richtig Dampf und geht verdient in Führung. Alex Schlager und die Stange verhindern dann noch Schlimmeres. Ralf Rangnicks Einwechselspieler bringen aber dann wieder den Umschwung. Christoph Lang 5 Minuten vor dem Ende mit dem Ausgleich. Sein erstes Tor im Nationalteam, das in den letzten Tagen echt zusammengewachsen ist.
4: Ich glaube, als Mannschaft sind wir trotz der kurzen Zeit, glaube ich, schon sehr, sehr eng zusammengerückt. Und ich glaube, 4 Spiele ungeschlagen ist trotzdem gut. Ich glaube, wir hätten auch mehr Punkte rausholen können, aber